sportliche Ruhm das Turnier aufmischt, das weiß gleich Kollege Thomas Bremser, der für uns aus den USA berichtet. Ich bin Dominik Hollmann und ich bringe euch jetzt erstmal mit der besten Musik in diesen frühen Mittwochmorgen. Luis Fonsi und Daddy Yankee sind gleich mit dabei und dass die Springfield beginnt mit In Private.

0: Boyzone an diesem Mittwochmorgen mit Words. Lionel Messi, Cristiano Ronaldo, Harry Kane, Erling Haaland, das sind so einige der größten Stars bei dieser Fußball-Weltmeisterschaft, die ich auch kenne. Während der ersten Spiele sind aber auch andere wie aus dem Nichts zu richtigen Superstars geworden, vor allem in sozialen Medien. Zum Beispiel ein Spieler aus Neuseeland und der Torwart von Kap Verde. Kollege Thomas Bremser berichtet für uns aus Winston-Salem. Sag mal, Thomas, diese ganze Fußballwelt spricht ja vom kleinen Kap Verde, unentschieden gegen Europameister Spanien und den zweimaligen Weltmeister Uruguay. Wie gehen denn die Spieler mit diesem Ruhm um, den sie auf einmal so über die Nacht erhalten haben?
1: Ja, ich glaube, die sind schon teilweise überfordert. Die erste WM-Teilnahme für den kleinen Inselstaat und dann noch ohne Niederlage nach zwei Spielen. Der größte Held, vor allem nach dem 0:0 gegen Spanien, Torwart Vosinha. 50.000 Follower hatte der vor dem Turnier bei Instagram. Jetzt sind es über 15 Millionen.
0: Wahnsinn.
2: And we are very, very happy, very proud of all of the players, all the people from Cape Verde.
1: Alle Menschen auf Kap Verde sind glücklich und stolz auf das Team, sagt er. Besonders rührend, die Mutter des 40-Jährigen hat erstmals für die WM ihr Land verlassen, ohne Reisepass. Möglich gemacht hat das die US-Regierung.
0: Schon vor der Weltmeisterschaft, Thomas, hat es ja einen anderen Spieler gegeben, der es zu weltweiten Ruhm geschafft hat, und zwar der Neuseeländer Tim Payne. Was hat das mit ihm eigentlich auf sich?
1: Ja, der Mann aus Auckland war vorher der WM-Spieler, der am wenigsten Follower hatte bei Instagram. Das hat ein südamerikanischer Influencer herausgefunden und seine Fans aufgefordert, folgt alle Tim Payne. Das Ergebnis, fast 6 Millionen Follower, mehr als Neuseeland Einwohner hat.
3: Wahnsinn. Wow, what a week. From nothing planned to millions of new followers.
1: Im Stadion hier hängen Tim Payne-Plakate, vor allem in Südamerika flippen die Fans aus. Vom unbekannten No-Name-Profi zur Kultfigur in sozialen Medien.
0: Wahnsinn. Apropos noch soziale Medien, wer hat denn aus dem deutschen Team die meisten Follower? Wer ist denn da so der absolute Topstar?
1: Das ist Manuel Neuer mit rund 14,6 Millionen Instagram-Followern. Und das ist ja seine fünfte WM. Dementsprechend bekannt ist der Bayern-Keeper natürlich auch in der Welt. Das habe ich auch hier gemerkt im Teamquartier. Als Neuer zur Pressekonferenz kam letztens, sind viele amerikanische Kids und Teenies hier gewesen, wollten Selfies machen, die waren völlig aus dem Häuschen. Und ein Reporter aus Südamerika überreichte Neuer ein selbstgemaltes T-Shirt. Er sei ein Held in seiner Heimat Guatemala.
0: Also, das sind sie, die Superstars im Internet der Fußball-Weltmeisterschaft. Kollege Thomas Bremser hat aus Winston-Salem für uns berichtet. Danke dir für die Infos.

0: Ich bin Hendrik Daum. Gute Nachrichten gibt's für Zugfahrgäste, denn das Warten hat jetzt ein Ende. Die Funkstörung bei der Deutschen Bahn ist nach gut 2 Stunden behoben. Der Zugverkehr laufe jetzt Schritt für Schritt wieder an. Das sagte vor kurzem ein Bahnsprecher. IT-Experten der Bahn hätten pausenlos an der Entstörung des digitalen Bahnfunks GSMR gearbeitet, und zwar mit Erfolg. In Deutschland drücken ein steigendes Renteneintrittsalter und eine weitreichende Umgestaltung der Alterssicherung näher. Union und SPD wollen die Empfehlungen der Rentenkommission jetzt schnell 1:1 umsetzen. Thomas Thonfeld hat die Einzelheiten.
1: Kern der Empfehlungen ist eine neue Kapitalrente. Sie soll das Rentenniveau stabilisieren. Dafür sollen Arbeitgeber und Arbeitnehmer 2% des Bruttoeinkommens zahlen, zusätzlich zum normalen Rentenbeitrag. Außerdem geplant ein schrittweise ansteigendes Renteneintrittsalter und keine Frührente ohne Abschläge mehr ab 63. Frühestens ab 64 soll man künftig in Rente gehen können, aber dann mit Abschlägen.
0: Das waren die Nachrichten um 5:30. Im Moment ist der Himmel meist klar bei Tiefstwerten zwischen 19 und 13 Grad. Heute, da scheint häufig die Sonne, nur in den Alpen, da besteht noch ein leichtes Gewitterrisiko. Die Höchstwerte erreichen heute 30 bis 37 Grad. Von Donnerstag bis ins Wochenende wird es sonnig und noch etwas heißer. Entlang des Mains klettern die Werte auf bis zu 40 Grad. Ab Samstagnachmittag bilden sich örtlich kräftige Gewitter.
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3: Schönen guten Morgen, kommt gut raus aus den Federn. Hier ist Dominik Heumann. Und während Deutschland unter einer Sahara-Hitzewelle stöhnt, verändert sich das Reiseverhalten der Deutschen mittlerweile grundlegend. Der Trend quasi zum sanften Sommerklima in Nordeuropa gewinnt rasant an Bedeutung. Und welche Regionen da besonders gefragt sind und was hinter dem Phänomen Coolcation steckt, das erklärt gleich Kollege Philipp Detlefs. Davor mit der besten Musik weiter rein in diesen Morgen. Und hier ist Chris Rea für euch. I can hear your heartbeat. Kurz nach 3:30 ist es.

0: Glockenbach mit Anthem an diesem frühen Mittwochmorgen. Diese Woche ist reichlich Schwitzen angesagt, das haben wir alle schon festgestellt. In Deutschland wird es zum Teil knapp unter 40 Grad heiß. Viele sehnen sich da natürlich nach kühleren Temperaturen. Auch was den Urlaub angeht, geht der Trend offenbar hin zur sogenannten Coolcation, also einer Reise in kühlere Regionen, beispielsweise nach Großbritannien oder Skandinavien. Kollege Philipp Detlefs berichtet für uns aus Großbritannien und Julia Weschenbach aus Skandinavien. Es gibt offenbar einen Sommertrend bei Urlaubern, die gezielt in kühlere Regionen reisen, um der extremen Hitze und dem damit verbundenen Hitzestress zu entfliehen. Ist davon bei euch in Skandinavien auch was zu spüren?
1: Ja, die Reiseveranstalter spüren es, wenn auch nur leicht. Spanien, Italien oder Griechenland zum Beispiel sind immer noch sehr beliebte Reiseziele der Briten. Aber jetzt gibt es auch den Trend zur sogenannten Coolcation, zur kühlenden Reise. Skandinavien und die nordischen Länder, das Baltikum oder Polen erleben einen leichten Anstieg. Immer mehr Briten reisen dorthin. Aber viele fahren auch einfach nicht mehr im Hochsommer in den Urlaub, sondern ein bisschen später, wenn es nicht mehr ganz so heiß ist.
0: Schauen wir nach Skandinavien zu Kollegin Julia Weschenbach. Julia, was sind denn bei euch kühle Orte, die du Urlaub empfehlen kannst?
1: Ja, die Küstenregionen sind natürlich schön.
0: Was sind denn kühle Orte bei euch, die du Urlaubern empfehlen kannst?
1: Ja, die Küstenregionen sind natürlich schön, weil es da auch mal eine frische Brise gibt. Mein persönlicher Tipp wäre Cornwall. Devon und Brighton sind aber auch sehr schön. Wenn man es deutlich frischer möchte, dann würde ich sagen, ab in die schottischen Highlands oder in den Lake District im Nordwesten Englands. Da soll es erfrischend kühl sein, zumindest vergleichsweise.
0: Dann schauen wir mal kurz nach Skandinavien zu Kollegin Julia Weschenbach. Wie sieht's bei euch aus?
2: Ich glaube, der Norden war schon immer ein beliebtes Reiseziel, aber man hört das jetzt tatsächlich von Urlaubern immer häufiger, dass genau das eben ihr Argument war, im Sommer herzukommen. Und je krasser das mit der Hitze im Süden Europas und auch in Deutschland wird, desto mehr Menschen werden sich vielleicht noch entscheiden, im Sommer herzukommen. Meistens ist es hier auch wirklich ziemlich schön. Man läuft natürlich dann auch Gefahr, dass man den Campingurlaub bei 12 Grad und Regen verbringt.
0: Also von diesem Trend werden wir noch viel hören. Coolcation, um quasi der Hitze zu entfliehen. Und ich würde sagen, zu diesem Thema spielen wir auch einen coolen Song, und zwar aus Skandinavien. Hier sind Roxette, Sleeping in My Car.

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1: Ich bin Hendrik Daum. Gute Nachrichten für alle Zugfahrgäste, denn das Warten hat ein Ende. Die Funkstörung bei der Deutschen Bahn ist nach gut 2 Stunden behoben. Der Zugverkehr laufe jetzt Schritt für Schritt wieder an, das sagte ein Bahnsprecher in der Nacht. IT-Experten der Bahn hätten pausenlos und erfolgreich an der Wiederherstellung des digitalen Bahnfunks gearbeitet. Die empfohlene Runderneuerung der Altersvorsorge trifft alle, Rentner und Beschäftigte, jung und alt sind von den Vorschlägen der Rentenkommission betroffen. Die Bundesregierung will das Konzept jetzt schnell umsetzen, doch es gibt auch Kritik, wie Tanja Wagner berichtet.
2: Altersarmut könnte sich verschärfen, besonders langjährige Arbeitnehmer durch den Wegfall der Frührente benachteiligt werden, lautet die Sorge von Sozialverbänden und Gewerkschaften. Die Arbeitgeberseite stört dagegen, dass sie die neue Kapitalrente zusätzlich mitbezahlen soll. Die Renten sollen nicht mehr so stark steigen wie die Löhne, Jüngere erst später in Rente gehen können. Auch sollen künftig selbstständige Politiker und Minijobber mit einzahlen.
1: In Mexiko haben Archäologen im schwer zugänglichen Dickicht des Regenwalds eine bisher unbekannte Maya-Stätte entdeckt und ihr den Namen Minanbe gegeben, was es gibt keinen Pfad bedeutet. Die Ruinen aus der Zeit zwischen 6 und 900 nach Christus umfassen unter anderem einen 13 Meter hohen Pyramidentempel, Altäre und palastartige Gebäude. Die Fundstätte war absolut unberührt, was die Forscher besonders überraschte. München bekommt eine der modernsten Konzertarenen Europas. Der Plan? Topstars wie Taylor Swift und Co. sollen sich die Klinke in die Hand geben. Der Stadtrat hat jetzt grünes Licht gegeben für den Baubereich am Münchner Flughafen. Damit ist der Weg frei für eine Konzerthalle für rund 20.000 Fans und mit Top-Akustik. Schon in 3 Jahren soll die Halle fertig sein. Berechnungen zufolge soll die Arena jedes Jahr gut 350 Millionen Euro in die Kassen von Stadt und Region spülen. Bei der Fußball-WM haben England und Ghana unentschieden gespielt. Die beiden Teams kamen nicht über ein 0:0 hinaus. Vorher hatte Portugal seinen ersten Sieg eingefahren. Das Team um Superstar Cristiano Ronaldo gewann gegen Außenseiter Usbekistan klar mit 5:0. Dabei gingen 2 der Tore auf das Konto von Ronaldo. Der 41-Jährige hat damit als erster Spieler überhaupt bei 6 Weltmeisterschaften getroffen. Es ist jetzt 3:15. Im Moment ist der Himmel meist klar bei Tiefstwerten zwischen 19 und 13 Grad. Heute, da scheint häufig die Sonne, nur in den Alpen, da besteht noch ein leichtes Gewitterrisiko. Die Höchstwerte erreichen heute 30 bis 37 Grad. Von Donnerstag bis ins Wochenende wird es sonnig und noch etwas heißer. Entlang des Mains klettern die Werte auf bis zu 40 Grad. Ab Samstagnachmittag bilden sich örtlich kräftige Gewitter. 2 Meldungen haben wir. Einmal die A7 Füssenreute Richtung Ulm. Bitte aufpassen. Zwischen Eumittelberg und dem Dreieck Allgäu, da liegt ein totes Tier auf der Fahrbahn. Und die A9 Berlin Richtung Nürnberg. Hier bleibt die rechte Spur blockiert. Der Grund, ein Pannen-LKW zwischen Rudolfstein und Bergbad Steben.

Schönen guten Morgen zusammen, kurz nach drei. Hier ist Dominik Kollmann an diesem Mittwoch. Kaum zu glauben, aber heute in exakt 6 Monaten liegt Deutschland schon wieder unterm Weihnachtsbaum. Während nämlich die meisten abwinken, nutzen clevere Sparfüchse genau jetzt die absolute Nebensaison für Geschenke und Dekoration. Und wir verraten euch gleich mal, warum das Halbzeitweihnachten im Sommer euren Geldbeutel im Dezember komplett rettet. Mehr dazu gleich bei mir. Hier mal die beste Musik, um in diesen Morgen reinzustarten. Joe Cocker ist gleich mit dabei und Foreigner starten mit Urgent. Kurz nach drei mittlerweile.

0: Tonight von Joe Cocker an diesem frühen Mittwochmorgen. Okay, diese Woche ist bei uns in Deutschland nicht wirklich so richtig zu spüren, aber heute an diesem Mittwoch in 6 Monaten ist tatsächlich schon wieder Weihnachten. Ich möchte euch ja nicht in Panik bringen. Die einen werden sagen, ja, da kümmere ich mich doch jetzt noch nicht drum. Ich gehöre tatsächlich dazu. Und dann gibt es aber andere, die lächeln, ganz schlau und nutzen die günstige Gelegenheit. Und darüber müssen wir kurz sprechen mit Kollege Ronny Thorau. Der hat für uns mal ein paar Tipps. Ronny, wie bereiten sich denn schlaue Menschen jetzt schon auf Weihnachten vor?
1: Ja, ich kann nur sagen, Angebot und Nachfrage. Zum Beispiel, manche Menschen buchen ihre Weihnachtsunterkünfte ja schon sehr früh, etwa im Frühjahr. Aber jetzt gerade, wo die Hitze brütet, da denkt ja wohl keiner dran. Jetzt ist also eine gute Zeit, noch Unterkunftsschnäppchen zu buchen, bevor dann im Herbst wieder alle dran denken. Mhm. Genauso bei Weihnachtsdeko zum Beispiel, online ja das ganze Jahr zu kriegen, aber im Moment eben mangels Nachfrage oft günstiger. Und vielleicht ergattert man sogar jetzt noch Restposten vom letzten Jahr. Auch nicht zu vergessen, der bekannte Ratschlag, kümmere dich früher um Geschenke, der meint ja genau jetzt. Und jetzt hat man keine proppevollen Läden. Und wer Geschenke gern bastelt, der könnte jetzt auch stressfrei damit anfangen. Oder zum Beispiel auch Fotos mit den Großeltern machen für den späteren Enkelfotokalender. Mhm. Und noch ein Tipp, jetzt noch Urlaub für die Weihnachtsfeiertage beantragen, ist vielleicht auch ganz schlau, bevor dann alle Kollegen schneller waren.
0: Sagt Ronny Thorau, heute sind es nur noch 6 Monate und dann ist auch schon wieder Weihnachten. Und ich habe jetzt erstmal einiges zu tun.

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1: Ich bin Hendrik Daum. Gute Nachrichten für alle Zugfahrgäste, denn das Warten hat ein Ende. Die Funkstörung bei der Deutschen Bahn ist nach gut 2 Stunden behoben. Der Zugverkehr laufe jetzt Schritt für Schritt wieder an, das sagte ein Bahnsprecher in der Nacht. IT-Experten der Bahn hätten pausenlos und erfolgreich an der Wiederherstellung des digitalen Bahnfunks gearbeitet. Die empfohlene Runderneuerung der Altersvorsorge trifft alle, Rentner und Beschäftigte, jung und alt, sind von den Vorschlägen der Rentenkommission betroffen. Die Bundesregierung will das Konzept jetzt schnell umsetzen, doch es gibt auch Kritik, wie Tanja Wagner berichtet.
2: Altersarmut könnte sich verschärfen. Besonders langjährige Arbeitnehmer durch den Wegfall der Frührente benachteiligt werden, lautet die Sorge von Sozialverbänden und Gewerkschaften. Die Arbeitgeberseite stört dagegen, dass sie die neue Kapitalrente zusätzlich mitbezahlen soll. Die Renten sollen nicht mehr so stark steigen wie die Löhne, Jüngere erst später in Rente gehen können. Auch sollen künftig Selbstständige, Politiker und Minijobber mit einzahlen.
1: Das waren die Nachrichten um 5:30. Im Moment ist der Himmel meist klar bei Tiefstwerten zwischen 19 und 13 Grad. Heute, da scheint häufig die Sonne, nur in den Alpen, da besteht noch ein leichtes Gewitterrisiko. Die Höchstwerte erreichen heute 30 bis 37 Grad. Von Donnerstag bis ins Wochenende wird es sonnig und noch etwas heißer. Entlang des Mains klettern die Werte auf bis zu 40 Grad. Ab Samstagnachmittag bilden sich örtlich kräftige Gewitter.
3: Kurz nach 4:30. Hier ist Dominik Kollmann für euch. Und an diesem heutigen Mittwochmorgen steht alles weiterhin im Zeichen der großen Abkühlung. Aber wie sieht für euch eigentlich das ultimative Badesee-Upgrade aus? Braucht ihr absolute Ruhe oder die Pommes rot-weiß vom Kiosk zum Glücklichsein? Wir haben uns umgehört. Die Antworten dazu hört ihr gleich bei mir. Durch den Morgen mit der besten Musik und Journey. Wheel in the Sky.

0: Hugo Helmick, Please Don't Lie. Schönen guten Morgen zusammen. Und ja, wie wär's denn jetzt mit einem... mit einem Sprung ins Wasser. Ich fände es gerade tatsächlich sehr sympathisch, so ein erfrischender Sprung ins eiskalte Wasser. Einfach alles auf der Arbeit stehen und liegen lassen und quasi ab an den Badesee. Naja, allzu lange dauert es ja auch nicht mehr, bis der Tag auch schon wieder rum ist. Und dann können wir genau das auch machen. Nur, dass halt alle To-Dos für heute dann hoffentlich erledigt sind. Was darf denn eurer Meinung nach für euch persönlich an einem perfekten Badetag nicht fehlen?
1: Auf jeden Fall die Sonne.
2: Beachvolleyball.
1: Gute Freunde und irgendwie ein paar Spiele, bisschen was zu trinken, zu essen.
2: Vielleicht auch ein Kasten Bier.
1: Ein gutes Buch gehört immer dazu, gute Stimmung, ein paar Snacks.
3: Eine Badehose und ein Tuch.
4: Sonnencreme.
5: Ein Campingstuhl, dass man nicht auf dem Boden sitzen muss.
4: Richtig viel braucht es eigentlich nicht. Ein Eis vielleicht und vielleicht Wasserpistolen.
0: Da sage ich zu allem ja. Eine Sache fehlt mir allerdings noch. Das ist die gute Musik, die nicht fehlen darf. Und an dieser Stelle ist das Electric Light Orchestra, die uns damit versorgen. Hold on tight. Schönen guten Morgen. Kommt gut raus aus den Federn.

0: Ich bin Hendrik Daum. Nach der bundesweiten Großstörung im Zugverkehr der Deutschen Bahn fahren die ersten Züge jetzt wieder. Das Problem sei behoben, der Verkehr laufe jetzt Schritt für Schritt wieder an, das sagte ein Bahnsprecher. Laut dem Konzern hatte eine Funkstörung den Zugverkehr bundesweit lahmgelegt. Betroffen war der digitale Bahnfunk GSMR und damit Züge im Fern- und Regionalverkehr sowie S-Bahnen. Wie viel Schutz brauchen Kinder und Jugendliche in der digitalen Welt? Die Experten der Social Media Kommission der Bundesregierung legen heute Empfehlungen dazu vor. Das betrifft beispielsweise ein Social Media Verbot oder die Einführung von Altersgrenzen, wie Tanja Wagner berichtet.
1: Die SPD hat sich für ein vollständiges Verbot von Plattformen wie Instagram, TikTok und Co. für Kinder unter 14 ausgesprochen. Die Unionsfraktion ist laut einem ARD-Bericht dagegen für die Einführung von Altersgrenzen für bestimmte Angebote, und zwar wenn diese besonders suchtfördernde Elemente wie Push-Nachrichten oder Algorithmen verwenden. Der Staat müsse angesichts der Risiken für die psychische Gesundheit von Kindern stärker eingreifen und die Plattformbetreiber in die Pflicht nehmen, hieß es.
0: Bayern steckt in den nächsten Jahren Milliarden in die Spitzenmedizin. Ministerpräsident Söder und Wissenschaftsminister Blume kündigten an, dass der Freistaat 9 Milliarden Euro in neue und moderne Unikliniken in München, Augsburg und Würzburg investieren will. Davon allein 5 Milliarden in den Neubau der Uniklinik Augsburg. Außerdem bekommt die Uniklinik Erlangen ein weltweit einzigartiges, besonders starkes MRT. Bei der Fußball-WM haben England und Ghana unentschieden gespielt. Die beiden Teams kamen nicht über ein 0:0 hinaus. Vorher hatte Portugal seinen ersten Sieg eingefahren. Das Team um Superstar Cristiano Ronaldo gewann gegen Außenseiter Usbekistan klar mit 5:0. Dabei gingen zwei der Tore auf das Konto von Ronaldo. Der 41-Jährige hat damit als erster Spieler überhaupt bei 6 Weltmeisterschaften getroffen. Es ist jetzt kurz nach 4. Heute bekommt die Hitzewelle in Bayern neuen Schub. Sonnenschein gibt's von früh bis spät. Die Höchstwerte reichen von 31 Grad im Hoferland bis zu 37 Grad am Untermain. Ja, und in den Niederungen, da bedeuten nachmittags bis vereinzelt 40 Grad neue Juni-Hitzerekorde. Vereinzelte Hitzegewitter, die brodeln am ehesten um die Berge im Süden. Eine Meldung haben wir von der A99 der Westumfahrung München Richtung Lindau. Bitte aufpassen zwischen Furtmanning Nord und Neuherberg. Da steht ein unbeleuchtetes Pannenauto.
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4: Popstars, die reiheweise abgesagt haben und Trump, der jetzt im gewohnten Stil zurückschlägt. Statt einer gemeinsamen Feier zum 250. Geburtstag der Unabhängigkeitserklärung gibt es heute in Amerika, ja, Trumps, sagen wir mal so, ganz privates Festkonzert. Wer bei ihm in Ungnade gefallen ist und wie der Kulturkampf um die US-Hymnen eskaliert, das weiß gleich Kollege Klaus Braun bei mir. Davor mit Belinda Carlos rein in den Morgen, Heaven is a Place on Earth. Ich bin Dominik Kolmann. Servus zusammen.

0: Steel Pulse, Brown Eyed Girl an diesem Mittwochmorgen. Egal ob Taylor Swift oder Bruce Springsteen, der amerikanische Präsident Trump lästert ja gerne über Pop- und Rockstars, wenn sie nicht so wirklich nach seiner Pfeife tanzen wollen. Jetzt sorgen auch die Feiern zum 250. Jubiläum der Unabhängigkeitserklärung für einen Riesenzoff in den USA. Heute am Mittwoch will Trump mit einem eigenen Festkonzert punkten, was Trump plant und wer dieses Mal bei ihm in Ungnade gefallen ist. Das weiß Kollege Klaus Braun. Klaus, was hat sich Trump denn für heute genau ausgedacht?
1: Das wird natürlich eine Veranstaltung der Superlative, darunter macht Trump ja nicht. Ja. Er nennt es a rally to end all rallies, also sozusagen die Mutter aller Kundgebungen, mit der besten Musik, die es je zu hören gab, Musik, die die Menschen seit Jahren lieben. So hat es Trump auf seiner Plattform Truth Social gepostet. Aber wer denn da nun konkret auftreten wird, da sind die Infos dann schon dünner gesät. Da finden sich im Grunde nur ein Country-Sänger und ein Klassik-Pop-Tenor, beide nicht gerade aus der ersten Liga, und dazu diverse Militärkapellen und Chöre. Das klingt jetzt nicht unbedingt nach dem weltbewegenden Musikprogramm, von dem Trump geschwärmt hat.
0: Ja, das stimmt. Ursprünglich, Klaus, war ja eine ganze Konzertserie geplant, quasi ab morgen. Was ist daraus jetzt eigentlich geworden?
1: Geplant war ein zweiwöchiges Festival unter dem Motto Freedom 250. Da wären zum Beispiel die Commodores aufgetreten, auch Rapper und Countrystars, die zumindest in den USA schon einen Namen haben. Denen ist allerdings erst später klar geworden, dass das Ganze weniger eine Feier der amerikanischen Verfassung sein soll, sondern eher eine Feier von Trump und seiner Regierung. Daraufhin haben die alle ihre Auftritte gecancelt. Trump ist natürlich schwer beleidigt. Sein Kommentar: Das sind sowieso alles nur untalentierte und überteuerte Musiker, die Menschen nur zum Gähnen bringen. Immerhin ein Musiker wäre nicht abgesprungen, Vanilla Ice. Gut, dessen einziger Hit Ice Ice Baby ist auch schon etwas her. Der hat nur gesagt: Ich spiele auch für Putin und den Iran, wenn sie mich bitten.
0: Ja, okay. Ja, dann schauen wir mal, was da heute draus geworden ist. Die 250-Jahr-Feier in den USA. Und jetzt hören wir eine Band, die tatsächlich auch niemals im Leben für Donald Trump auftreten würden. Die Rolling Stones nämlich. Die haben Trump ja schon mehrfach rechtliche Schritte angedroht oder diese zumindest eingeleitet, um die unbefugte Nutzung ihrer Hits zu unterbinden. Wir dürfen sie weiterspielen. Hier sind sie mit Start Me Up.

0: Ich bin Hendrik Daum. Nach der bundesweiten Großstörung im Zugverkehr der Deutschen Bahn fahren die ersten Züge jetzt wieder. Das Problem sei behoben, der Verkehr laufe jetzt Schritt für Schritt wieder an, das sagte ein Bahnsprecher. Laut dem Konzern hatte eine Funkstörung den Zugverkehr bundesweit lahmgelegt. Betroffen war der digitale Bahnfunk GSMR und damit Züge im Fern- und Regionalverkehr sowie S-Bahnen. Wie viel Schutz brauchen Kinder und Jugendliche in der digitalen Welt? Die Experten der Social Media Kommission der Bundesregierung legen heute Empfehlungen dazu vor. Das betrifft beispielsweise ein Social Media Verbot oder die Einführung von Altersgrenzen, wie Tanja Wagner berichtet.
1: Die SPD hat sich für ein vollständiges Verbot von Plattformen wie Instagram, TikTok und Co. für Kinder unter 14 ausgesprochen. Die Unionsfraktion ist laut einem ARD-Bericht dagegen für die Einführung von Altersgrenzen für bestimmte Angebote, und zwar wenn diese besonders suchtfördernde Elemente wie Push-Nachrichten oder Algorithmen verwenden. Der Staat müsse angesichts der Risiken für die psychische Gesundheit von Kindern stärker eingreifen und die Plattformbetreiber in die Pflicht nehmen, hieß es.
0: Das waren die Nachrichten um halb. Heute bekommt die Hitzewelle in Bayern neuen Schub. Sonnenschein gibt's von früh bis spät. Die Höchstwerte reichen von 31 Grad im Hoferland bis zu 37 Grad am Untermain. Ja, und in den Niederungen, da bedeuten nachmittags bis vereinzelt 40 Grad neue Juni-Hitzerekorde. Vereinzelte Hitzegewitter, die brodeln am ehesten um die Berge im Süden.
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3: Schönen guten Morgen zusammen an dem mittlerweile auch schon wieder recht warmen Mittwochmorgen. Kurz nach 4:30, hier ist Dominik Kollmann. Und wir reisen gleich zusammen zu einem absoluten Kreischkonzert ins Jahr 1997, als drei blondhaarige Brüder die ganz großen Stadien eroberten. Heute vor 29 Jahren hatten sie auch bei uns in Deutschland einen Platz 1-Hit. Welcher das war, das verrate ich euch gleich. Hier ist erstmal Paul Simon, You Can Call Me. Kommt gut raus.

Hall & Oates mit Private Eyes an diesem Mittwochmorgen. Ganz Amerika war im Jahr 1997 nach drei Brüdern im Alter von 16, 14 und 11 Jahren total verrückt, ja. Und zwar so verrückt, dass die drei sogar von einem super wichtigen Sportevent die amerikanische Nationalhymne singen durften. Nämlich vor dem allerersten Finalspiel der Baseball-Profiliga.

Geschmack ein bisschen zu schräg, aber ist ja egal. Auch bei uns in Deutschland haben die drei Brüder damals so richtig abgeräumt. Ziemlich jeder hat sie gekannt oder zumindest ihren Ohrwurm, mit dem sie heute an diesem Mittwoch vor genau 29 Jahren auch in unseren Charts auf Platz 1 waren. Nämlich dieses Trio hier. Hier sind Hanson mit Bob.

0: Beschäftigte, jung und alt sind von den Vorschlägen der Rentenkommission betroffen. Die Bundesregierung will das Konzept jetzt schnell umsetzen. Doch es gibt auch Kritik, wie Tanja Wagner berichtet.
1: Altersarmut könnte sich verschärfen. Besonders langjährige Arbeitnehmer durch den Wegfall der Frührente benachteiligt werden, lautet die Sorge von Sozialverbänden und Gewerkschaften. Die Arbeitgeberseite stört dagegen, dass sie die neue Kapitalrente zusätzlich mitbezahlen soll. Die Renten sollen nicht mehr so stark steigen wie die Löhne, Jüngere erst später in Rente gehen können. Auch sollen künftig selbstständige Politiker und Minijobber mit einzahlen.
0: Der Flugzeugbauer Airbus überprüft nach eigenen Angaben mehrere Maschinen des Typs A380, nachdem Risse in einem Flügelteil entdeckt worden sind. Von den insgesamt 16 betroffenen Maschinen werden 15 von der Fluggesellschaft Emirates und eines von Qantas betrieben. Auch die Lufthansa, British Airways und Qatar Airways setzen den A380 ein. München bekommt eine der modernsten Konzertarenen Europas. Der Plan: Topstars wie Taylor Swift und Co. sollen sich die Klinke in die Hand geben. Der Stadtrat hat jetzt grünes Licht gegeben für den Baubereich am Münchner Flughafen. Damit ist der Weg frei für eine Konzerthalle für rund 20.000 Fans und mit Top-Akustik. Schon in 3 Jahren soll die Halle fertig sein. Wir schauen zur Fußball-WM und da hat vor kurzem Kroatien 1:0 gegen Panama gewonnen. England enttäuschte und kam gegen Ghana nur zu einem 0:0 Unentschieden. Portugal hat seinen ersten Sieg eingefahren. Das Team um Superstar Cristiano Ronaldo überrollte Außenseiter Usbekistan mit 5:0. Dabei gingen 2 der Tore auf das Konto von Ronaldo. Der 41-Jährige hat damit als erster Spieler überhaupt bei 6 Weltmeisterschaften getroffen. Es ist jetzt kurz nach 5. Heute bekommt die Hitzewelle in Bayern neuen Schub. Sonnenschein gibt's von früh bis spät. Die Höchstwerte reichen von 31 Grad im Hoferland bis zu 37 Grad am Untermain. Ja, und in den Niederungen, da bedeuten nachmittags bis vereinzelt 40 Grad neue Juni-Hitzerekorde. Vereinzelte Hitzegewitter, die brodeln am ehesten um die Berge im Süden. Bitte aufpassen auf der A8 München-Stuttgart in beiden Richtungen zwischen München-Obermenzing und dem Kreuz München-West. Da sind Menschen auf der Fahrbahn. Und die A99, die Westumfahrung München Richtung Lindau. Hier zwischen München-Fröttmanning-Nord und München-Neuherberg. Ein unbeleuchtetes Pannenauto auf dem Standstreifen.
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3: Schönen guten Morgen zusammen an diesem Mittwoch, kurz nach 5. Hier ist Dominik Kollmann für euch. Wenn die Zukunft digital sein soll, dann muss sie gefälligst auch unsere Mundart beherrschen, oder? Was findet ihr? Das Ziel ist klar, die KI soll nicht mehr klingen wie ein hochdeutscher Tourist auf dem Oktoberfest, sondern den echten, lebendigen Dialekt lernen. Und wie das genau funktionieren soll, das hören wir gleich hier bei mir in ein paar Minuten. Mit den Common Yards geht's rein in diesem Mittwoch und never can say goodbye. Kommt gut raus.

0: It Must Have Been Love, das war ein Roxette an diesem Mittwochmorgen. Wenn ihr KIs wie zum Beispiel ChatGPT oder Gemini fragt, ob sie bayerisch können, dann werden die schon irgendwie antworten, aber beim Dialekt ist tatsächlich noch Luft nach oben und darum gibt es jetzt ein Projekt, um der KI quasi besseres Bayerisch beizubringen. Dahinter steht neben Wissenschaftlern von der Münchner Ludwig-Maximilians-Universität auch der Bayerische Landesverein für Heimatpflege und der Geschäftsführer, der Rudolf Neumeier, der hat das Ziel so erklärt.
1: Also wir sehen in der KI ein großes Potenzial dafür, dass die Vielfalt unserer bayerischen Dialekte erhalten werden kann. Die KI kann ja schon ein bisschen bayerisch. Man sieht, wie sie zum Beispiel die Texte von Monika Gruber transkribiert und ähnliches, aber die KI kann doch nicht gut bayerisch und vor allem kann sie noch nicht unterscheiden zwischen den unterschiedlichen Regionen und den spezifischen Mundarten, die dort gesprochen werden.
0: Und um die KIs quasi zu trainieren, werden jetzt erstmal auch Sprachaufnahmen quasi von Leuten gemacht, die in ihrem Dialekt reden. Das Projekt konzentriert sich dabei erstmal auf Oberbayern und dort konkret auf Mittenwald und die Gegend um Mühldorf.
1: Dann schauen wir, wie schnell die KI lernt. Und dann können wir mal schauen, ob wir die KI weiter füttern müssen mit einem wissenschaftlichen Projekt oder ob es vielleicht auch möglich ist, dass die KI durch das, was sie bei uns lernt, durch Leute wie Sie und mich gefüttert werden kann, die sagen, okay, ich speise jetzt meinen Dialekt, den ich jetzt in Hintertupfing spreche, da ein. Und dann kann die KI erkennen, in welche Sprachvariantenfamilie ich passe.
0: Tja, und bis es soweit ist, dass die KI quasi so genau erkennen kann, wo wir herkommen, wird es wahrscheinlich noch ein bisschen dauern. Längerfristig könnte es aber möglich sein, dass sie uns dann quasi antwortet, als wäre sie in unserer Nachbarschaft aufgewachsen.

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1: Ich bin Hendrik Daum. Einen schönen guten Morgen. Nach der bundesweiten Störung im Bahnverkehr fahren die ersten Züge wieder. Der Deutschen Bahn zufolge hatte eine Funkstörung den Zugverkehr im ganzen Land lahmgelegt. Die Lage sei mit einem Notfallsystem stabilisiert worden. Die Ursache für das Problem müsse aber noch geklärt werden. Das Bahnpersonal hatte für Passagiere Aufenthaltszüge zur Verfügung gestellt, sowie Taxi- und Hotelgutscheine ausgegeben. Die empfohlene Runderneuerung der Altersvorsorge trifft alle. Rentner und Beschäftigte, jung und alt, sind von den Vorschlägen der Rentenkommission betroffen. Die Bundesregierung will das Konzept jetzt schnell umsetzen. Doch es gibt auch Kritik, wie Tanja Wagner berichtet.
2: Altersarmut könnte sich verschärfen. Besonders langjährige Arbeitnehmer durch den Wegfall der Frührente benachteiligt werden, lautet die Sorge von Sozialverbänden und Gewerkschaften. Die Arbeitgeberseite stört dagegen, dass sie die neue Kapitalrente zusätzlich mitbezahlen soll. Die Renten sollen nicht mehr so stark steigen wie die Löhne, Jüngere erst später in Rente gehen können. Auch sollen künftig selbstständige Politiker und Minijobber mit einzahlen.
1: Das waren die Nachrichten um halb. Heute bekommt die Hitzewelle in Bayern neuen Schub. Sonnenschein gibt's von früh bis spät. Die Höchstwerte reichen von 31 Grad im Hoferland bis zu 37 Grad am Untermain. Ja, und in den Niederungen, da bedeuten nachmittags bis vereinzelt 40 Grad neue Juni-Hitzerekorde. Vereinzelte Hitzegewitter, die brodeln am ehesten um die Berge im Süden.
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3: Und da starten wir gemeinsam rein in einen weiteren hochsommerlichen Tag. Schönen guten Morgen, kurz nach 5:30. Hier ist Dominik Kollmann für euch. Und wenn die Temperaturen steigen, dann stellt sich natürlich auch jeden Tag die gleiche Frage: Wie viel Wasser ist eigentlich gesund und wie vermeidet man sogenannte Staunässe? Mein Kollege Oliver Urbanke hat gleich mal die passenden Antworten für alle Hobbygärtner und Balkonbesitzer parat, damit das Gießen nicht zum frustrierenden Fulltime-Job wird. Ich habe dagegen die beste Musik für euch und hier unter anderem Tom Cochrane zum Start in den Tag mit Life is a Highway.

0: Schönen guten Morgen, das waren die Bengals hier bei mir mit Maniac Monday. Ob großer Garten oder nur ein paar Tomaten auf dem Balkon, jetzt im Sommer brauchen Pflanzen natürlich jede Menge Wasser. Das stellt ihr in den letzten Tagen wahrscheinlich auch fest. Aber wann und wie gießt man eigentlich am besten? Darüber müssen wir mal sprechen, und zwar mit meinem Kollegen Oliver Obanke. Oliver, fangen wir am besten mit Balkon und Terrasse an. Das haben wahrscheinlich die meisten. Worauf muss ich denn da besonders achten?
1: Pflanzen sind ja vor allem in kleinen Kästen, Kübeln oder Blumenampeln gepflanzt und da haben sie nicht so viel Platz, um tiefe Wurzeln zu treiben. Je weniger Erde, desto weniger Wasser wird auch gespeichert. Bei heißem Wetter können wir unsere Balkonpflanzen deswegen auch gerne bis zu zweimal am Tag gießen. Wenn das nicht reicht und die Pflanzen trotzdem schlapp machen, kann ein Wasserbad helfen. Die Pflanze dazu mit einem Topf in einen Eimer Wasser stellen. Wenn im Wasser keine Luftblasen mehr zu sehen sind, ist die Erde wieder gut gewässert. Danach einfach wieder regelmäßig gießen und überschüssiges Wasser entfernen.
0: Dann lass uns mal noch die glücklichen Menschen anschauen, die einen Garten haben. Welche Tipps hast du für die?
1: Am besten werden Gärten früh morgens gewässert, wenn es noch nicht so warm ist und das Wasser Zeit hat, in Ruhe im Boden zu versickern. Statt immer wieder ein bisschen zu gießen, ist es besser, nur alle 2 bis 3 Tage zu gießen, dafür aber länger und mit mehr Wasser. So sammelt sich genug Feuchtigkeit im Boden, die Pflanzen dann mit ihren Wurzeln aufnehmen können. Am besten mit Gießkanne oder Gartenschlauch bewässern, Rasensprenger sind eher ungeeignet. Wer dazu noch ein bisschen Wasser sparen möchte, kann Perlschläuche verwenden. Die verteilen über kleine Löcher im Schlauch das Wasser gleichmäßig in der Erde und schützen so vor Verdunstung. Und das kann mit einer Zeitschaltuhr auch gut getimt werden.
0: Ein wichtiges Thema, wie man vor allem jetzt an den heißen Tagen richtig gießt. Kollege Oliver Banke hat sich für uns mal umgehört. Danke dir für die Infos.

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1: Ich bin Dominik Schweiger. Guten Morgen. Gute Nachrichten von der Schiene. Nach der bundesweiten Störung im Funkverkehr der Bahn läuft der Verkehr wieder an. Das Problem sei behoben, so ein Bahnsprecher. Trotzdem wird die Störung wohl noch im Berufsverkehr zu spüren sein. Von den Funkproblemen waren sämtliche Züge betroffen. Alle wurden in den Bahnhöfen zurückgehalten. Die Bahn hat Taxi- und Hotelgutscheine für Reisende ausgegeben. Wir kommen der 40-Grad-Marke in der Hitzewelle immer näher. In Richtung Wochenende dürfte die an diversen Orten in Deutschland geknackt werden. Große Teile Europas ächzen unter der Hitze. Laut Fachleuten vom Projekt Klimacenter macht der Klimawandel die momentane Hitzewelle um bis zu 4 Grad heißer, als sie eigentlich wäre. Ähnliche Bedingungen hätten früher für weniger Hitze gesorgt, heißt es. Die deutsche

0: SPD hat sich für ein vollständiges Verbot von Plattformen wie Instagram, TikTok und Co. für Kinder unter 14 ausgesprochen. Die Unionsfraktion ist laut einem ARD-Bericht dagegen für die Einführung von Altersgrenzen für bestimmte Angebote, und zwar wenn diese besonders suchtfördernde Elemente wie Push-Nachrichten oder Algorithmen verwenden. Der Staat müsse angesichts der Risiken für die psychische Gesundheit von Kindern stärker eingreifen und die Plattformbetreiber in die Pflicht nehmen, hieß es.
1: Bei der Fußball-Weltmeisterschaft hat Kroatien 1:0 gegen Panama gewonnen. England enttäuschte und kam gegen Ghana nur zu einem 0:0 Unentschieden. Portugal hat seinen ersten Sieg eingefahren. Das Team überrollte Außenseiter Usbekistan mit 5:0. Dabei gingen 2 Tore auf das Konto von Ronaldo. Der 41-Jährige hat damit als erster Spieler überhaupt bei 6 Weltmeisterschaften getroffen.
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3: Ich bin Birt Montasseri. Ein berühmtes Stück mittelfränkischer Unternehmensgeschichte ist nun vorüber. Die Playmobil-Produktion in Dietenhofen ruht. Schon eine Woche vor dem zunächst genannten Termin am 30. Juni. Noch zu Jahresbeginn deutete ein Unternehmenssprecher auf der Nürnberger Spielwarenmesse eine Trendumkehr bei Playmobil an. Doch nur eine Woche später erfuhr die Belegschaft in Dietenhofen, dass die kleinen Plastikfiguren mit dem typischen lächelnden Gesicht in Zukunft in Malta und Tschechien hergestellt werden. Für die 350 Beschäftigten in Dietenhofen entstand eine Transfergesellschaft. Zudem erhielten sie Abfindung.
4: Vielen Dank, Birte, für die Infos um 6:30. Also in rund einer halben Stunde gibt es mehr aus der Region dann wieder für Sie in Franken um 6:30. 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Jetzt gibt es mehr von ihm, Christian König, unser Radio 8 Wetterkönig. Sonne pur, Christian, und noch mehr Hitze. Bleibt das denn der Trend jetzt bis zum Wochenende?
5: Ja, wir liegen unter einer riesigen Hitzeglocke. Mittendrin mit Hochhartmut gibt's Sonne satt und das bis ins Wochenende. Zunächst sind 32 bis 34 Grad dazu. In der Nacht ist es klar, bei allerdings kaum unter 17 Grad reicht trotzdem, um's mal durchzulüften, weil in den nächsten Tagen zu Sonne von früh bis spät jeden Tag noch mehr Hitze dazu kommt. Es werden wohl neue Juni-Rekorde erzielt bei 35 bis 38 Grad.
4: Unglaublich toll. 18 Grad schon heute Morgen. Ah, da kommt man ein bisschen schon in Schwitzen an diesem Mittwoch in Zirndorf. Vielen Dank an Claudia, hier unsere Radio 8 Wettermelderin, und in Weißenburg am Rathaus gemessen heute Morgen 17 Grad schon.
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4: Der Radio 8 Verkehrsservice hier um 6:04. Guten Morgen, liebe Autofahrer. Ich habe derzeit noch keine Meldungen. Alles ruhig. Kommen Sie gut rein in den Mittwoch. Haben Sie schon was entdeckt? Dann schreiben Sie mir eine WhatsApp, Textnachricht, Sprachnachricht gerne. Oder Sie rufen an im Radio 8 Hörerservice. Diese Nummer brauchen Sie dazu. 0981 63 und 2x die 0. Gute Fahrt.
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4: Ah, kollektives Schwitzen ist wieder angesagt. Bis dahin können wir erstmal durchlüften bei Temperaturen heute Morgen um die 18 Grad. Also Fenster auf, Radio an und die Kaffeemaschine natürlich darf auch nicht fehlen. Aber muss ich sagen, eine Hitze, man muss den Kaffee morgens wirklich schnell trinken, bevor er zu heiß wird. Kommen Sie gut rein in den Mittwoch, hier ist Radio 8. Mein Name ist Andreas Fischer und das ist einfach gute Musik. Gleich hier mit Alvaro Soler, schmeißen wir sie aus dem Bett, und die 80er mit Mental as Anything.

0: Das ist Ihr Start in den Mittwoch mit Radio 8 hier. Und einfach guter Musik. Guten Morgen, Mittelfranken. 6:12 haben wir es an diesem Mittwoch. Ja, Mittelfranken schwitzt gegen Ende der Woche und am Wochenende sind Temperaturen bis zu 38 Grad. Ja, vorher gesagt, wir knacken da schon fast die 40 Grad Marke, hat uns Radio 8 Wetterkönig Christian König ja eben schon gesagt. Doch nicht nur wir in Mittelfranken schwitzen, auch weltweit wird geschwitzt. Da heißt es viel trinken und sich ein schattiges Plätzchen suchen. Aber wie sorgen eben die Menschen in typisch heißen Ländern für Abkühlung? Wir fragen heute Morgen mal nach. Hier einen guten Morgen Mittelfranken bei unseren Korrespondenten und Radio 8 Reportern. Johannes Sadek ist für uns in Kairo. Johannes, wie sieht's da bei euch konkret aus?
1: Ja, hier im arabischen Raum und vor allem in der Golfregion werden ja bald wieder um die 50 Grad Celsius erwartet und mehr. Also mit extremer Hitze kennen sich die Menschen hier wirklich aus. Und auch wenn ein großer Teil des Lebens sich in klimatisierten Räumen abspielt, viele Tipps gelten weiterhin. Und dazu zählt, dass man in den heißesten Stunden des Tages, also etwa zwischen 11 und 16 Uhr, natürlich gar nicht nach draußen geht. Und dass man lockere und luftdurchlässige Kleidung trägt, also zum Beispiel leichte Baumwolle oder Leinen. Und entgegen der Gewohnheit kann ein heißer Tee oder eine heiße Suppe dem Körper helfen, sich auf natürliche Weise abzukühlen, weil der Kühleffekt von eiskalten Getränken ist nur vorübergehend. Danach muss der Körper mehr Energie aufwenden, um die Kälte auszugleichen.
0: Ja, also das sind ein paar wichtige, gute Tipps. Danke dir, Johannes. Und schauen wir mal in ein ganz beliebtes Urlaubsland, jetzt nach Italien noch. Claudia Wächter ist für uns in Rom. Claudia, was macht ihr bei der Hitze? Wie geht ihr damit um?
2: Ja, hier in Italien schalten alle in den Backofenrhythmus, weil alles andere eh keinen Sinn macht. Wir schleppen Wassermelonen nach Hause und ziehen mittags die Fensterläden zu. Die vielen öffentlichen Brunnen hier, die werden zu Erfrischungsstationen. Dolce Vita beginnt erst weit nach Sonnenuntergang. Allerdings heißen Espresso, den gibt's immer nix mit Eiskaffee, obwohl auf Sizilien, da gibt's Granita-Eis. Schon zum Frühstück.
0: Tja, nicht schlecht. Das hätte ich jetzt auch gerne. Also passt auf euch auf. Dankeschön, Claudia Wächter, für uns in Rom. Also da wird dann die Nacht zum Tag gemacht in Italien. In ganz Europa also werden in den kommenden Tagen neue Temperaturrekorde erwartet. Ja, ist so eigentlich auch schön, oder? Dann haben wir wenigstens nicht umsonst geschwitzt. Hier ist Radio 8 am Mittwochmorgen zum Start in den neuen Tag mit einfach guter Musik. Yeah.

0: So klingt der Mittwochmorgen mit Radio 8 hier. Schönen guten Morgen Mittelfranken um 6:08. Eine deutschlandweite Funkstörung hat bei der Deutschen Bahn am späten Abend für Stillstand gesorgt. Für rund 2 Stunden ging da gar nichts mehr in ganz Deutschland. Reisende sind gestrandet, es bilden sich zum Teil lange Warteschlangen an den Bahnhofsinfos. Und seit 00:30 heute Nacht läuft der Verkehr Schritt für Schritt wieder an. Es dürfte aber auch heute Morgen noch Probleme geben, heißt es. Die genaue Ursache ist noch offen. Und die deutsche Fußballnationalmannschaft, die absolviert heute in Winston-Salem ihr Abschlusstraining. Danach geht's für das Team von Julian Nagelsmann mit dem Flieger nach New York. In der Nähe findet da ja morgen das 3. WM-Gruppenspiel gegen Ecuador statt. Und da müssen wir ein bisschen vorschlafen morgen, denn Anpfiff, Anschluss ist ja um 22 Uhr abends unserer Zeit. So, jetzt der Blick aufs Wetter. Christian König, unser Radio 8 Wetterkönig. Es ist heiß und es bleibt auch so, glaube ich, oder?
1: Sonne satt bis ins Wochenende, bringt uns immer mehr Hitze. Ab morgen wird's rekordträchtig mit 35 bis 38 Grad.
0: Das ist ein Hammer. Dankeschön, Christian. Gib einen neuen Blitzer. Danke, Daniel, auf der B2 heute Morgen schon. Hagenbuch Richtung Weißenburg unter der Brücke, wenn Sie da unterwegs sind. Gute Fahrt. Die großartige Celine Dion gibt's gleich hier bei Radio 8. Einfach gute Musik für Ihren Mittwoch.
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0: Hammerstimme von Celine Dion, so bringen wir sie rein in diesen Mittwoch in Mittelfranken. Guten Morgen, hier ist Radio 8 und das ist Stevie Wonder. Entspannte Klänge zum Wachwerden, gleich hier auf Radio 8. Master Blaster, unser besonderer Song hier für Sie.
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0: Und bei mir im Studio ist Birte Montasseri. Guten Morgen.
2: Morgen, Andi.
0: Diese Region ist von der touristischen Karte in Deutschland nicht mehr wegzudenken.
2: Das fränkische Seenland nämlich. Vor 40 Jahren übergab ja der damalige bayerische Ministerpräsident Franz Josef Strauß den Altmühlsee, Igelsbachsee und Kleinbrombachsee ihrer Bestimmung. Fertig wurde das Seenland erst zur Jahrtausendwende. Das gigantische Wasserüberleitungsprojekt ist längst ein attraktiver Tourismusmagnet. Auch im Jubiläumsjahr sind die Buchungen positiv angelaufen, sagte uns Tourismusverband Geschäftsführer Hans-Dieter Niederprüm.
3: Ja, also die ersten 4 Monate, zu denen uns die Zahlen schon vorliegen, waren hervorragend. Also der Januar sogar bei der Ankunft ein Plus von über 11%. Es ist ganz gut angelaufen. Jetzt schauen wir mal, wie das Jahr sich noch entwickelt. Die Zeichen stehen auf einer hohen und guten Nachfrage. Als Flaggschiff natürlich den Bereich Camping, der der Treiber ist bei uns im Gebiet. Aber auch aus den anderen Betrieben werden uns gute Buchungszahlen zurückgemeldet.
2: Mit einer wilden Geschichte hat es die Ansbacher Verkehrspolizei bei Aurach zu tun bekommen. Eine Streife kontrolliert den Fahrer eines Porsche mit spanischer Zulassung, am Steuer ein Brite mit Wohnsitz in Spanien. Der angab, das Auto in die Slowakei zu überführen. Um die Verwirrung komplett zu machen, zeigt er dem Beamten einen gefälschten irischen Führerschein. Zwar habe er eine gültige britische Fahrerlaubnis, aber aus Faulheit habe er die nicht umschreiben lassen. Gegen ihn läuft nun ein Verfahren wegen Urkundenfälschung und Fahrens ohne Fahrerlaubnis. Mit einem großen Fest haben Vertreter des Landkreises Neustadt-Eichstätt-Windsheim den bisherigen Kreisbrandrat Alfred Tilz in den Ruhestand verabschiedet. Mit einer historischen Drehleiter brachte ihn die Neustädter Feuerwehr zum Fest. Hier standen zahlreiche Feuerwehrkolleginnen und Kollegen für ihn Spalier, so die FLZ. Landrat Dr. Christian von Dobschütz betonte das Ende einer Ära. Für viele sei Alfred Tilz der personifizierte Kreisbrandrat. Der Vorsitzende des Bezirksfeuerwehrs Verbands zeichnete Tilz schließlich mit dem Bayerischen Feuerwehr-Ehrenkreuz in Gold aus. Noch eine gute Nachricht für Mittelfranken und wir bleiben eigentlich beim Thema. Sie retten ja Menschen, löschen Feuer und betanken auch mal eine Dampflok. Die vielen Menschen, die sich bei den Feuerwehren engagieren, im konkreten Fall die Wehr aus Treuchtlingen, die hat eine Anfrage bekommen, ob sie eine historische Dampflok mit Wasser betanken könne. Wie die Feuerwehr berichtet, haben sie 20.000 Liter Wasser in den Tank gefüllt. Einige durften beim Rangieren dann auch im Führerhaus mitfahren und die etwa 100 Jahre alte Technik bewundern. 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
4: Hochhartmut hat sich festgesetzt in unserer Region und so kann sich die Hitzewelle weiterentwickeln. Bei viel, viel Sonne von früh bis spät klettern die Temperaturen bis nachmittags auf 32 bis 34 Grad. In der Nacht ist es eher sternklar bei kaum unter 17 Grad. Lüften ist dann in der Früh angesagt, denn in der zweiten Wochenhälfte wird es bei Sonne satt jeden Tag noch ein Stück wärmer oder besser heißer. Da können Rekorde wackeln für Juni, denn es geht allemal auf 35 bis 38 Grad.
0: Ja, Wahnsinn, also wirklich durchlüften. Heute Morgen ist es auch angenehm. In Vestenberg bei 19 Grad derzeit. Vielen Dank an unseren Radio 8 Wettermelder Bernd hier und aus Wachstein. Da werden uns 18 Grad heute Morgen gemeldet. Vielen Dank an unsere Radio 8 Wettermelder. Und jetzt der Radio 8 Verkehrsservice um 6:45. Guten Morgen auf die Straßen. Alles ruhig noch derzeit. Ich habe keine Meldungen für Sie, aber schon einen Blitzer. Der steht auf der B2 Hagenbuch Richtung Weißenburg und zwar unter der Brücke. Dankeschön Daniel fürs Melden auf dieser Nummer 0981 63 und zweimal die 0 per WhatsApp und am Telefon im Radio 8 Hörerservice für Sie. Kommen Sie gut an.
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0: So, was macht die Fußball-WM gestern? Portugal gegen Usbekistan. Und Ronaldo hat mal wieder alles gegeben. 5:0 gegen Usbekistan. Ja, das war ein Torfestival, muss man sagen. Und Alles andere als spannend war das hier. England und Ghana haben bei der WM für die langweiligsten 45 Minuten des Turniers gesorgt. Es gab ein Unentschieden 0-0 gestern Abend.
2: So
0: habe ich noch den Schluss gesehen. Es gab so wenig Bewegung auf dem Rasen. Viele Zuschauer haben schon besorgt bei der ARD angerufen und sich über das Standbild beschwert. Das wird hoffentlich morgen Abend anders.
2: Ja.
0: Unser Team bereitet sich vor in der Nähe von New York morgen Abend gegen Ecuador. Und da schauen wir gleich mal drauf in unser WM-Studio, wie sich unsere Jungs da so vorbereiten. 22 Uhr morgen Abend, also das heißt vorschlafen.
2: Geht eigentlich, kann man
0: wir schlafen
2: ganz gut
0: vor.
2: Gucken.
0: Genau, wir legen uns nachmittags hin, wenn wir Frühdienst haben und dann wird am Abend geguckt natürlich. Also, es bleibt spannend, gleich mehr hier auf Radio 8. Schönen guten Morgen, Mittelfranken.
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0: Hier ist Radio 8 am Mittwoch. Guten Morgen, Mittelfranken. Gleich haben wir es 6:45.
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0: Tja, und unsere Nationalelf, die absolviert heute in Winston-Salem ihr Abschlusstraining. Und danach geht's für das Team von Julian Nagelsmann mit dem Flieger nach New York und dort in der Nähe findet morgen das dritte WM-Gruppenspiel gegen Ecuador statt. Radio 8-Reporter Thomas Bremser berichtet für uns aus Winston-Salem. Thomas, wie geht's die deutsche Mannschaft denn damit um, dass sie den Gegner erst kurz vor knapp kennen?
3: Ja, ich denke, der Bundestrainer würde sich schon wünschen, den Gegner frühzeitig zu kennen. Spielern wie Jamie Leveling ist das eher egal.
4: Die anderen müssen oder wissen es ja auch 2-3 Tage erst davor. Deswegen gleiches Recht für alle.
3: Da hat er recht. Deutschland spielt auf jeden Fall gegen einen der besten Gruppendritten. Es gibt dafür aktuell fast 500 verschiedene Szenarien. Kein Witz. Es ist ein irre komplizierter WM-Modus. Am wahrscheinlichsten sind aktuell Schottland, Paraguay oder Australien.
0: Tja, und die Fans fragen sich, welche Startelf Julian Nagelsmann aufs Feld schicken wird. Gibt's da denn schon irgendwelche Andeutungen oder Hinweise?
3: Nein, wir konnten ja beim letzten Training hier 15 Minuten wieder zugucken, übrigens bei anfangs sehr starkem Regen. Aber da habe ich keine Hinweise für die Startelf gesehen. Spannend wird Dennis Under von Anfang an spielen, wird wirklich Antonio Rüdiger in der Abwehr stehen und lässt Julian Nagelsmann Leroy Sané draußen. Für ihn könnte Jamie Leveling spielen, der von der medialen Kritik an Sané mal so gar nichts hält.
4: Natürlich ist er mein Konkurrent, wenn man das so sagen kann. Aber wir sind ein Team, deswegen wird über keinen schlecht geredet. Und das sollten wir auch als Deutschland nicht machen.
3: Da wurde Leveling hier auf der Pressekonferenz mal richtig böse mit uns Reportern.
0: Ja, aber das zeigt auch so ein bisschen den Team-Spirit. Da verteidigt ein Spieler den anderen. Das ist auf jeden Fall ein gutes Zeichen, finde ich. Heute geht's für das deutsche Team also nach New Jersey. Dort spielt das Team dann Donnerstag morgen Abend um 22 Uhr unserer Zeit gegen Ecuador.
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0: Entspannt starten wir gemeinsam in den Mittwoch in Mittelfranken mit Radio 8 hier und einfach guter Musik. Ja, wie viel Schutz brauchen Kinder und Jugendliche in der digitalen Welt? Die Experten der Social Media Kommission der Bundesregierung, die legen heute Empfehlungen dazu vor. Dies betrifft beispielsweise ein Social Media Verbot oder die Einführung von Altersgrenzen, wie es heißt. Und Frankreich hat den heißesten Tag seit Beginn der Messungen 1947 erlebt. Die Durchschnittstemperatur für das französische Festland kletterte auf knapp 30 Grad. Das teilte der staatliche Wetterdienst mit. In der Spitze wurden teilweise Werte deutlich über 40 Grad gemessen. Und da sind wir auch schon beim Thema Radio 8 Wetterkönig Christian König. Es bleibt auch bei uns so richtig schön heiß.
1: Die Hitzewelle gibt Vollgas. Viel Sonne ist angesagt bis ins Wochenende und ab morgen mit Rekordträchtigen 35 bis 38 Grad.
0: Da sind wir gespannt. Schauen wir mal, wer den Rekord bei uns in der Region knackt. Die Tanja hat sich eben noch gemeldet per WhatsApp ins Radio 8 Studio. Guten Morgen, gibt einen Blitzer.
2: Blitzer Anhänger B2 Höhe Parkplatz Ellingen Richtung Weißenburg.
0: Dankeschön, Tanja. Gute Fahrt. Mit Katy Perry gleich hier auf Radio 8 noch vor den Nachrichten um 7 für Sie.
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0: Nur ein Spot bis zu den Nachrichten.
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3: Ich bin Dominik Schweiger. Guten Morgen. Die bundesweite Funkstörung bei der Bahn ist zwar behoben, wird aber wohl auch noch im Berufsverkehr zu spüren sein. Für 2 Stunden ging in der Nacht gar nichts mehr. Die Züge wurden in den Bahnhöfen zurückgehalten. Claudia Wächter berichtet.
4: Riesenfrust bei den Reisenden. Nichts geht mehr. Und viele klagen, wir wurden überhaupt nicht informiert. Zwar hat die Bahn offenbar Taxi- und Hotelgutscheine verteilt, doch mancherorts gab es nicht mehr mal ein freies Zimmer, berichten Gestrandete. Betroffen waren zum Teil auch S- und U-Bahnen, die Deutsche Bahn betreibt. Ursache für das Chaos war eine Störung beim digitalen internen Funksystem der Bahn. Näheres ist dazu bisher nicht bekannt.
3: Die Hitze hat uns weiter fest im Griff. An vielen Orten in Deutschland und in weiten Teilen Europas werden Rekordtemperaturen gemessen. Heute und morgen erwartet das Bundesamt für Strahlenschutz die höchsten UV-Werte des Jahres, vor allem im Süden Deutschlands. Besonders Kinder sollten dann geschützt werden. Wegen der Hitze rufen außerdem viele Kommunen zum Wassersparen auf. Wie Kinder und Jugendliche online besser geschützt werden können, dazu legt heute die Social Media Kommission ihre Empfehlungen vor. Im Mittelpunkt stehen Altersgrenzen und strengere Regeln für Plattformen. Die SPD spricht sich für ein Verbot von Diensten wie Instagram oder TikTok für Kinder unter 14 Jahren aus. Die Union plädiert dagegen für Altersgrenzen bei Angeboten.

0: Portugal hat seinen ersten Sieg eingefahren mit einem 5:0 gegen Außenseiter Usbekistan.
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2: Ich bin Birt Montasseri. Das hätte übel ausgehen können. In Nürnberg-Katzwang hat jemand einen ganzen Bierkasten von einer Brücke geworfen. Um Haaresbreite hätte der Kasten einen Vater und den 14-jährigen Freund seines Sohnes getroffen. Die Kripo Nürnberg ermittelt jetzt wegen Verdacht auf versuchte Tötung. Schon nach kurzer Fahndung konnten Polizisten zwei Tatverdächtige festnehmen. Zwei Ukrainer im Alter von 18 und 25. Eine dritte Person wird gesucht. Die Beschreibung steht bei uns im Netz.
3: Dankeschön, Birte. Um 7:30 mehr aus der Region dann wieder für Sie in Franken. Um 7:30 Radio 8 Regional. Jetzt das Sommerwetter, das heiße Sommerwetter, das präsentiert Ihnen natürlich unser Radio 8 Wetterkönig Christian König. Guten Morgen.
4: Guten Morgen, Andi.
3: Christian, sind denn vor dem Monatswechsel noch erfrischende Gewitter auch mal in Aussicht eigentlich?
4: Nach jetzigem Stand bis in den Sonntag rein wohl eher nicht. Es wird nur heißer und noch heißer. Da werden wohl neue Rekorde erzielt werden bei teilweise bis zu 38 Grad. Kann sein, dass es dann Sonntag gegen Abend einmal Hitzegewitter gibt und in der neuen Woche ein Stück weniger heiß sein wird. Das ist dann schon fast entspannend, denn die Temperaturen werden dann um oder knapp unter der 30 Grad Marke bleiben. Immerhin für Ende Juni auch noch sehr, sehr warm.
3: Ja, absolut. In Triesdorf am Alten Reithaus heute Morgen schon 20 Grad und in Steinach hier gemessen am Bahnhof 19. Vielen Dank an die Radio 8 Wettermelder.
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3: Hier ist der Radio 8 Verkehrsservice. Der Blick auf die Straßen gleich jetzt 7:04 an diesem Mittwochmorgen. Ich habe keine Meldungen. Weiterhin kommen Sie gut und sicher an. Aber ein Blitzer steht, und zwar noch auf der B2 Hagenbuch Richtung Weißenburg unter der Brücke. Danke nochmal an Tanja und Daniel fürs Melden auf dieser Nummer. Per WhatsApp als Text oder auch noch Sprachnachricht natürlich weiterhin. Oder Sie telefonieren gerne mit unserer Doris. Dann können Sie auch diese Nummer wählen. 0981 63 und zweimal die 0. Gute Fahrt wünschen wir Ihnen.
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3: Mittelfranken schwitzt kollektiv unter der Hitzeglocke. Und wir fragen Sie auf der Radio 8 Facebook-Seite bei uns. Ja, wer von Ihnen wurde schon von Chef oder Chefin schon mal mit einer Erfrischung überrascht? Und erfrischende Antwort natürlich von Ihnen. Die Ilona hat zum Beispiel geschrieben, ich habe gestern auf die Leerung der schwarzen Tonne Mitarbeiter gewartet. Es gab kalte Cola für die drei Mitarbeiter. Also die haben sich gefreut, eine schöne Abkühlung und Erfrischung. Die Michelle schreibt zum Beispiel, Getränke erhalten die Mitarbeiter und Mitarbeiterinnen standardgemäß in großer Auswahl frei zur Verfügung. Eisvorrat wird regelmäßig aufgefüllt. Also das sind doch gute Nachrichten. Und zum Beispiel schreibt auch Tamara, wir haben den Gefrierschrank voll mit Eis gemacht für die Mitarbeiter, außerdem massig Getränke bereitgestellt. Also da wird in vielen Betrieben und Firmen für Abkühlung gesorgt. Das sind doch gute Aussichten für so einen heißen Tag wie heute. Gerne mitdiskutieren. Wer von Ihnen wurde von Chef oder Chefin auch schon mit einer tollen Erfrischung überrascht und inwiefern? Auf der Radio 8 Facebook-Seite bei uns. Klicken Sie sich mal rein. Hier ist Radio 8, der Start jetzt in den Mittwoch mit einfach guter Musik. Und Genesis, mein Name ist Andreas Fischer. Schönen guten Morgen.

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1: Hier ist Radio 8, das ist einfach gute Musik für Ihren Mittwoch um 6:45 jetzt gleich.
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1: Den Hammer immer mittwochs für Sie hier in Guten Morgen Mittelfranken. Ja, Meier mit EI oder EY oder mit AI, Schmidt mit DT oder ja, TT oder wie jetzt nochmal. Ja, und wohnen die jetzt in der Geckenheimer Straße oder im Geckenheimer Steig? Ja, Namen können schon mal manchmal ganz schön verwirrend sein, hört sich so erstmal witzig an, aber in Uffenheim, da gibt es genau deshalb ein Problem. Radio 8, Lokalreporterin Birte Montaseri, du hast mehr Infos für uns.
3: In Uffenheim gibt es tatsächlich die von dir erwähnten Straßennamen Geckenheimer Straße und Geckenheimer Steig. Früher gab es da vielleicht nur einen Postboten, der sich bestens auskannte, die Menschen mit Namen in der Geckenheimer Straße oder eben im Geckenheimer Steig. Aber mittlerweile brummen da ja wie überall die verschiedensten Lieferdienste hin und her und immer wieder kommt es zu Verwechslungen. Ist doch nicht so schlimm, meinen Sie vielleicht? Doch, erst recht, wenn man die Adresse nur mit ST abkürzt. Eine Anwohnerin hatte wohl die Nase voll und schlug vor, lasst uns doch einfach einer Straße einen anderen Namen geben und dann haben wir das Problem gelöst, heißt es in der FLZ. Aber wenn's denn so einfach wäre.
1: Ja, klingt dabei doch noch einer praktikablen Lösung.
3: Ja, auf den ersten Blick vielleicht schon, aber wie so oft in Deutschland gibt es lauter gute Argumente, warum man auf keinen Fall die praktikable Lösung nehmen kann. Dann müssten nämlich zahlreiche Anwohnerinnen und Anwohner aus der jeweiligen Straße ihre Adresse ändern. Ich sage nur Ausweis, Banken, Versicherungen und wenn es den Steig erwischt, ja, dann müsste die Stadt auch noch die Adresse ihrer Kläranlage, ihrer Stadtwerke und ihres Bauhofs ändern. Für Bürgermeister Thomas Schmidt steht das alles nicht im Verhältnis. Also müssen die Pizza- und Paketboten in Uffenheim weiter irrlichternd herumfahren zwischen Geckenheimer Straße und Geckenheimer Steig oder Steg oder wie auch immer.
1: Ja, warum einfach, wenn es verwirrend eben auch geht? Dankeschön, Birte.
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0: Tolle Stimme, tolle Frau Pink hier bei Radio 8 um 7:45. Guten Morgen Mittelfranken. Ja, eine deutschlandweite Funkstörung hat bei der Deutschen Bahn ja am späten Abend für wirklich Stillstand gesorgt. Da ging zeitweise gar nichts mehr in Deutschland. Für rund 2 Stunden ging nichts mehr. Reisende sind gestrandet. Es bildeten sich zum Teil lange Warteschlangen an den Bahnhofsinformationen. Und seit heute Nacht, 0:30 etwa, läuft der Verkehr so Schritt für Schritt wieder an. Es dürfte aber auch heute Morgen noch Probleme geben. Da drücken wir die Daumen, wenn Sie da betroffen sind, dass Sie auch gut ankommen. Und heute Morgen oder heute Vormittag noch ein bisschen angenehm in Sachen Temperaturen. Das ändert sich aber auch heute. Stichwort Wetter. Es ist und bleibt heiß. Christian König, unser Radio 8 Wetterkönig.
1: Sonnensatt bis ins Wochenende bringt uns immer mehr Hitze. Ab morgen wird es rekordträchtig mit 35 bis 38 Grad.
0: Also sorgen Sie für genügend Abkühlung in diesen Tagen. Wir sind bei Ihnen. The Message is Love, die Botschaft von Arthur Baker und Al Green. Gleich hier bei uns einfach gute Musik für diesen sonnigen Sommermittwoch in Mittelfranken gleich.
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0: Ein echter Classic-Hit von Arthur Baker, The Message is Love. Die Botschaft an diesem Mittwochmorgen und gleich... Die 80er, da kann man gut drauf tanzen. Ist das so ein bisschen Disco, Funk, Fox?
1: Ja, ja schon, natürlich. Gell?
0: Ja, schick sind wir heute Morgen auch. Le Freak, einigermaßen. Die Augen sind noch ein bisschen klein, aber das wird... Bringen Sie gut rein in
1: ganz
0: den Mittwoch.
1: Augen.
0: Wirklich, ne? Siehst du das mir auch an? Okay, ja. Alles gut, okay. Ich höre schon auf. Jetzt bist du dran.
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0: So, Augen auf und gut zuhören. Birte Montaseri ist da und präsentiert uns die Nachrichten. Guten Morgen.
1: Morgen, Andi.
0: Ja, und diese Region ist von der touristischen Karte in Deutschland nicht mehr wegzudenken.
1: Das fränkische Seenland. Vor 40 Jahren übergab der damalige bayerische Ministerpräsident Franz Josef Strauß den Altmühlsee, Igelsbachsee und kleinen Bromsachsee ihrer Bestimmung. Fertig wurde das Seenland ja erst zur Jahrtausendwende. Das gigantische Wasserüberleitungsprojekt ist längst ein attraktiver Tourismusmagnet. Auch im Jubiläumsjahr sind die Buchungen positiv angelaufen, sagt Tourismusverband Geschäftsführer Hans-Dieter Niederprüm.
3: Ja, also die ersten 4 Monate, zu denen uns die Zahlen schon vorliegen, waren hervorragend. Also der Januar sogar bei der Ankunft ein Plus von über 11%. Es ist ganz gut angelaufen. Jetzt schauen wir mal, wie das Jahr sich noch entwickelt. Die Zeichen stehen auf einer hohen und guten Nachfrage. Als Flaggschiff natürlich den Bereich Camping, der der Treiber ist bei uns im Gebiet. Aber auch aus den anderen Betrieben werden uns gute Buchungszahlen zurückgemeldet.
1: Augen auf im Straßenverkehr, aber manchmal ist das gar nicht so leicht. Die morgendliche Sonne ist wohl einer Autofahrerin in Feuchtwangen zum Verhängnis geworden. Laut Polizei war die Frau mit ihrem Wagen auf der Ortsumfahrung Richtung Dürrwang unterwegs. Vermutlich hat die Sonne die Autofahrerin dann so stark geblendet, dass sie eine Verkehrsinsel übersah. Nachdem sie daraufhin den Bordstein überfahren hatte, fuhr sie noch gegen ein Verkehrszeichen. Verletzt wurde niemand. Ob ein Ausflug in den Freizeitpark, ein Besuch im Freibad oder ein Töpferkurs. Das Programm des 49. Ansbacher Ferienpasses steht. Und ab gestern ist ihr auch schon zu kaufen. 15 Euro kostet der Ferienpass ab dem 3. Kind oder unter anderen Voraussetzungen ist er sogar kostenlos. Welche Veranstaltungen bei den Kindern und Jugendlichen traditionell ganz hoch im Kurs stehen, sagt uns Udo Seidel von der Kommunalen Jugendarbeit.
4: Ja, der Klassiker ist halt immer Legoland. Das wird eigentlich jedes Jahr voll. Das ist auch ein nahegelegenes Ausflugsziel. Wir fahren ja nur eine gute Stunde oder anderthalb Stunden mit dem Bus dahin. Aber es ist immer unterschiedlich. Ich lasse mich jedes Jahr überraschen, was denn so die Highlights bei den Anmeldungen sind. In einem Jahr war es zum Beispiel die Polizei mit über 200 Anmeldungen. Im nächsten Jahr war es nur die Hälfte oder noch weniger. Also das ist immer flexibel.
1: Alle Infos zum 49. Ansbacher Ferienpass auf unser-ferienprogramm.de/ansbach. Noch eine gute Nachricht für Mittelfranken. Wer Humanmedizin an einer Privatuni studiert, kann sich noch bis zum 1. Juli beim Landkreis Neustadt-Eichstätt-Windsheim bewerben, um finanzielle Förderung für den Studiengang. Sie bekommen dann die Möglichkeit, an der Paracelsus-Uni Nürnberg zu studieren. Und eine wichtige Voraussetzung ist dabei allerdings, dass sich die Bewerberinnen und die Bewerber frühzeitig entscheiden, später im Landkreis zu arbeiten. Das gilt übrigens für Allgemeinmedizin, Innere Medizin sowie Kinder- und Jugendpsychiatrie. 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
5: Hoch Hartmut hat sich festgesetzt in unserer Region und so kann sich die Hitzewelle weiterentwickeln. Bei viel, viel Sonne von früh bis spät klettern die Temperaturen bis nachmittags auf 32 bis 34 Grad. In der Nacht ist es eher sternklar bei kaum unter 17 Grad. Lüften ist dann in der Früh angesagt, denn in der zweiten Wochenhälfte wird es bei Sonne satt jeden Tag noch ein Stück wärmer oder besser heißer. Da können Rekorde wackeln für Juni, denn es geht allemal auf 35 bis 38 Grad.
0: Ja, absolut rekordverdächtig. Heute Morgen jetzt schon über 20 Grad, 22 Grad in Lehrberg hier an der Kappel gemessen und aus Langlau. Am Brombachsee, da werden uns 21 Grad gemeldet. Vielen Dank an Alex hier, unser Radio 8 Wettermelder.
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0: Hier ist der Radio 8 Verkehrsservice um 7:55, jetzt ganz genau. Keine Meldungen heute Morgen, gute Fahrt rein in den Mittwoch. Die Blitzer stehen aber noch, B2. Hagenbuch Richtung Weißenburg unter der Brücke ein. Ein silberner Blitzer kenne ich in meiner Hand.
1: So langsam. Silbern in der Gegend herum.
0: Er glänzt in der Sonne.
1: Ja. Ja.
0: Und ein Blitzer auf der B13, Offenheim-Ansbach-Höhe Hohenau. Danke Alex und Hermann und danke an Tanja fürs Melden auf dieser Nummer 0981 63 und zweimal die 0. Ganz langsam. Geht doch. Gute Fahrt.
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0: Lass mal lieber die Experten ran, die, wenn den Mund aufmachen können, richtig gut singen. Die A Cappella Großmeister von Viva Voce. Ja, oh. Die A Cappella Band und die vier Jungs, die sind am kommenden Freitag, also übermorgen, zu erleben im wunderschönen Bergwaldtheater in Weißenburg. Wunderschöne Atmosphäre, ein toller Sommerabend erwartet sie da. Warum erzähle ich Ihnen das? Weil ich gleich Tickets habe für Sie zu gewinnen.
1: Das ist ja, toll.
0: Wie Sie da rankommen, gleich mehr hier bei mir. Ich war gerade etwas irritiert, nämlich weil heute ist Johannistag. Am Wochenende ist Johannitag in Driesdorf, aber heute Johannistag und das heißt Ende der Spargelzeit leider. Ja, ich habe ihn da gar nicht. Ich wusste, dass es jetzt schon vorbei ist. Ich wollte eigentlich noch einen haben.
1: Ich habe keinen.
0: Schade.
1: Ich habe mir keinen weißen Spargel in diesem Jahr geholt.
0: Gar nicht. Doch, ich hatte einigen. Ich hatte beides. Aber ich wusste nicht, dass es doch so schnell geht.
1: Jetzt ist schon wieder vorbei.
0: Habe ich jetzt verpasst. Ich habe mich in dieser Spargelsaison wirklich von Spargelessen zu Spargelessen gehangelt, muss man sagen. In Fachkreisen nannte mich man schon den Spargeltarzan.
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Hier ist Radio 8, schönen guten Morgen Mittelfranken. Schön, dass Sie mit uns in diesen heißen Mittwoch starten. Noch ist er nicht so heiß, aber das wird. Aber perfektes Sommerwetter für die Spielzeiten in den Theatern in der Region. Und da schauen wir jetzt mal ins wunderschöne Bergwaldtheater nach Weißenburg. Unter den Bäumen kann man da schön sitzen und den Klängen lauschen. Ein schöner Sommerabend erwartet Sie auch diesen Freitag zum Beispiel mit David, Stefan, Heiko und Simon, die vier Jungs der A Cappella Band. Und die Großmeister von Viva Voce sind live zu erleben. Übermorgen am Freitag im Bergwaldtheater ab 20 Uhr in Weißenburg. Nach dem riesigen Erfolg der Glücksbringer-Tournee kommen jetzt die vier Jungs mit ihrer neuen Show Dito nach Weißenburg. Und ja, sie singen da und besingen was die Menschen eben verbindet, was uns bewegt. Kleine Peinlichkeiten zum Beispiel, was uns allen auch schon mal passiert ist. Und sie bringen natürlich in ihrer Show die berühmten Medleys und präsentieren nochmal die ganz großen Hits der A Cappella-Welt. 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Und mehr Infos auch zu den Tickets und Terminen nochmal im Netz unter bergwaldtheater.de für Sie direkt. Hier ist Radio 8, hier ist einfach gute Musik mit Fleetwood Mac.

0: Das sind die 90er hier bei Radio 8. Liquido, ein toller Song, Narkotik. Um gleich jetzt 7:07 an diesem heißen Mittwoch in Mittelfranken. Ja, und Frankreich hat den heißesten Tag seit Beginn der Messungen 1947 erlebt. Die Durchschnittstemperatur für das französische Festland knapp 30 Grad. Das teilte der staatliche Wetterdienst mit. In der Spitze wurden teilweise aber Werte deutlich über 40 Grad gemessen. Und das ist auch noch Thema. Heute Anfang Februar reagiert ein junger Mann aggressiv, als ein Zugbegleiter sein Ticket kontrollieren will. Er schlägt den Mann mit der Faust ins Gesicht. Der Zugbegleiter wird derart schwer verletzt, dass er stirbt. Heute beginnt in Zweibrücken im Saarland der Prozess gegen den 26-Jährigen. Jetzt das Wetter, Christian König, unser Radio 8 Wetterkönig. Wie sieht's da heute aus? Ich denke mal, es bleibt bei einem Thema.
1: Die Hitzewelle gibt Vollgas. Viel Sonne ist angesagt bis ins Wochenende und ab morgen mit rekordträchtigen 35 bis 38 Grad.
0: Ja, Wahnsinn. Sorgen Sie also für genügend Abkühlung und denken Sie auch bei dieser Hitze unbedingt auch an die Vierbeiner oder an die Zweibeiner, vielleicht die Vögel. Also an die Tiere denken und am besten vielleicht Schüsseln mit Wasser in den Garten oder auch auf den Balkon stellen. Also Tiere bitte nicht vergessen bei dieser Hitze. Gleich ist er am Start. Einfach gute Musik gibt's hier mit Charlie Puth zum Start in diesen Mittwoch in Mittelfranken hier bei uns auf Radio 8.
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3: Ich bin Dominik Schweiger. Guten Morgen. Auch im Berufsverkehr ist die bundesweite Funkstörung bei der Bahn noch zu spüren. Es müsse mit Verspätungen und Ausfällen gerechnet werden, heißt es von der Deutschen Bahn. Frage an meine Kollegin Claudia Wächter. Wie haben die Reisenden das Chaos in der Nacht denn erlebt?
4: Du sitzt da abgekämpft, verschwitzt auf dem Bahnhof, willst nur noch ins Bett. Tja, immerhin hat die Bahn wohl Taxi- und Hotelgutscheine verteilt, aber bis alle Züge nun wieder nach Plan rollen, das wird noch dauern. Also Bahnreisende sollten auch heute früh noch Verspätungen und Zugausfälle einkalkulieren.
3: Die Störung sei noch in der Nacht ausgemacht und behoben worden. Warum der Funk gestört war, dazu gibt's noch keine Angaben. Wer heute am Mittag oder Nachmittag draußen unterwegs ist, eincremen nicht vergessen. Das Bundesamt für Strahlenschutz erwartet für heute und morgen die höchsten UV-Werte des Jahres, vor allem im Süden, heißt Sonnenbrandgefahr. Insgesamt hat uns die Hitze weiter im Griff. Der Deutsche Wetterdienst erwartet Temperaturen von bis zu 39 Grad, am Freitag sogar bis zu 40 Grad. Die Bundesregierung will die Vorschläge der Rentenkommission möglichst komplett umsetzen. Arbeitsministerin Baas hat im ZDF davor gewarnt, das Gesamtpaket jetzt zu zerreden. Gewerkschaften und Arbeitgeber sehen einzelne Punkte aber kritisch, etwa das geplante Aus für die abschlagsfreie Frührente oder der Minijobs. Der Koalitionsausschuss soll am 1. Juli über den weiteren Fahrplan beraten. Wie geht's mit den lokalen Medien künftig weiter und welche Rolle spielt künstliche Intelligenz dabei? Unter anderem darum geht's ab heute bei den lokalen Medientagen in Nürnberg. Lokaljournalismus habe in der Medienlandschaft einen wahnsinnig hohen Stellenwert, so der Chef der Bayerischen Landeszentrale für neue Medien, Dr. Schmiege. Trotzdem stecken auch die lokalen Programme in der Wirtschaftsflaute. Deswegen müsse man Wege finden, wie sich die Stationen vor Ort zukunftssicher aufstellen können, so Schmiege weiter. Bei der Fußball-WM der Männer hat Kolumbien vorzeitig die K.O.-Runde erreicht.

0: Deutete ein Unternehmenssprecher auf der Nürnberger Spielwarenmesse eine Trendumkehr bei Playmobil an. Doch nur eine Woche später erfuhr die Belegschaft in Dietenhofen, dass die kleinen Plastikfiguren mit dem typischen lächelnden Gesicht in Zukunft in Malta und Tschechien hergestellt werden. Für die 350 Beschäftigten in Dietenhofen entstand eine Transfergesellschaft. Zudem erhielten sie Abfindung.
1: Dankeschön, Birte, für die Infos um 8:30. Wieder mehr dann aus der Region in Franken um 7:30. Radio 8 regional für Sie. Ja, hoch Hartmut sorgt für diese Hitzewelle bei uns in Mittelfranken. Und er hat die Infos, wie es weitergeht. Radio 8 Wetterkönig Christian König. Sonne pur, ja. Und Christian, noch mehr Hitze. Bleibt das denn auch jetzt der Trend bis zum Wochenende eigentlich?
2: Ja, wir liegen unter einer riesigen Hitzeglocke. Mittendrin mit Hochhartmut gibt's Sonne satt und das bis ins Wochenende. Zunächst sind 32 bis 34 Grad dazu. In der Nacht ist es klar, bei allerdings kaum unter 17 Grad reicht trotzdem, um's mal durchzulüften, weil in den nächsten Tagen zu Sonne von früh bis spät jeden Tag noch mehr Hitze dazukommt. Es werden wohl neue Juni-Rekorde erzielt bei 35 bis 38 Grad.
1: Wahnsinn, wow. Also abkühlen in Winsbach am Waldstrand-Bad Hammer aktuell schon 23 Grad gemessen. Und 22, die werden uns aus Wettelsheim gemeldet. Danke an Inge, hier unsere Radio 8 Wettermelderin.
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1: Der Radio 8 Verkehrsservice für Sie jetzt um 7:45 ganz genau. Und es gibt ein bisschen Stau heute Morgen, wenn Sie unterwegs sind, B14 Ansbach Richtung Nürnberg-Stein hier. Ein Kilometer Stau, der Zeitverlust eine knappe Viertelstunde momentan. Das war's aber auch schon. Wenn Sie noch was gesehen haben, gerne melden auf dieser Nummer. Per WhatsApp ins Studio direkt oder anrufen unter der Nummer 0981 63 und zweimal die 0. Blitzer gibt's noch. B2 Hagenbuch Richtung Weißenburg unter der Brücke und B13 Offenheim Ansbach Höhe Hohenau das Ganze. Danke an Alex und Hermann fürs Melden. Ihnen allen eine gute und sichere Fahrt.
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1: Tja, die Bahn kam mal wieder nicht. Heute Nacht gab es ja eine bundesweite Funkstörung. Der Bahnverkehr rollt jetzt so langsam wieder an, wie es heißt. Es kann aber noch zu Folgeverspätungen und Ausfällen kommen. Wie ist denn die Lage und die Situation eigentlich bei Ihnen? Ja, sind Sie heute Morgen auch schon mit der Bahn gefahren, unterwegs gewesen? Berichten Sie uns gerne davon, von Ihren Erfahrungen und diskutieren Sie mit auf der Radio 8 Facebook-Seite. Einfach gute Musik, gleich hier Sarah Engels am Start mit Fire zum Start in diesem Mittwoch. Und das hier ist Bryan Adams, One Night Love Affair. Mein Name ist Andreas Fischer, schönen guten Morgen Mittelfranken.

0: war nicht ganz so erfolgreich, aber ich finde den Song einfach toll und genial. Sarah Engels hier bei Radio 8 mit Fire. Einfach gute Musik, ja, Stichwort Fire. Es ist auch heiß da draußen. Der Heat Dome, wie er auch genannt wird, diese Hitzeglocke. Die bleibt jetzt auch uns erstmal halten hier in Mittelfranken. Am Wochenende sind 38, 39 Grad möglich. Ha, vielleicht knackt man die 40 Grad Marke. Mal gucken. Hat uns Radio 8 Wetterkönig Christian König ja schon prophezeit heute Morgen. Aber nicht nur wir schwitzen, auch in Europa und auf der ganzen Welt, muss man sagen, ist es richtig heiß. Und die Frage, wie sorgen Menschen da in typisch heißen Ländern für Abkühlung? Da wollen wir jetzt mal nachfragen. Haben wir heute auch schon gemacht, heute Morgen. Und zum Beispiel in Kairo und in Rom. Jetzt aber geht's mal nach Asien und zwar nach Bangkok. Dort unser Radio 8 Reporter oder Reporterin Carola Frenzen. Wie sieht's da bei euch in Bangkok aktuell aus? Wie geht ihr mit der Hitze um?
1: Wer in Thailand vor die Tür geht, der hat fast immer einen Regenschirm dabei, der kurzerhand zum mobilen Schattenspender umfunktioniert wird. Gekühlt wird auch von innen, am besten mit der thailändischen Allzweckwaffe. Eiskaltem Kokoswasser aus der frischen Kokosnuss. Die Frucht ist ein perfekter Mineralstoffbooster bei starkem Schwitzen. Und viele greifen auch zum Thai-Eistee aus Schwarztee, Gewürzen und Kondensmilch. Und für den frischen Kick unterwegs hat sich ein neuer Trend durchgesetzt. Mini-Ventilatoren. Die passen in jede Handtasche und sind um Längen effektiver als ein klassischer Fächer.
0: Dankeschön, Carola. Ja, Kokoswasser klingt auf jeden Fall sehr erfrischend. Und schauen wir jetzt mal nach Griechenland. Takis Tsafos, hier unser Radio 8 Reporter dort in Athen. Was treibt ihr bei der Hitze? Wie geht ihr damit um?
2: Hier in Griechenland sind die Klimaanlagen gewartet und die Ventilatoren einsatzbereit. Außerdem gilt, viel Wasser trinken, Alkohol, zuckerhaltige Getränke und fettige Mahlzeiten vermeiden. Der Körper hat bei 40 Grad schließlich schon genug zu tun und braucht nicht auch noch einen Verdauungsmarathon. Und wer unbedingt nach draußen muss, bleibt auf der schattigen Straßenseite und nutzt jeden Baum als natürlichen Sonnenschirm. Kurz gesagt, man kämpft nicht gegen die Sonne, man überlistet sie mit Schatten, Wasser, einer Dusche und einer gut funktionierenden Klimaanlage.
0: Absolut, so können wir das positiv mal feststellen. Danke, Takis Tsafos aus Athen. Also, Sie hören schon, es gibt unglaublich viele Möglichkeiten. Auch bei uns kann man da Teile nutzen, um gegen die Hitze vorzugehen. Sehen wir es positiv, ist doch toll. Und ich muss jetzt auch hier schnell meinen Kaffee austrinken, bevor er zu heiß wird heute Morgen. Wir sind bei Ihnen. Einfach gute Musik jetzt. Hier sind die Bee Gees an diesem Mittwochmorgen auf Radio 8.

0: Die Dire Straits, ein echter Klassiker hier bei Radio 8. Der Start in den Mittwoch. Guten Morgen, Mittelfranken. Es ist heiß und es bleibt heiß. Und da fragen wir direkt nach Radio 8 Wetterkönig Christian König. Wie sieht's denn heute aus zum Start in diesen Mittwoch?
1: Sonne satt bis ins Wochenende, bringt uns immer mehr Hitze. Ab morgen wird's rekordträchtig mit 35 bis 38 Grad.
0: Danke dir, Christian. Und schöner Sommerabend, den darf jetzt auch erleben die Carola. Und zwar, nein, nicht die Carola, die Christina aus Langfurt. Und zwar gewinnt sie 2 Tickets für Viva Voce im wunderschönen Bergwaldtheater in Weißenburg übermorgen am Freitag. Glückwunsch, Christina, und guten Morgen.
2: Ach, schön. Dankeschön.
0: Kennen Sie die Gruppe schon?
2: Nee.
0: Noch nie erlebt?
2: Nee.
0: Ha, aber da wird's höchste Zeit. 25 Jahre stehen die Jungs ja schon auf den Bühnen dieser Welt. Und im wunderschönen Bergwaldtheater, kennen Sie aber die Location?
2: Auch noch nicht.
0: Auch noch nicht. Ja, da haben Sie ja eine Doppelpremiere morgen, übermorgen am Freitag.
2: Super, vielen Dank.
0: Wer darf mit?
2: Meine Mama.
0: Die Mama darf mit. Dann machen Sie sich einen ganz schönen Abend und viel Spaß mit Viva Voce. Super. Und viele Grüße nach Langfurt.
2: Alles klar, danke schön.
0: Glückwunsch an Christina aus Langfurt und bergwaldtheater.de. Dort mehr Infos auch zu den Tickets für Sie. Und gleich auch eine großartige Stimme. Avicii, Hey Brother, gibt's gleich hier bei Radio 8.
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0: Der Star-DJ Avicii hier bei Radio 8. Einfach gute Musik für Ihren Mittwoch und gleich
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0: Singen er nicht nur eine Nacht, die tausend und eine Nacht von Mr. Klaus Lage. Gibt's gleich unser besonderer Song für Sie.
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0: Mit Birte Montasseri, guten Morgen.
3: Morgen.
0: Ja, und da ist ein weltberühmtes Stück mittelfränkischer Unternehmensgeschichte nun vorüber.
3: Die Playmobil-Produktion in Dietenhofen ruht nämlich schon eine Woche vor dem zunächst genannten Termin am 30. Juni. Noch zu Jahresbeginn deutete ja ein Unternehmenssprecher auf der Nürnberger Spielwarenmesse eine Trendumkehr bei Playmobil an. Hoffnung keimte, doch nur eine Woche später erfuhr die Belegschaft in Dietenhofen, dass die Plastikfiguren mit dem typischen lächelnden Gesicht in Zukunft in Malta und Tschechien hergestellt werden. Für die 350 Beschäftigten in Dietenhofen wurde eine Transfergesellschaft gegründet. Außerdem erhielten sie Abfindungen. Es ist von der touristischen Karte Deutschlands nicht mehr wegzudenken. Das fränkische Seenland vor genau 40 Jahren übergab der damalige bayerische Ministerpräsident Franz Josef Strauß den Altmühlsee, Igelsbachsee und Kleinbrombachsee ihrer Bestimmung. Fertig wurde das Seenland erst zur Jahrtausendwende. Das gigantische Wasserüberleitungsprojekt ist ja längst ein attraktiver Tourismusmagnet. Auch im Jubiläumsjahr sind die Buchungen positiv angelaufen, sagte uns Tourismusverband Geschäftsführer Hans-Dieter Niederprüm.
4: Ja, also die ersten 4 Monate, zu denen uns die Zahlen schon vorliegen, waren hervorragend. Also der Januar sogar bei der Ankunft ein Plus von über 11%. Es ist ganz gut angelaufen. Jetzt schauen wir mal, wie das Jahr sich noch entwickelt. Die Zeichen stehen auf einer hohen und guten Nachfrage. Als Flaggschiff natürlich den Bereich Camping, der der Treiber ist bei uns im Gebiet. Aber auch aus den anderen Betrieben werden uns gute Buchungszahlen zurückgemeldet.
3: Mit einem großen Fest haben Vertreter des Landkreises Neustadt-Eisbad-Winsheim jetzt den bisherigen Kreisbrandrat Alfred Tilz in den Ruhestand verabschiedet. Mit einer historischen Drehleiter brachten ihn die Neustädter Feuerwehrler zum Fest. Hier standen zahlreiche Kolleginnen und Kollegen für ihn Spalier, so die FLZ. Landrat Dr. Christian von Dobschütz betonte das Ende einer Ära. Für viele sei Alfred Tilz der personifizierte Kreisbrandrat. Der Vorsitzende des Bezirksfeuerwehrverbandes zeichnete Tilz schließlich mit dem Bayerischen Feuerwehr-Ehrenkreuz in Gold aus. Noch eine gute Nachricht für Mittelfranken und wir bleiben schon fast beim Thema. Sie retten ja Menschen, löschen Feuer und betanken auch mal eine Dampflok. Die vielen Menschen, die sich bei den Feuerwehren engagieren. Im konkreten Fall hat die Wehr aus Treuchtlingen eine Anfrage bekommen, ob sie eine historische Dampflok mit Wasser betanken können. Wie die Feuerwehr berichtet, habe sie dann 20.000 Liter Wasser in den Tank gefüllt. Einige durften zum Dank beim Rangieren dann mal im Führerhaus mitfahren und die etwa 100 Jahre alte Technik bewundern. 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
5: Hochhartmut hat sich festgesetzt in unserer Region und so kann sich die Hitzewelle weiterentwickeln. Bei viel, viel Sonne von früh bis spät klettern die Temperaturen bis nachmittags auf 32 bis 34 Grad. In der Nacht ist es eher sternklar bei kaum unter 17 Grad. Lüften ist dann in der Früh angesagt, denn in der zweiten Wochenhälfte wird es bei Sonne satt jeden Tag noch ein Stück wärmer oder besser heißer. Da können Rekorde wackeln für Juni, denn es geht allemal auf 35 bis 38 Grad.
0: Dankeschön, Christian. Wir haben schon 24 Grad um diese Uhrzeit in Weigenheim. Vielen Dank an Harald, hier unser Radio 8 Wettermelder. Und in Bad Windsheim am Freilandmuseum sind es 21 Grad. Es ist gleich 8:55. Hier ist der Radio 8 Verkehrsservice. Ich habe eine Meldung für Sie von der A6 Richtung Nürnberg zwischen Schnelldorf und dem Kreuz Feuchtwangen-Crailsheim. Da steht ein kaputter Lastwagen im Baustellenbereich. Das Ganze noch bis etwa 10 Uhr dauert es, laut dem ADAC. Und die Blitzer sind aufgebaut noch heute Morgen in oder auf der B13 Uffenheim-Ansbach, Höhe Hohenau und B2 Hagenbuch Richtung Weißenburg unter der Brücke hier. Wenn Sie auch noch was haben für uns, gerne melden auf dieser Nummer 0981 63 und zweimal die 0. Das können Sie per WhatsApp machen, hier ins Studio zu mir direkt oder bei unserer Doris heute Morgen anrufen. Sie ist da für Sie im Radio 8 Hörerservice. Kommen Sie gut an.
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0: Ja, und passend zum Sommer haben wir für Sie den Radio 8 Sommer Spaß, die besten Freizeittipps für Mittelfranken. Und da können Sie sich richtig schön einkleiden sozusagen. In Weißenburg steigt die weiße Nacht. Da brauchen wir nicht großartig fragen, wie wir uns anziehen müssen.
6: Weiß.
0: Ja. Richtig.
6: Yay.
0: Weiß. Aber es ginge auch, ein weißes Oberteil auf jeden Fall für die Herren. Die Damen können sich schön ein weißes Kleid anziehen. Und also weiß ist das passend zum Wetter, schön luftig, leicht,
6: ja,
0: locker.
6: Ja, ist auch angenehm.
0: Also Musik, Kultur, Kulinarik gleich mehr dazu. Und passend dazu ist heute auch der Schwimm-eine-Runde-Tag. Also Schwimm-eine-Runde-Tag.
6: Okay.
0: Also mehr nicht bei der Hitze, ja?
6: Ja.
0: Das ist nämlich genau bei der Hitze auch die einzige Aktion, zu der ich mich vielleicht noch überreden lasse. Und wir sind ansonsten bei Ihnen mit einfach guter Musik. Genießen Sie den Sommer in Mittelfranken gleich hier mit Benson Boone auf Radio 8. Und das hier ist Klaus Lage, legendär. 1001 Nacht. Hier ist unser besonderer Song. Guten Morgen.

0: Einfach gute Musik. Hier ist Radio 8 am Mittwoch. Schön, dass Sie bei uns sind.
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0: Ja, wir dürfen und sollten alle in Weiß erscheinen, richtig sommerlich gekleidet in Weißenburg. Eine Stadt ganz in Weiß. Machen Sie sich schick. Die Stadt Weißenburg feiert die Weiße Nacht. Übermorgen am Freitag, am 26. Juni, und wir alle sind eingeladen mitzufeiern. Ein prall gefülltes Programm wartet mit tollem Shopping-Erlebnissen. Die Geschäfte geben sich viel Mühe, Live-Musik, Kultur und leckerem Essen. Die Innenstadtgeschäfte haben geöffnet bis 22 Uhr und da gibt's kulturell natürlich auch viele Höhepunkte bei dieser Weißen Nacht, sagt Wolfgang Näser vom Stadtmarketing Weißenburg.
2: Es wird über die ganze Altstadt verteilt verschiedene Spots geben, wo Musiker spielen, wo Unterhaltung da ist. Kulturell, es werden verschiedene Vereine auftreten. Es gibt unterschiedliche Auftritte in erster Linie, aber natürlich geht's ums Einkaufserlebnis in einer besonderen Atmosphäre.
0: Tja, und nutzen können Sie eben auch die Gelegenheit, mal in aller Ruhe shoppen zu gehen, vor Ort und lokal bis 22 Uhr an diesem Freitag. Die Weißenburger Händler, die freuen sich auf Sie.
2: Also es sind insgesamt um die 40 Geschäfte, die sich da in Weißenburg präsentieren, die länger offen haben, die für die Leute da sind und zeigen, dass persönlicher Einzelhandel immer schöner ist, als irgendwie nur online zu shoppen.
0: Ja, das Beste ist, Sie können auch was Tolles gewinnen.
2: Und das Beste ist, nicht nur ein tolles Shopping-Erlebnis, sondern mit jedem Einkauf hat man die Chance zu gewinnen. Ab einem Einkaufswert von 20 Euro gibt es ein Los, maximal bis zu 5 Lose pro Kunde. Und mit diesem Los hat man die Chance, ein Wellness-Wochenende am Bodensee zu gewinnen. 2 Personen mit Frühstück, mit Spa im Seehotel am Kaiserstrand.
0: Sagt Wolfgang Näser vom Stadtmarketing Weißenburg. Also machen Sie sich bereit. Und freuen Sie sich auf ein tolles Einkaufserlebnis bei Musik, Kultur und Kulinarik diesen Freitag bei der Weißen Nacht in Weißenburg. Dresscode natürlich weiß.
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0: Hier ist Radio 8, hier ist einfach gute Musik an diesem Mittwoch in Mittelfranken um 7:07. Ja, die deutsche Fußballnationalmannschaft absolviert heute in Winston-Salem ihr Abschlusstraining. Danach geht's für das Team von Julian Nagelsmann also mit dem Flieger nach New York. Und dort in der Nähe gibt's morgen ja das dritte WM-Gruppenspiel gegen Ecuador. Morgen deutscher Zeit, Anpfiff um 22 Uhr abends. Also da heißt es ein bisschen vorschlafen dann morgen. Und nach der bundesweiten Funkstörung rollt der Bahnverkehr in Deutschland wieder an. Es kann aber noch zu Folgeverspätungen und Ausfallen kommen. Ja, wie ist die Lage denn bei Ihnen? Welche Erfahrungen haben Sie gemacht? Diskutieren Sie da gerne mit bei uns auf der Radio 8 Facebook-Seite. Und jetzt zum Wetter. Stichwort Hitze, Glocke. Christian König, unser Radio 8 Wetterkönig. Wir dürfen weiter schwitzen.
1: Die Hitzewelle gibt Vollgas. Viel Sonne ist angesagt bis ins Wochenende und ab morgen mit rekordträchtigen 35 bis 38 Grad.
0: Wow, danke schön, Christian. Vielleicht knacken wir auch hier in Mittelfranken wieder mal den Hitzerekord. Wir sind gespannt. Und gleich gibt's einfach gute Musik. Noch vor den Nachrichten um 9 von ihr hier. Das ist Ava Max. Einfach gute Musik. Gleich hier auf Radio 8 für Sie.
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0: Rhein-Spot. Bist du den Nachrichten?
1: Hast das schon mitgekriegt? Die Muggelgittermacher in Ansbach haben jetzt auch Muggelgitter-Bändeltüren. Toll, da kommst du ja vor. Wer Cowboy im Saloon?
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3: Ich bin Dominik Schweiger. Guten Morgen. Heute und auch morgen ist Eincremen für jeden, der draußen unterwegs ist, richtig wichtig. Ansonsten gibt's Sonnenbrand. Das Bundesamt für Strahlenschutz erwartet die höchsten UV-Werte des Jahres. Vor allem Kinder sollten geschützt werden, um Folgeschäden zu vermeiden, heißt es. Wegen der Hitze wird in vielen Kommunen dazu aufgerufen, Wasser zu sparen. Der Deutsche Wetterdienst rechnet mit Temperaturen von bis zu 39 Grad. Auch die Schülerinnen und Schüler haben es bei der Hitze momentan nicht leicht. Zwar können die Schulleitungen vor Ort entscheiden, inwiefern Hitze freigegeben wird, eine einheitliche Regelung gibt es aber nicht. Das Kultusministerium, Elternvertreter und die Schulleitungen selbst sehen die bisherige Regelung grundsätzlich als sinnvoll an. Eine bundesweite Funkstörung hat bei der Deutschen Bahn am späten Abend für Stillstand gesorgt. Für rund 2 Stunden ging gar nichts mehr. Und auch am Morgen gab es teils noch Probleme. Mittlerweile herrscht laut Konzern aber wieder normaler Verkehr. Wenn es jetzt Verspätungen oder Ausfälle gibt, hätten die nichts mit der Funkstörung aus der Nacht zu tun, hieß es. Warum das Funksystem der Bahn ausgefallen ist, ist noch unklar. Wie viel Schutz brauchen Kinder und Jugendliche, wenn sie im Internet unterwegs sind? Die Experten der Social Media Kommission legen dazu heute Empfehlungen vor. Dabei geht es vor allem um Altersgrenzen, aber auch um Verbote. Mehr von Tanja Wagner.
4: Die SPD hat sich für ein vollständiges Verbot von Plattformen wie Instagram, TikTok und Co. für Kinder unter 14 ausgesprochen. Die Unionsfraktion ist laut einem ARD-Bericht dagegen für die Einführung von Altersgrenzen für bestimmte Angebote, und zwar wenn diese besonders suchtfördernde Elemente wie Push-Nachrichten oder Algorithmen verwenden. Der Staat müsse angesichts der Risiken für die psychische Gesundheit von Kindern stärker eingreifen und die Plattformbetreiber in die Pflicht nehmen, hieß es.
3: Mitten im mexikanischen Dschungel haben Archäologen eine bisher unbekannte Stätte der Maya entdeckt. Der Ruinenkomplex stammt aus der Zeit zwischen 600 und 900 nach Christus. Gefunden wurden unter anderem ein 13 Meter hoher Pyramidentempel, palastartige Gebäude und Wasserkanäle. Um die Fundstätte zu erreichen, mussten die Forscher zunächst einen kilometerlangen Weg durch den Regenwald freischlagen.
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5: Ich bin Birt Montasseri. Das hätte übel ausgehen können. In Nürnberg-Katzwang hat jemand einen ganzen Bierkasten von einer Brücke geworfen. Um Haaresbreite hätte der Kasten einen Vater und den 14-jährigen Freund seines Sohnes getroffen. Die Kripo Nürnberg ermittelt jetzt wegen Verdacht auf versuchte Tötung. Schon nach kurzer Fahndung konnten Polizisten 2 Tatverdächtige festnehmen.

0: ab unter der 30 Grad Marke bleiben. Immerhin für Ende Juni auch noch sehr, sehr warm.
1: Das ist korrekt. 26 Grad nämlich schon. Aktuell in Schlungenhof. Danke an Marco, unser Radio 8 Wettermelder. Und in Sammenheim, da haben wir 27 Grad schon.
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1: Hier ist der Radio 8 Verkehrsservice um 8:45 für Sie. Aktuell liegen uns keine Meldungen vor. Wir wünschen Ihnen eine gute Fahrt in diesen Mittwoch. Der Blitzer aber steht noch, den nehmen wir nochmal mit. B13, Offenheim-Ansbach hier auf Höhe Hohenau. Auch noch was entdeckt? Dann rufen Sie an oder schicken eine WhatsApp durch 0981 63 und zweimal die 0. Gute und sichere Fahrt weiterhin.
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1: Gleich mit dem Aufregerthema und dem Hammer der Woche, wie immer an diesem Mittwoch, in Guten Morgen Mittelfranken. Und bei dieser Hitze, heute ja Temperaturen locker bis 35 Grad, bitte auch an die Tiere da draußen denken, an die Vierbeiner und natürlich auch an die Vögel. Vielleicht am besten Schüsseln mit Wasser in den Garten oder auf den Balkon stellen, ja, damit die auch was zu trinken haben und diese Hitze und diesen Sommer auch gut überstehen. Wir bringen Sie gut rein in den nächsten heißen Tag mit einfach guter Musik hier auf Radio 8. Mein Name ist Andreas Fischer und das sind Foreigner und die 80er für Sie.

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0: Entspannt geht's rein in den Mittwoch hier in Mittelfranken mit Radio 8. Einfach gute Musik um 12 Minuten nach 9.
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0: Dort stellen wir uns mal vor, den Namen Meier mit EI oder schreibt man den mit EY oder mit AI vielleicht? Na, Schmidt gibt's mit DT, mit TT oder wie jetzt nochmal. Ja, und wohnen die jetzt in der Geckenheimer Straße oder im Geckenheimer Steig? Ja, Namen können schon manchmal wirklich ganz schön verwirrend sein. Das hört sich erstmal witzig an. Aber in Uffenheim, da gibt's genau deshalb ein Problem. Radio 8 Lokalreport, Reporterin Birte Montasseri.
2: In Uffenheim gibt es tatsächlich die von dir erwähnten Straßennamen Geckenheimer Straße und Geckenheimer Steig. Früher gab es da vielleicht nur einen Postboten, der sich bestens auskannte, die Menschen mit Namen in der Geckenheimer Straße oder eben im Geckenheimer Steig. Aber mittlerweile brummen da ja wie überall die verschiedensten Lieferdienste hin und her und immer wieder kommt es zu Verwechslungen. Ist doch nicht so schlimm, meinen Sie vielleicht? Doch, erst recht, wenn man die Adresse nur mit ST abkürzt. Eine Anwohnerin hatte wohl die Nase voll und schlug vor, lasst uns doch einfach einer Straße einen anderen Namen geben und dann haben wir das Problem gelöst, heißt es in der FLZ. Aber wenn es denn so einfach wäre.
0: Tja, klingt aber noch eigentlich nach einer praktikablen Lösung.
2: Ja, auf den ersten Blick vielleicht schon, aber wie so oft in Deutschland gibt es lauter gute Argumente, warum man auf keinen Fall die praktikable Lösung nehmen kann. Dann müssten nämlich zahlreiche Anwohnerinnen und Anwohner aus der jeweiligen Straße ihre Adresse ändern. Ich sage nur Ausweis, Banken, Versicherungen und wenn es den Steig erwischt, ja, dann müsste die Stadt auch noch die Adresse ihrer Kläranlage, ihrer Stadtwerke und ihres Bauhofs ändern. Für Bürgermeister Thomas Schmidt steht das alles nicht im Verhältnis. Also müssen die Pizza- und Paketboten in Uffenheim weiter irrlichternd herumfahren zwischen Geckenheimer Straße und Geckenheimer Steig oder Steg oder wie auch immer.
0: Ja, danke schön, Birte. Warum einfach, wenn es auch verwirrend sein kann?
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0: Der großartige Nick Kershaw, die 80er hier bei Radio 8. Einfach gute Musik für Ihren Mittwoch. Ja, kennen Sie vielleicht auch, wer ein Paket empfängt oder aufgeben möchte, der kann ja immer häufiger auf einen Automaten zurückgreifen. Marktführer DHL etwa bietet bereits rund 18.000 solcher Stationen in Deutschland an und damit circa 3.000 nun mehr als Anfang 2025, heißt es. Jetzt der Blick aufs Wetter und da gibt's nur ein Wort: Hitze. Christian König, unser Radio 8 Wetterkönig.
1: Sonne satt bis ins Wochenende, bringt uns immer mehr Hitze. Ab morgen wird es rekordträchtig mit 35 bis 38 Grad.
0: Dankeschön, Christian. Also sorgen Sie für die nötige Abkühlung. Gleich bei uns, Herr Kamrat, hier bei Radio 8. Einfach gute Musik, nämlich in rund 4 Wochen am 26. Juli. Da wird er die Ansbach Open rocken am Hochschulcampus hier bei uns in Ansbach. Und alle Infos auch zu den Tickets im Netz ansbachopen.de für Sie.
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Natürlich wird er auch diesen Song live performen. Kamrat hier bei Radio 8, zu Gast bei den Ansbach Open in diesem Jahr am Hochschulcampus. ansbachopen.de, dort mehr Infos und auch zu den Tickets. Am 26. Juli ist es soweit. Gleich hier Birte Montasseri mit den aktuellen Nachrichten aus der Region.

0: Die 80er hier bei Radio 8, Alpha Will. Ganz entspannt geht's in den Mittwochvormittag und gleich ein klasse Song. Einer meiner Lieblingssongs aus den Bond-Filmen. Duran Duran, A Few to a Kill. Gleich hier unser besonderer Song für Sie auf Radio 8.
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0: Mit Birte Montasseri, hallo.
2: Hallo Andi.
0: Ja, und ein weltberühmtes Stück mittelfränkischer Unternehmensgeschichte ist nun vorüber.
2: Die Playmobil-Produktion in Dietenhofen, sie ruht schon eine Woche vor dem zunächst genannten Termin am 30. Juni. Noch zu Jahresbeginn deutete ein Unternehmenssprecher auf der Nürnberger Spielbahnmesse eine Trendumkehr bei Playmobil an. Die Hoffnungen stießen. Doch nur eine Woche später erfuhr die Belegschaft in Dietenhofen, dass die Plastikfiguren mit dem typischen lächelnden Gesicht in Zukunft in Malta und Tschechien hergestellt werden. Für die 350 Beschäftigten in Dietenhofen entstand eine Transfergesellschaft. Zudem erhielten sie Abfindung. Diese Fahrt hätte ein 32-Jähriger lieber nicht antreten sollen. Laut Polizei war er mit seinem Pedelec auf dem Gehsteig in Langfurt unterwegs. Den Beamten fiel der Mann auf, weil er sichtbar fahruntüchtig war und einen Joint rauchte. Im Rahmen der Verkehrskontrolle zeigte der Mann dann noch deutliche Ausfallerscheinungen. Er wollte übrigens mit dem Pedelec von Ansbach bis Langfurt fahren. Gegenüber der Polizei gab er an, Alkohol getrunken zu haben und auch Joints. Ein Alkoholtest ergab 2 Promille. Er musste zur Blutentnahme. Ihn erwartet ein Verfahren. Ob ein Ausflug in den Freizeitpark, ein Besuch im Freibad oder ein Töpferkurs, das Programm des 49. Ansbacher Ferienpasses steht und ist seit Dienstag zu kaufen. 15 Euro kostet der Ferienpass ab dem 3. Kind oder unter anderen Voraussetzungen ist auch kostenlos. Welche Veranstaltungen bei den Kindern und Jugendlichen traditionell ganz hoch im Kurs stehen, das sagte uns Udo Seidel von der Kommunalen Jugendarbeit.
3: Ja, der Klassiker ist halt immer Legoland. Das wird eigentlich jedes Jahr voll. Das ist auch ein nahegelegenes Ausflugsziel. Wir fahren ja nur eine gute Stunde oder anderthalb Stunden mit dem Bus dahin. Aber es ist immer unterschiedlich. Ich lasse mich jedes Jahr überraschen, was denn so die Highlights bei den Anmeldungen sind. In einem Jahr war es zum Beispiel die Polizei mit über 200 Anmeldungen. Im nächsten Jahr war es nur die Hälfte oder noch weniger. Also das ist immer flexibel.
2: Alle Infos zum 49. Ansbacher Ferienpass auf unser-ferienprogramm.de/ansbach. Noch eine gute Nachricht für Mittelfranken. Wer Humanmedizin an einer Privatuni studiert, kann sich noch bis zum 1. Juli beim Landkreis Neustadt-Eichstätt-Windsheim um finanzielle Förderung des Studiengangs bewerben. Sie bekommen dann die Möglichkeit, an der Paracelsus-Uni Nürnberg zu studieren. Eine wichtige Voraussetzung ist, dass sich die Bewerberinnen und Bewerber frühzeitig entscheiden, später im Landkreis zu arbeiten. Das gilt für Allgemeinmediziner, Innere Medizin sowie Jugend- und Kinderpsychiatrie. 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
4: Hoch Hartmut hat sich festgesetzt in unserer Region und so kann sich die Hitzewelle weiterentwickeln. Bei viel, viel Sonne von früh bis spät klettern die Temperaturen bis nachmittags auf 32 bis 34 Grad. In der Nacht ist es eher sternklar bei kaum unter 17 Grad. Lüften ist dann in der Früh angesagt, denn in der zweiten Wochenhälfte wird es bei Sonne satt jeden Tag noch ein Stück wärmer oder besser heißer. Da können Rekorde wackeln für Juni, denn es geht allemal auf 35 bis 38 Grad.
0: Ja, schauen wir mal, wo vielleicht ein Hitzerekord aufgestellt wird in den kommenden Tagen. Dankeschön, Radio 8 Wetterkönig Christian König. In Nördlingen an der Kaiserwiese haben wir schon 27 Grad und 26 Grad. Die werden uns aus Obererlbach gemeldet. Vielen Dank an Klaus hier, unser Radio 8 Wettermelder. 9:55, der Radio 8 Verkehrsservice mit keinen Meldungen. Gute Fahrt in den Mittwoch. Wenn Sie was gesehen haben, gerne melden. Aber das geht momentan in diesen Sekunden oder Minuten per Telefon, weil WhatsApp hat eine Störung. Irgendwie hat wahrscheinlich auch Hitzeschock bekommen.
2: Wir
0: unser
2: sind
0: WhatsApp-Computer.
2: Dran an dem Ding,
0: wir sind dran.
2: Oder? Ja, das wird schon gleich wieder.
0: Wir sind gerade schon am Installieren und am Tun. Also seien Sie gespannt, es dauert nicht mehr allzu lange. Bis dahin können Sie natürlich anrufen. Unsere Doris ist erreichbar im Radio 8 Hörerservice. Auf dieser Nummer hier auch 0981 63 und zweimal die 0. Gute Fahrt.
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0: Wir freuen uns heute Abend auf eine tolle Sommerpremiere in Sachen Freilufttheater im wunderschönen Innenhof des Reichsstadtmuseums in Rothenburg. Das Toppler-Theater ist da ansässig. Wunderschönes Ambiente. Heute Abend feiert die Erbschaftskomödie Jeeps Premiere. Und gleich können Sie hier bei mir Tickets gewinnen für das Toppler-Theater. Also bleiben Sie bei uns. Und bis dahin bringe ich Sie jetzt erstmal auf andere Gedanken bei dieser Hitze. Auf Kühle nämlich. In nur 6 Monaten, genau, ist Heiligabend. Wow.
2: Wahnsinn.
0: Am 24. Juni haben wir heute.
2: Echt?
0: 6 Monate ist schon wieder Heiligabend. Ja, ist das nicht schön?
2: Ganz toll, Andi.
0: Ja, da können wir uns dann wieder darüber beschweren, dass es nicht schneit. Aber wir können uns freuen über kühlere Temperaturen. Ach, wie es auch ist, oder? Wir jammern
2: ja,
0: immer.
2: Wir
0: freuen uns auf den Sommer hier in Mittelfranken.
2: Ich find's eigentlich noch ganz
0: klar, genießen Sie den Sommer. Guten Morgen.

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1: Juanes bringt uns in Sommerlaune, wenn wir sie eh noch nicht schon haben. Hier bei Radio 8, La Camisa Negra. Um 9:45 gleich an diesem sommerlichen Mittwoch in Mittelfranken hier bei Radio 8. Und ja, der Komödiensommer, er beginnt ab heute auch in Rothenburg. Perfektes Sommerwetter und ein schöner Sommerabend im Innenhof des Reichsstadtmuseums. Heute Abend nämlich feiert die Erbschaftskomödie Jeeps Premiere am Toppler Theater in Rothenburg. Und um was geht's da genau? Frage an Vera Goth von der Büroleitung des Toppler Theaters.
2: Es ist eine rasante, satirische, schwarzhumorige Erbschaftskomödie, die die Frage behandelt, ist das Erben, so wie es im Moment geregelt wird, gerecht? Dass große Vermögen weitergegeben werden an die, die Glück haben und eben in die entsprechende Familie hineingeboren wurden? Oder sollte man das eventuell neu regeln?
1: Ja, und in dem Stück hat die Regierung das eben neu geregelt.
2: Erbschaften werden ab sofort verlost. Und das macht das Jobcenter. Dabei kommt es dann zu Turbulenzen wegen der jetzt Enterbten, die ihr Erbe zurückhaben wollen, und gleichzeitig die ganzen Jobsuchenden und Bürgergeldempfänger, die hoffen, da mal etwas zu erben.
1: Ha, es klingt spannend. Also, Sie möchten damit mit dem Stück Jeeps natürlich auch eine Botschaft senden.
2: Ja, es ist sozialkritisch auf jeden Fall und hinterfragt eben den Status quo. Also wir wollen den Menschen auch was zum Denken und zum Anregen geben, nicht nur seichte Unterhaltung und Boulevard.
1: Infos unter toppler-theater.de im Netz. Die Erbschaftskomödie Jeeps also feiert Premiere heute Abend am Toppler Theater in Rothenburg. Toi, toi, toi. 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Dann gibt's mit etwas Glück 2 Gutscheine für Sie für ein Stück im Toppler Theater in Rothenburg. Und alle weiteren Termine und Infos können Sie sich ja vorab schon mal informieren und aussuchen unter toppler-theater.de. Bis dahin gibt's einfach gute Musik jetzt auf Radio 8. Hier ist Alana Miles, Black Velvet.

0: Das ist Ihr Start in den Mittwochvormittag. Hier ist Radio 8 mit einfach guter Musik. Und den wichtigsten Meldungen natürlich aus der Region für Sie. Bestens informiert heute Morgen natürlich auch wieder mit Franken um halb, Radio 8 regional und Birte Montaseri. Das sind die Top-Themen.
1: Bei Playmobil in Dietenhofen ruht die Produktion. Damit geht ein weltberühmtes Stück mittelfränkischer Unternehmensgeschichte zu Ende. 350 Beschäftigte haben nun ihren Job verloren. Und das fränkische Seenland feiert in diesem Jahr sein 40. Jubiläum. Und auch im Jubiläumsjahr seien die Buchungen positiv angelaufen. Das sagte uns Tourismusverbandsgeschäftsführer Hans-Dieter Niederbrümm.
0: Jawohl, danke schön, Birte. Also da freut man sich auch auf den Sommer. Genießen Sie ihn mit Radio 8 und Glückwunsch an Anita Birkmann aus Flachslanden. Sie bekommt 2 Gutscheine, kann sie einlösen für ein Theaterstück in Rothenburg am Toppler Theater. Wunderschönes Ambiente im Innenhof des Reichsstadtmuseums. Heute Abend dort ja die Premiere der Erbschaftskomödie Jeeps. Wir drücken die Daumen und sagen toi toi toi. Alle Infos toppler-theater.de und Glückwunsch an Anita aus Flachslanden. Sie hat die 2 Gutscheine gewonnen. Blitzer gibt's auch gerade noch, sehe ich einen aktuellen von Frank gemeldet, wenn Sie unterwegs sind. Ortsausgang Weidenbach Richtung B13 steht der. Vielen Dank und Ihnen jetzt einen schönen sommerlichen Mittwoch. 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Gleich noch einfach gute Musik vor den Nachrichten um 10 mit Luis Capelli. Geht's in den Mittwochvormittag. Wir hören uns dann morgen früh ab 6 wieder.
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3: Ich bin Dominik Schweiger. Wir kennen es ja vom Hauptstadtflughafen BER. Die Deutsche Bahn verschiebt die Eröffnung vom Tiefbahnhof Stuttgart 21 bis Dezember 2031. So heißt es von Teilnehmern einer Sitzung des Verkehrsausschusses im Bundestag. Zuletzt war die geplante Teileröffnung zu Ende des Jahres abgesagt worden. Stuttgart 21 wird seit dem Jahr 2010 gebaut. Mit der jetzt geplanten Eröffnung wären das insgesamt 21 Jahre Bauzeit. Fast 5 Monate nach dem tödlichen Angriff auf einen Zugbegleiter beginnt heute der Prozess gegen einen 26-Jährigen. Die Staatsanwaltschaft wirft ihm vor, den Schaffner bei einer Fahrkartenkontrolle so schwer verletzt zu haben, dass dieser später im Krankenhaus starb. Die Tat hatte bundesweit Entsetzen ausgelöst und eine Debatte über die Sicherheit von Zugpersonal und zunehmende Gewaltbereitschaft angestoßen. Wer heute Mittag oder Nachmittag draußen unterwegs ist, eincremen nicht vergessen. Das Bundesamt für Strahlenschutz erwartet für heute und morgen die höchsten UV-Werte des Jahres, vor allem im Süden, heißt Sonnenbrandgefahr. Insgesamt hat uns die Hitze weiter im Griff. Der Deutsche Wetterdienst erwartet Temperaturen von bis zu 39 Grad, am Freitag sogar bis zu 40 Grad. Die große Funkstörung bei der Bahn hat den Zugverkehr bundesweit für 2 Stunden lahmgelegt. NRW-Verkehrsminister Krischer sprach von einem neuen Tiefpunkt bei der Betriebsqualität der Deutschen Bahn. Es dürfe nicht sein, dass wegen eines Ausfalls eines Systems tausende Reisende die Nacht in Zügen und Bahnhöfen verbringen müssten. Mittlerweile läuft der Betrieb wieder normal. Es kann Verspätungen geben. Die hätten aber nichts mit der Funkstörung zu tun, so die Bahn. Für die deutsche Fußballnationalmannschaft geht's heute ins Abschlusstraining. Danach fliegt das Team von Julian Nagelsmann nach New York. In der Nähe findet morgen das 3. WM-Gruppenspiel gegen Ecuador statt. Thomas Bremser berichtet.
4: 27 Grad und Sonne erwartet das deutsche Team in der Weltstadt New York. Es soll nicht der letzte Abstecher sein, denn im Stadion in East Rutherford findet auch das Finale statt. Bis auf Nico Schlotterbeck sind alle Spieler fit. Der Bundestrainer muss sich entscheiden, auf wie vielen Positionen er sein Team verändern will. Gut möglich, dass Topscorer Dennis Undav mal von Anfang an ran darf.
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5: Ich bin Birt Montasseri. Vielleicht ist diesen 3 Jugendlichen in Wendelstein die Hitze zu Kopf gestiegen. Dafür müssen sie sich wohl jetzt wegen versuchter Brandstiftung verantworten. Ein Anwohner sah, dass sie wohl mit alten Zeitungen eine Holzhütte auf einem Spielplatz in der Karosserstraße in Brand setzen wollten. Der Anwohner erkannte das zum Glück und rief die Polizei. Die konnte die 3 15 und 16 Jahre alten Jugendlichen kurz darauf festnehmen. Mit einem Feuerlöscher löschten die Polizei den Brand, den Rest erledigte die Feuerwehr Wendelstein und auf die 3 Jugendlichen kommt wohl eine Anzeige zu. Das Wetter mit Sonne und 32 bis 34 Grad geht es durch den Mittwoch. Kommende Nacht auf Donnerstag ist es dann sternklar bei kaum unter 17 Grad. Durch die zweite Wochenhälfte steigert sich die Hitze bei knalligem Sonnenschein noch weiter auf rekordverdächtige 35 bis 38 Grad. Dann das Neueste von den Straßen in Mittelfranken. A6 Heilbronn Richtung Nürnberg, im Bereich Schwabach Süd Gefahr durch ein defektes Fahrzeug und auf der Gegenfahrbahn. A6 Nürnberg Richtung Heilbronn zwischen Schnelldorf und Kirchberg 4 Kilometer Stau, mindestens 13 Minuten.

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1: Ich bin Birt Montasseri. Das hätte übel ausgehen können. In Nürnberg-Neukatzwang hat jemand einen ganzen Bierkasten von einer Kanalbrücke geworfen. Um Haaresbreite hätte dieser Kasten einen Vater und den 14-jährigen Freund seines Sohnes getroffen. Die Kripo Nürnberg ermittelt jetzt wegen Verdacht auf versuchte Tötung.
2: Samstagabend gegen 22 Uhr war der Vater mit seinem Sohn und dessen Freund unterhalb der Kanalbrücke. Auf der Brücke befand sich eine dreiköpfige Gruppe, aus der heraus jemand einen noch teils mit Flaschen befüllten Bierkasten über das Geländer warf. Nur knapp verfehlte er den Vater und den 14-Jährigen. Schon nach kurzer Fahndung konnten Polizisten zwei Tatverdächtige festnehmen. Zwei Ukrainer im Alter von 18 und 25. Eine dritte Person wird noch gesucht. Die Beschreibung steht bei uns im Netz. Irene van der Berg, Radio 8 in Nürnberg.
1: Ein berühmtes Stück mittelfränkischer Unternehmensgeschichte ist vorüber. Die Playmobil-Produktion in Dietenhofen ruht schon eine Woche vor dem zunächst genannten Termin am 30. Juni. Noch zu Jahresbeginn deutete ein Unternehmenssprecher auf der Nürnberger Spielwarenmesse eine Trendumkehr bei Playmobil an. Die Hoffnungen wuchsen, doch nur eine Woche später erfuhr die Belegschaft Dietenhofen, dass die Plastikfiguren mit dem typischen lächelnden Gesicht in Zukunft in Malta und Tschechien hergestellt werden. Für die 350 Beschäftigten in Dietenhofen gab es eine Transfergesellschaft, zudem erhielten sie Abfindung. Mit einem großen Fest haben Vertreter des Landkreises Neustadt-Eichbad-Windsheim jetzt den bisherigen Kreisbrandrat Alfred Tilz in den Ruhestand verabschiedet. Mit einer historischen Drehleiter brachten ihn die Neustädter Feuerwehrler zum Fest. Hier standen schon zahlreiche Kolleginnen und Kollegen für ihn Spalier, so die FLZ. Landrat Dr. Christian von Dobschütz betonte, das Ende einer Ära. Für viele sei Alfred Tilz der personifizierte Kreisbrandrat. Der Vorsitzende des Bezirksfeuerwehrverbands Bayern zeichnete Tilz schließlich mit dem Bayerischen Feuerwehr-Ehrenkreuz in Gold aus. Soweit Franken um halb, Radio 8 regional zum Nachlesen auf radio8.de und in der Radio 8 App. Jetzt das Wetter. Mit Sonne und 32 bis 34 Grad geht es durch den Mittwoch. In der Nacht kühlt es bei sternklarem Himmel auf etwa 17 Grad ab. In der zweiten Wochenhälfte steigert sich die Hitze noch weiter auf rekordverdächtige 35 bis 38 Grad.
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1: Wir schauen noch auf die Straßen in Mittelfranken. 10.33 Uhr, A6 Richtung Nürnberg, zwischen Ansbach und Lichtenau, Gefahr durch ein defektes Fahrzeug. Noch ein Pannenfahrzeug auf der A6 Richtung Nürnberg. Bei Schwabach Süd, außerdem A6 Richtung Nürnberg zwischen Neuendettelsau und Schwabach West auch noch ein defektes Fahrzeug. Dann die A6 Richtung Heilbronn zwischen Schnelldorf und Kirchberg 4 Kilometer Stau, macht mindestens 13 Minuten extra Fahrzeit, so der ADAC. Außerdem A6 Richtung Heilbronn zwischen Schnelldorf und Crailsheim, Gefahr durch ein defektes Fahrzeug. Und A7 Würzburg Richtung Ulm zwischen Feuchtwang West und Dinkelsbühl-Fichtenau eine Tagesbaustelle. Und hier bitte aufpassen, hier sind besonders viele Baustellenfahrzeuge aktuell unterwegs. Bitte auch aufs Tempo achten. Wir haben einen Blitzer in Ansbach-Jüdstraße, 30er-Zone, Ortsausgang Burg-Oberbach Richtung Klaffheim. In Weißenburg, Holzgasse auf Höhe des Kindergartens, B13 Uffenheim-Ansbach, Höhe Hohenau und Ortsausgang Triesdorf Richtung Ansbach zur B13. Vielen Dank an die vielen, vielen Radio 8 Blitzfunkerinnen und Blitzerfunker, die sich heute bei uns schon gemeldet haben. Sie können auch das gerne machen, wenn Sie was entdecken, per Telefon oder WhatsApp über die 098 163 00. Gute Fahrt!

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3: Ich bin Dominik Schweiger. Ein tödlicher Angriff auf einen Zugbegleiter hat vor 5 Monaten bundesweit für Entsetzen gesorgt. Jetzt kommt der Fall vor Gericht. Vor dem Landgericht Zweibrücken hat der Prozess gegen einen 26-Jährigen begonnen. Die Staatsanwaltschaft wirft ihm vor, einen Schaffner bei einer Fahrkartenkontrolle so schwer verletzt zu haben, dass dieser später im Krankenhaus starb. Stuttgart 21 bleibt ein Geduldsspiel. Die Deutsche Bahn will den neuen Tiefbahnhof offenbar erst Ende 2031 eröffnen. So heißt es aus Teilnehmerkreisen einer Sitzung des Verkehrsausschusses im Bundestag. Mit dem neuen Termin käme Stuttgart 21 auf insgesamt 21 Jahre Bauzeit. Die zuletzt geplante Teileröffnung Ende dieses Jahres war bereits abgesagt worden. Nicht nur wegen der ewigen Verzögerung von Stuttgart 21 gibt's Kritik an der Deutschen Bahn, auch wegen der Funkstörung vergangene Nacht. Die hatte den Zugverkehr bundesweit lahmgelegt. Verkehrsminister Schnieder will, dass die Sache schnell und umfassend aufgeklärt wird. Sollten es technische Probleme gewesen sein, müsse die Bahn ihre Systeme deutlich besser absichern, so Schnieder. Australien hat's vorgemacht und bekommt jetzt auch Deutschland ein Social-Media-Verbot für Kinder und Jugendliche. Die entsprechende Expertenkommission übergibt jedenfalls heute ihre Empfehlungen an Familienministerin Prien. Frage an meinen Kollegen Ronny Thorau, was haben die Australier denn für Erfahrungen mit dem Social-Media-Verbot gemacht?
4: Ja, also die Bilanz in Australien fällt bisher gemischt aus. Einerseits berichten Eltern, dass sie einen entspannteren Alltag erleben würden, seit ihre Kinder weniger Zeit in sozialen Netzwerken verbringen. Andererseits berichten Jugendliche, dass sich die Altersbeschränkungen doch recht leicht umgehen ließen. Und das räumen auch die Behörden in Australien ein. Was eine EU-weite Regelung angeht, die steht noch in den Sternen. Die EU wartet da gerade auf die Empfehlungen einer eigenen Expertengruppe im Juli.
3: Danke, Ronny. Jede und jeder Fünfte in Deutschland lebt allein. Konkret sind das laut Statistischem Bundesamt mehr als 17 Millionen Menschen. Im Vergleich zu 2005 ist die Zahl der Alleinlebenden um mehr als 20% gestiegen. Besonders oft wohnen ältere Menschen allein. Bei den über 85-Jährigen ist es mehr als jeder Zweite. Im Vergleich zu den meisten anderen EU-Staaten leben in Deutschland überdurchschnittlich viele Menschen allein.
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5: Ich bin Birt Montassiri. Mit einer wilden Geschichte hat es jetzt die Ansbacher Verkehrspolizei bei Aurach zu tun bekommen. Eine Streife kontrolliert hier den Fahrer eines Porsche mit spanischer Zulassung. Am Steuer ein Brite mit Wohnsitz in Spanien, der aber angab, das Auto in die Slowakei zu überführen. Um die Verwirrung komplett zu machen, zeigt er den Beamten einen irischen Führerschein, der ist aber gefälscht. Zwar habe er eine gültige britische Fahrerlaubnis, aber aus Faulheit habe er die nicht umschreiben lassen. Gegen ihn läuft nun ein Verfahren wegen Urkundenfälschung und Fahrens ohne Fahrerlaubnis. Faulheit ist nicht strafbar. Das Wetter mit Sonne und 32 bis 34 Grad geht es durch den Mittwoch. Kommende Nacht auf Donnerstag ist es dann sternklar bei kaum unter 17 Grad. Durch die zweite Wochenhälfte steigert sich die Hitze bei knalligem Sonnenschein noch weiter auf rekordverdächtige 35 bis 38 Grad. Der Blick auf die Straßen in Mittelfranken. A6 Richtung Heilbronn zwischen Herrieden und Aurach, Gefahr durch Gegenstände auf der Fahrbahn. Dann A6 Richtung Heilbronn zwischen Schnelldorf und Crailsheim, auch Gefahr durch ein defektes Fahrzeug in diesem Bereich. A6 Heilbronn Richtung Nürnberg zwischen Ansbach und Lichtenau, auch Gefahr durch ein defektes Fahrzeug. Und A6 Heilbronn Richtung Nürnberg zwischen Lichtenau und Neuendettelsau, Gefahr durch einen defekten LKW, der den rechten Fahrstreifen blockiert. A6 Richtung Nürnberg zwischen Neuendettelsau und Schwabach-West, Gefahr durch ein defektes Fahrzeug. Und A7 Würzburg Richtung Ulm, zwischen Feuchtwangen-West und Dinkelsbühl-Fichtenau, da gibt es eine Tagesbaustelle. Und bitte besonders aufpassen,

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1: Und da schauen wir nach Feuchtwangen. Der große Gatsby, heute von Francis Scott Fitzgerald, steht um 8:30 bei den Kreuzgangsspielen in Feuchtwangen heute auf dem Programm. Und morgen dann Die kleine Hexe, ein Schauspiel für Kinder ab 5. Infos und Tickets im Netz unter kreuzgangsspiele.de. Sie können heute auch Blut spenden beim Bayerischen Roten Kreuz, und zwar in Rostal. Heute von 5:30 bis 9:30 ist das möglich in der Mittelschule von Rostal in der Wilhelm-Löhe-Straße. Heute steigt sie die Premiere der Erbschaftskomödie Jeeps in Rothenburg am Toppler-Theater. Um 20 Uhr geht's da los. Mehr Infos auch zu den Tickets und weiteren Vorstellungen im Netz unter toppler-theater.de für Sie. Die After-Work-Sunset-Party mit DJ Thorsten Reverb. Sie steigt auf der MS Brombachsee morgen, das Ganze um 17.15 Uhr ab dem Ramsberger Segelhafen. Alle Infos auch hier nochmal im Netz unter msbrombachsee.com. Kultur im Kreuzgang heißt es in Heilsbronn am Münsterplatz am Freitag. Da gibt's nämlich Open-Air-Kino um 9:30. Gezeigt wird die Komödie Extrawurst, und am Samstag um 7:30 Freilufttheater mit volle Möhre. Das Ganze also in Heilsbronn. Kultur im Kreuzgang am Freitag mit Open-Air-Kino und am Samstag mit Freilufttheater. Infos und Tickets unter heilsbronn.de. Und dann schauen wir noch nach Ansbach. Und da gibt's noch eine Veranstaltungsabsage, denn die für das Wochenende geplante fränkische Springmeisterschaft am Pferdezentrum Franken in Ansbach, die wurde aufgrund der Hitze abgesagt. 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
1: Ich bin Birt Montasseri. Das hätte übel ausgehen können. In Nürnberg-Neukatzwang hat jemand einen ganzen Bierkasten von einer Brücke geworfen. Um Haaresbreite hätte der Kasten einen Vater und den 14-jährigen Freund seines Sohnes getroffen. Die Kripo Nürnberg ermittelt jetzt wegen Verdacht auf versuchte Tötung.
2: Samstagabend gegen 22 Uhr war der Vater mit seinem Sohn und dessen Freund unterhalb der Kanalbrücke. Auf der Brücke befand sich eine dreiköpfige Gruppe, aus der heraus jemand einen noch teils mit Flaschen befüllten Bierkasten über das Geländer warf. Nur knapp verfehlte er den Vater und den 14-Jährigen. Schon nach kurzer Fahndung konnten Polizisten zwei Tatverdächtige festnehmen. Zwei Ukrainer im Alter von 18 und 25. Eine dritte Person wird noch gesucht. Die Beschreibung steht bei uns im Netz. Irene Vandenberg, Radio 8 in Nürnberg.
1: Die morgendliche Sonne ist einer Autofahrerin in Feuchtwang zum Verhängnis geworden. Laut Polizei war die Frau mit ihrem Wagen auf der Ortsumfahrung Richtung Dürrwang unterwegs. Vermutlich hat die Sonne die Frau so stark geblendet, dass sie eine ganze Verkehrsinsel übersah. Nachdem sie daraufhin den Bordstein überfahren hatte, fuhr sie noch gegen ein Verkehrszeichen. Verletzt wurde niemand. Diese Fahrt hätte ein 32-Jähriger lieber gar nicht antreten sollen. Laut Polizei war er mit seinem Pedelec auf dem Gehsteig in Langfurt unterwegs. Den Beamten fiel der Mann auf, weil er sichtbar fahruntüchtig war und einen Joint rauchte. Im Rahmen der Verkehrskontrolle zeigte er deutliche Ausfallerscheinungen. Er wollte mit dem Pedelec von Ansbach bis Langfurt fahren. Gegenüber der Polizei gab er an, Alkohol getrunken zu haben und auch mehrere Joints. Ein Test ergab 2 Promille. Er musste zur Blutentnahme und ihn erwartet ein Verfahren. Franken um halb war das, Radio 8 Regional. 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Mit Sonne und bis zu 34 Grad geht es durch den Mittwoch. Kommende Nacht kühlt es in der sternenklaren Nacht meist runter auf etwa 17 Grad. Dann ab morgen weiterhin richtig viel rekordverdächtige Hitze. In den nächsten Tagen sind Werte von 35 bis 38 Grad drin. Schauen wir auf die Straßen in Mittelfranken. Wir haben 11.33 Uhr. A6 Nürnberg Richtung Heilbronn. Zwischen Herrieden und Aurach Gefahr durch Gegenstände auf der Fahrbahn. Genauer gesagt sind das Reifenteile. Dann A6 Richtung Nürnberg. Zwischen Ansbach und Lichtenau Gefahr durch ein defektes Fahrzeug. Und A6 Richtung Nürnberg. Zwischen Neuendettelsau und Schwabach-West nochmal Gefahr durch ein defektes Fahrzeug. Bitte auch aufs Tempo achten. Mehrere Blitze haben wir. Ansbach-Jüdstraße in der 30er-Zone. Ortsausgang Burg Oberbach Richtung Klaffheim, in Großenried am Kindergarten in der 30er-Zone, B13 Uffenheim, Ansbach Höhe Hohenau und Ortsausgang Triesdorf, wenn Sie Richtung Ansbach zur B13 fahren. Vielen Dank an die vielen, vielen Radio 8 Blitzfunkerinnen und Blitzfunker fürs Bescheid geben. Sollten Sie auch was entdecken, machen Sie es genauso. Schicken Sie uns eine WhatsApp oder rufen Sie direkt beim Radio 8 Hörerservice bei der Doris an. Unter der 098 163 00. Gute Fahrt.
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3: Ich bin Dominik Schweiger. Wenn es ums Thema Zukunft geht, dann sind junge Menschen nicht mehr so optimistisch wie vor 10 Jahren. Das zeigt die TUI-Jugendstudie, für die mehr als 8000 Menschen befragt worden sind. Zum Beispiel sind die 16- bis 26-Jährigen unzufriedener, wie die Demokratie in ihrem jeweiligen Land funktioniert. Und nur ein Viertel der jungen Menschen in Europa glaubt, dass es ihrer Generation einmal besser als ihren Eltern gehen wird. Bis zu 100.000 Reisende hat der Ausfall des digitalen Bahnfunks und das darauf folgende Bahnchaos getroffen. Verkehrsminister Schnieder will, dass die Ursache und die Folgen schnell aufgeklärt und aufgearbeitet werden. Sollten technische Probleme oder fehlerhafte Updates hinter dem Ausfall stecken, müsse die Bahn Konsequenzen ziehen und ihre Systeme besser absichern, so Schnieder. Die Menschen in Bayern können sich für ihr Geld so viel kaufen wie noch nie seit der Wiedervereinigung. Laut Landesamt für Statistik lag das verfügbare Einkommen 2024 inflationsbereinigt rund 20% höher als Anfang der 90er. Die sogenannte Inflationsdelle ist damit wieder aufgeholt. Grund dafür sind vor allem gestiegene Löhne. Mit durchschnittlich gut 33.000 Euro verfügbarem Einkommen pro Einwohner liegt Bayern bundesweit weiter an der Spitze. Hier bei uns lebt gut jede und jeder Fünfte alleine. Laut Statistischem Bundesamt sind das mehr als 17 Millionen Menschen. Vor 20 Jahren sah das Ganze noch anders aus. Claudia Wächter mit den Einzelheiten.
4: Daten, warum nicht? Aber zusammenleben? Nein, viele junge Leute, die leben allein, Frauen etwas häufiger als Männer. Aber top in Sachen Solo-Haushalt, das ist die Gruppe der über 65-Jährigen, da ist fast jeder dritte Single. Und im EU-Vergleich, da liegen wir in Sachen Single-Haushalte über dem Durchschnitt.
3: Der Lokaljournalismus braucht einen Schutzschirm, fordert der Präsident der Bayerischen Landeszentrale für neue Medien Schmiege vor den Lokalmedientagen in Nürnberg, die heute starten. Lokaljournalismus sei ein wichtiger Teil der Demokratie und nicht einfach ein nice to have, so Schmiege. Lokale Medien stehen unter Druck, das Nutzungsverhalten verschiebt sich, die Werbeeinnahmen wandern ab und die Produktionskosten, die steigen.
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5: Ich bin Birt Montasseri. Vielleicht ist diesen drei Jugendlichen in Wendelstein die Hitze zu Kopf gestiegen. Dafür müssen sie sich wohl jetzt wegen versuchter Brandstiftung verantworten. Ein Anwohner sah, dass sie wohl mit alten Zeitungen eine Holzhütte auf einem Spielplatz in der Karosserstraße in Brand setzen wollten. Der Anwohner erkannte das zum Glück und rief die Polizei. Die konnte die drei 15 und 16 Jahre alten Jugendlichen kurz darauf festnehmen. Mit einem Feuerlöscher löschten die Polizisten den Brand, den Rest erledigte die Feuerwehr Wendelstein und auf die drei Jugendlichen kommt wohl eine Anzeige zu.
6: Vielen Dank, Birte. Und mehr aus Mittelfranken hören Sie dann in Franken um halb. Ja, Hoch Hartmut setzt die Hitzewelle bei uns in der Region mit viel Sonne fort. Und heute klettern die Temperaturen bis zum Nachmittag auf 32 bis 34 Grad. Aktuell liegen sie bei 30 Grad in Dautenbinden und Regina meldet 30 Grad in Heuberg. Heute Nacht, da wird es dann sternenklar bei kaum unter 17 Grad und durch die zweite Wochenhälfte, da steigert sich die Hitze auf rekordträchtige Werte. Sonne pur von früh bis spät und schweißtreibende 35 bis 38 Grad.
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6: 12 Uhr und gleich 4 Minuten. Hier ist Radio 8 mit dem Service. Aktuell habe ich keine Meldungen, liebe Autofahrer, aber Blitzer haben wir jede Menge. Einmal in Ansbach, in der Jütstraße, in der 30er-Zone. Dann am Ortsausgang Burg Oberbach in Richtung Klaffheim, in Großenried am Kindergarten in der 30er-Zone, auf der B13 Uffenheim-Ansbach Höhe Hohenau, dann am Ortsausgang Triesdorf in Richtung Ansbach zur B13 und frisch reingekommen Weißenburg-Augsburger Straße stadteinwärts auf Höhe Stabilio und zwar in der Parkbucht. Vielen Dank an alle, die was gemeldet haben. Und vielleicht haben Sie ja auch noch was für uns. Melden Sie es doch auch gerne per Telefon oder auch per WhatsApp. Die Nummer dafür ist die 0981 63 00. Gute Fahrt Ihnen.
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0: Einfach gute Musik um 12 Uhr und 15 Minuten hier auf Radio 8, die Backstreet Boys mit I Want It That Way. Ja, seit knapp über 25 Jahren gibt es sie, die Integrationskurse an der Volkshochschule in Gunstenhausen. Ein wichtiger Baustein für Menschen aus dem Ausland, um schnell Deutsch zu lernen und auch auf dem Arbeitsmarkt Fuß zu fassen. Aktuell kämpfen die mittelfränkischen Volkshochschulen allerdings gegen einen Zulassungsstopp für diese Kurse. Den hat das Bundesinnenministerium, wie berichtet, im Februar bekannt gegeben. Dazu Geschäftsstellenleiterin Michaela Amediek.
1: Mit dieser Entscheidung betrifft es ca. 130.000 Menschen, die freiwillig einen Integrationskurs besuchen würden. Ein Integrationskurs bedeutet, es ist ein intensiver Deutschkurs und es hat den Abschluss des Sprachniveaus B1. Das würde sie auf das Arbeitsleben in Deutschland vorbereiten.
0: Der Zulassungsstopp macht sich inzwischen auch schon bei den Anfragen deutlich bemerkbar. Ohne die bisherige Integrationsförderung wäre ein Besuch der Kurse zwar noch möglich, allerdings mit einem großen Haken.
1: Also Sie dürfen zwar weiterhin diese Kurse besuchen, aber Sie müssten selber diese Gebühr aufbringen. Insgesamt würde es für einen gesamten Deutschkurs 3.206 Euro bedeuten. Wenn Sie diese Summe selber aufbringen könnten, dürfen Sie natürlich einen Deutschkurs besuchen, was aber für viele eine große Hürde bereitet.
0: Ja, und um auf dieses Thema eben aufmerksam zu machen, veranstaltet die VHS Gunstenhausen am 25. Juni, also morgen, auch eine öffentliche Infoveranstaltung, und zwar unter dem Motto Integration findet vor Ort statt.
1: Vom Ablauf her haben wir uns überlegt, dass wir auch einmal eine Deutschstunde darstellen, natürlich in kurzen Blöcken. Es können Kursteilnehmende befragt werden, was ihnen der Deutschkurs bringt. Wir haben Redebeiträge von unserem Bürgermeister, von der VHS Gunzenhausen. Ja, es wird ein buntes Programm sein, einfach um diese Information bezüglich der Sprachkurse weiterzugeben, die Bürger zu informieren.
0: Ein Zulassungsstopp für Integrationskurse sorgt an der VHS Gunstenhausen für große Sorge. Viele Menschen, die gerne einen Sprachkurs besuchen möchten, wird dadurch der Zugang verwehrt. Von 8 bis 11 Uhr informiert morgen die VHS deshalb bei einer Infoveranstaltung auf dem Marktplatz darüber und verdeutlicht dabei auch die Hintergründe und auch die Auswirkungen eines solchen Zulassungsstopps. Mehr Infos finden Sie natürlich auch im Netz unter vhs-gunzenhausen.de.
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Jugendliche haben in Wendelstein eine zündelnde Idee gehabt, die wirklich ziemlich dumm war. Zündeln bei diesen Temperaturen. Gleich mehr von Birte Montasieri in Franken um halb, Radio 8 Regional.

0: Gleich gibt's Musik aus den 90ern hier auf Radio 8. Ah, es ist schön. Adiemus mit Adiemus. Gleich der besondere Song in dieser Stunde.
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0: Jetzt ist aber erst einmal Birte Montasieri dran, die ist nämlich bei mir. Grüß dich, Birte.
2: Hallo, Irene.
0: Ja, vielleicht ist diesen drei Jugendlichen in Wendelstein die Hitze zu Kopf gestiegen.
2: Ja, und dafür müssen sie sich wohl jetzt wegen versuchter Brandstiftung verantworten. Ein Anwohner sah, dass sie wohl mit alten Zeitungen eine Holzhütte auf dem Spielplatz in der Karossastraße in Brand setzen wollten. Der Anwohner erkannte das zum Glück und rief rechtzeitig die Polizei. Die konnte die drei 15 und 16 Jahre alten Jugendlichen festnehmen. Mit einem Feuerlöscher löschten die Polizisten selbst den Brand. Den Rest erledigte die Feuerwehr Wendelstein. Auf die drei Jugendlichen kommt eine Anzeige zu. Das hätte übel ausgehen können. In Nürnberg-Neukatzwang hat jemand einen ganzen Bierkasten von einer Kanalbrücke geworfen. Um Haaresbreite hätte der Kasten einen Vater und den 14-jährigen Freund seines Sohnes getroffen. Schon nach kurzer Fahndung konnten Polizisten zwei Tatverdächtige festnehmen, zwei Ukrainer im Alter von 18 und 25 Jahren. Eine dritte Person wird noch gesucht, die Beschreibung auf radio8.de. Die Kripo Nürnberg ermittelt jetzt wegen Verdacht auf versuchte Tötung. Sie retten Menschen, löschen Feuer und betanken auch mal eine Dampflok. Die vielen Menschen, die sich bei den Feuerwehren engagieren, nämlich im konkreten Fall hat die Wehr aus Treuchtlingen eine Anfrage bekommen, ob sie eine historische Dampflok mit Wasser betanken könne. Die Feuerwehr tat das. 20.000 Liter füllten sie in den Tank. Dafür durften sie beim Rangieren auch mal ins Führerhaus steigen und die etwa 100 Jahre alte Technik bewundern. 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
0: Vielen Dank, Birte. Und es ist wieder heiß draußen. 31 Grad aktuell in Obernesselbach. Und Paul meldet 31 Grad in Hofstetten. Hoch Hartmut setzt aber noch mehr drauf. Nämlich maximal werden es heute 34 Grad. Viel Sonnenschein wird es geben. Heute Nacht ist es dann sternenklar bei kaum unter 17 Grad. Und durch die zweite Wochenhälfte, da steigert sich die Hitze auf rekordträchtige Werte. Sonne pur. Von früh bis spät sorgt nämlich für schweißtreibende 35 bis 38 Grad.
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0: 12.33 Uhr, hier ist Radio 8 mit dem Service, die A6 Nürnberg Richtung Heilbronn zwischen Lichtenau und Arnsbach. Bitte Vorsicht, ein defekter LKW, der rechte Fahrstreifen ist blockiert. Dann haben wir Blitzer in Arnsbach in der Jüdstraße und zwar in der 30er-Zone am Ortsausgang Burg Oberbach in Richtung Klaffheim. In Großenried am Kindergarten in der 30er-Zone auf der B13 Uffenheim-Arnsbach Höhe Hohenau am Ortsausgang Triesdorf in Richtung Arnsbach zur B13. Und in Weißenburg, Augsburger Straße, Stadt einwärts, Höhe Stabilio, und zwar in der Parkbucht. Vielen Dank an unsere Blitzerfunker, und vielleicht haben Sie unterwegs ja auch noch was gesehen. Sie können es melden per Telefon oder auch per WhatsApp. Die Nummer ist die 0981 63 00. Gute Fahrt Ihnen.
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0: Ja, so klingt die Orgel in der kleinen Dorfkirche hier in Schalkhausen. Also gar nicht mal so weit weg von unserem Radio 8 Funkschlösschen. Allerdings ist sie am vergangenen Wochenende zum allerletzten Mal erklungen, denn einige Teile der Orgel, ja, die funktionieren nicht mehr so richtig. Die quietschen sogar zum Teil. Und jetzt wird demnächst eine neue gebrauchte Orgel eingebaut. Und ab wann diese erklingen wird und noch viel mehr über diese tolle Orgel erfahren Sie schon hier am kommenden Sonntag bei Kreuz und Quer ab 8 auf Radio 8. Ich bin die Rainy van der Berg und jetzt habe ich den besonderen Song für Sie. Hier sind Adiemus mit Adiemus.
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0: 12:48, einfach gute Musik von No Mercy auf Radio 8. Please don't go. Menschen menschlich behandeln, mit Respekt, das sagt ein Mann, der in seinem Leben schon über 1000 Bundesligaspiele auf dem Fußballplatz geleitet hat. Dennis Aitekin, einer der bekanntesten Schiedsrichter Deutschlands, der fast 2 Meter Mann, kommt aus der Nähe von Nürnberg, hat seine Karriere als Schiedsrichter beendet, ist aber weiterhin Unternehmer und Coach. Und am Abend war Dennis Aitekin zu Gast in der Ansbacher Orangerie beim Sparkassen Kulturforum. Rund 600 Besucher waren gekommen, auch wir von Radio 8 waren dabei. Sein Vortrag stand unter dem Titel Führen, Entscheiden, Menschlich bleiben.
1: Ja, es geht natürlich unter anderem auch um das Thema, wie geht man in Drucksituationen mit Menschen respektvoll um. Auch das ist ein Thema natürlich. Ja, ich habe in meiner Karriere eben festgestellt, dass wenn man Menschen vernünftig behandelt, dass man auch in schwierigen Positionen durchaus respektiert werden kann. Und das heißt auch nicht, dass es darum geht, dass man sich immer beliebt machen muss, sondern in der Sache klar zu sein, aber den Menschen herzlich zu behandeln und vernünftig zu behandeln. Das ist so das, was ich versuche jetzt auch hier als Kernbotschaft natürlich mit dem Aufhänger Fußball, ja.
0: Ja, mit Begeisterung verfolgt hat den Vortrag auch der Ansbacher Sparkassenchef Werner Fries. Er und sein Team haben sich lange bemüht, den Bundesliga-Schiedsrichter nach Ansbach holen zu können.
2: Man nimmt den Fußball und den Schiedsrichterberuf, die Schiedsrichteraufgabe als Beispiel, aber es geht eigentlich um den Alltag. Es geht ums Leben, es geht um den Umgang miteinander, es geht auch, ich sag mal, um das Thema Führen. Und das macht es eigentlich so spannend, weil es ist nicht ein reiner Erlebnisbericht, den man hört, wo man sagt, ja, fand ich jetzt interessant, mal zu hören und geht raus, sondern es bleibt halt was übrig. Es sind Botschaften, die uns alle betreffen, die sind verständlich. Manchmal erwischt man sich selber, dass man sagt, genau das, so geht's dir auch, genau das geht verloren, genau das beachtest du nicht. Und das fand ich so spannend.
0: Ja, und es wurden ganz, ganz viele gelobt, aber man sollte dabei natürlich folgende Menschen nicht vergessen, die vielen Kellner und Servicekräfte der Orangerie, die haben nämlich am Abend wirklich alles gegeben und dafür gesorgt, dass die Platten stets mit leckeren Köstlichkeiten gefüllt waren und auch der Wein gut gekühlt war. Danke auch dafür und Bilder davon können Sie auch anschauen auf radio8.de und in unserer Radio 8 App.

0: Mit künstlicher Intelligenz lassen sich täuschend echte Fälschungen erstellen und genau dagegen will Bayerns Justizminister Eisenreich härter vorgehen. Gleich mehr von Dominik Schweiger in den Nachrichten um 13 Uhr auf Radio 8.
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3: Ich bin Dominik Schweiger. Kein Verbot, dafür aber Altersgrenzen für soziale Medien. Dafür hat sich Familienministerin Prien ausgesprochen und bezieht sich auf die Empfehlung einer Expertenkommission. Für Jugendliche zwischen 13 und 18 könnte es abgestufte Schutzvorkehrungen geben. Die CDU-Politikerin ist außerdem für kindgerechte und risikoarme Angebote von TikTok, Instagram, Snapchat und Co. für Kinder unter 13 Jahren. Inwiefern die Betreiber das umsetzen, ist fraglich. Der Blick in die Zukunft fällt vielen jungen Menschen schwerer als noch vor einigen Jahren. Das zeigt die neue TUI-Jugendstudie mit mehr als 8000 Befragten in Europa. Demnach sind die 16- bis 26-Jährigen deutlich skeptischer geworden, unter anderem mit Blick auf die Demokratie in ihrem jeweiligen Land. Nur noch etwa jeder Vierte glaubt außerdem, dass es der eigenen Generation einmal besser gehen wird als den Eltern. Viele Fragen sind nach der bundesweiten Bahnstörung gestern Abend noch offen. Was war die Ursache und hätte sie verhindert werden können? Für 2 Stunden ging praktisch nichts mehr. Jetzt muss Aufarbeitung kommen. Fiona Reinhardt berichtet.
4: Während der Bahnverkehr nach und nach wieder ins Rollen kommt, hagelt es Kritik an der Deutschen Bahn. Verschiedene Politiker fordern eine lückenlose Aufklärung, genauso wie der Verband der privaten Güterbahnen, der auch von der Störung betroffen war. Dieser Vorfall zeige mal wieder, wie veraltet die Bahnsysteme sind, sagt der Vorsitzende des Verkehrsausschusses im Bundestag. Er fordert einen Modernisierungszeitplan von der Bahn.
3: Mit künstlicher Intelligenz lassen sich täuschend echte Fälschungen erstellen. Und genau dagegen will Bayerns Justizminister Eisenreich härter vorgehen. Der CSU-Politiker fordert für sogenannte Deepfakes einen Strafrahmen von bis zu 5 Jahren Haft. Bei diesen Fälschungen werden Bilder von echten Menschen verwendet, obwohl sie nie dabei waren, auch in Pornos. Das könne bei den Betroffenen großen Schaden anrichten, heißt es. Jede und jeder Fünfte in Deutschland lebt allein. Konkret sind das laut Statistischem Bundesamt mehr als 17 Millionen Menschen. Im Vergleich zu 2005 ist die Zahl der Alleinlebenden um mehr als 20% gestiegen. Besonders oft wohnen ältere Menschen allein. Bei den über 85-Jährigen ist es mehr als jeder Zweite. Im Vergleich zu den meisten anderen EU-Staaten leben in Deutschland überdurchschnittlich viele Menschen allein.
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5: Ich bin Birt Montassiri. Mit einer wilden Geschichte hat es jetzt die Ansbacher Verkehrspolizei bei Aurach zu tun bekommen. Eine Streife kontrolliert hier den Fahrer eines Porsche mit spanischer Zulassung. Am Steuer ein Brite mit Wohnsitz in Spanien, der aber angab, das Auto in die Slowakei zu überführen. Um die Verwirrung komplett zu machen, zeigt er den Beamten einen irischen Führerschein, der ist aber gefälscht. Zwar habe er eine gültige britische Fahrerlaubnis, aber aus Faulheit habe er die nicht umschreiben lassen. Gegen ihn läuft nun ein Verfahren wegen Urkundenfälschung und Fahrens ohne Fahrerlaubnis. Faulheit ist nicht strafbar.
6: Vielen Dank, Birte. Und einfach mehr Mittelfranken. 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Hochhartmut setzt die Hitzewelle bei uns in der Region mit viel Sonne fort. 31 Grad aktuell in Buckmühle. Günther meldet 31 Grad in Neu-Ebersbach. Ja, die Temperaturen, die werden bis heute Nachmittag auf 32 bis 34 Grad klettern. Und heute Nacht ist es dann sternenklar bei kaum unter 17 Grad durch die zweite Wochenhälfte. Da steigert sich die Hitze auf rekordträchtige Werte. Sonne pur von früh bis spät sorgt für schweißtreibende 35 bis 38 Grad. 13 Uhr und gleich 4 Minuten. Hier ist Radio 8 mit dem Service. Vorsicht auf der A6 in Nürnberg Richtung Heilbronn zwischen Lichtenau und Ansbach. Ein defekter LKW, der rechte Fahrstreifen ist blockiert. Das Ganze soll andauern bis etwa 15 Uhr. Dann haben wir auch noch Blitzer, und zwar in Ansbach, Jütstraße, 30er-Zone. Dankeschön, René. Am Ortsausgang Burg Oberbach Richtung Klaffheim. Danke, Stefan, Viktoria und Klaus. Dann in Großenried am Kindergarten in der 30er-Zone. Dankeschön, Sabine und Markus. Von Uschi haben wir einen auf der B13, Uffenheim-Ansbach, Höhe Hohenau. Und Daniel hat auch noch einen gemeldet in Weißenburg, Augsburger Straße, Stadteinwärts, Höhe Stabilio, und zwar in der Parkbucht. Hier Ja, und jetzt sind Sie dran. Wenn Sie unterwegs noch was gesehen haben, melden Sie es doch einfach per Telefon oder WhatsApp. Die Nummer dafür ist die 0981 63 00.
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1: Ich bin Dirk Warke. Grüß Gott. Vielleicht ist diesen drei Jugendlichen in Wendelstein die Hitze zu Kopf gestiegen. Dafür müssen sie sich jetzt wohl wegen versuchter Brandstiftung verantworten. Ein Anwohner sah, dass sie wohl mit alten Zeitungen eine Holzhütte auf dem Spielplatz in der Karosserstraße in Brand setzen wollten. Der Anwohner erkannte das zum Glück und rief die Polizei. Die konnte die drei 15 und 16 Jahre alten Jugendlichen festnehmen. Mit einem Feuerlöscher löschten die Polizisten den Brand. Den Rest erledigte die Feuerwehr Wendelstein. Auf die drei Jugendlichen kommt eine Anzeige zu. Mit einer wilden Geschichte hat es jetzt die Ansbacher Verkehrspolizei bei Aurach zu tun gehabt. Eine Streife kontrolliert hier den Fahrer eines Porsche mit spanischer Zulassung. Am Steuer ein Brite mit Wohnsitz in Spanien, der angab, das Auto in die Slowakei zu überführen. Um die Verwirrung komplett zu machen, zeigt er dem Beamten einen gefälschten irischen Führerschein. Zwar habe er eine gültige britische Fahrerlaubnis, aus Faulheit habe er die aber nicht umschreiben lassen. Gegen ihn läuft nun ein Verfahren wegen Urkundenfälschung und Fahrens ohne Fahrerlaubnis. Wer Humanmedizin an einer Privatuni studiert, kann sich noch bis zum 1. Juli beim Landkreis Neustadt-Alspart-Winsheim um eine finanzielle Förderung des Studiengangs bewerben. Die Menschen bekommen dann auch die Möglichkeit, an der Paracelsus-Universität Nürnberg zu studieren. Eine wichtige Voraussetzung ist dabei, dass sich die Bewerberinnen und Bewerber frühzeitig entscheiden, später im Landkreis zu arbeiten. Das gilt für die Allgemeinmedizin, Innere Medizin sowie Kinder- und Jugendpsychiatrie. Das war Franken um halb. 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Ja, in der Nacht kaum unter 17 und die nächsten Tage weiter heiß. Sonne pur von früh bis spät bei 35 bis 38 Grad. Der Blick auf die Straßen in Mittelfranken. Da gibt es aktuell eine Meldung von der A6 Nürnberg-Heilbronn zwischen Lichtenau und Ansbach. Hier Gefahr durch einen defekten LKW. Der rechte Fahrstreifen blockiert bis etwa 15 Uhr heute noch. Blitzer aufgebaut in Großen Ried am Kindergarten in der 30er-Zone und in Weißenburg-Augsburger Straße statt Einwärtshöhe Stabilo hier in der Parkbucht.
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1: Und da schauen wir nach Feuchtwangen. Der große Gatsby, heute von Francis Scott Fitzgerald, steht um 8:30 bei den Kreuzgangsspielen in Feuchtwangen heute auf dem Programm. Und morgen dann Die kleine Hexe, ein Schauspiel für Kinder ab 5. Infos und Tickets im Netz unter kreuzgangsspiele.de. Sie können heute auch Blut spenden beim Bayerischen Roten Kreuz, und zwar in Roßtal. Heute von 5:30 bis 9:30 ist das möglich in der Mittelschule von Roßtal in der Wilhelm-Löhe-Straße. Heute steigt sie die Premiere der Erbschaftskomödie Jeeps in Rothenburg am Toppler-Theater. Um 20 Uhr geht's da los. Mehr Infos auch zu den Tickets und weiteren Vorstellungen im Netz unter toppler-theater.de für Sie. Die Afterwork Sunset Party mit DJ Thorsten Reverb. Sie steigt auf der MS Brombachsee morgen, das Ganze um 17.15 Uhr ab dem Ramsberger Segelhafen. Alle Infos auch hier nochmal im Netz unter msbrombachsee.com. Kultur im Kreuzgang heißt es in Heilsbronn am Münsterplatz am Freitag. Da gibt's nämlich Open-Air-Kino um 9:30. Gezeigt wird die Komödie Extrawurst, und am Samstag um 7:30 Freilufttheater mit volle Möhre. Das Ganze also in Heilsbronn. Kultur im Kreuzgang am Freitag mit Open-Air-Kino und am Samstag mit Freilufttheater. Infos und Tickets unter heilsbronn.de. Und dann schauen wir noch nach Ansbach. Und da gibt's noch eine Veranstaltungsabsage, denn die für das Wochenende geplante fränkische Springmeisterschaft am Pferdezentrum Franken in Ansbach, die wurde aufgrund der Hitze abgesagt. 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
1: Ich bin Florian Klaus. Familienministerin Prien spricht sich bei sozialen Netzwerken für Altersgrenzen statt eines kompletten Verbots aus. Sie verweist auf die Empfehlungen einer Expertenkommission. Demnach könnten für 13- bis 18-Jährige je nach Alter unterschiedliche Schutzregeln gelten. Für Kinder unter 13 Jahren fordert Prien spezielle risikoarme Angebote von Plattformen wie TikTok, Instagram oder Snapchat. Ob die Betreiber solche Vorgaben umsetzen, ist allerdings offen. Wenn es ums Thema Zukunft geht, sind junge Menschen nicht mehr so optimistisch wie vor 10 Jahren. Das zeigt die TUI-Jugendstudie, für die mehr als 8000 Menschen befragt worden sind. Zum Beispiel sind die 16- bis 26-Jährigen unzufriedener, wie die Demokratie in ihrem jeweiligen Land funktioniert. Und nur ein Viertel der jungen Menschen in Europa glaubt, dass es ihrer Generation einmal besser als ihren Eltern gehen wird. Bis zu 100.000 Reisende hat der Ausfall des digitalen Bahnfunks und das darauf folgende Bahnchaos getroffen. Verkehrsminister Schnieder will, dass die Ursache und die Folgen schnell aufgeklärt und aufgearbeitet werden. Sollten technische Probleme oder fehlerhafte Updates hinter dem Ausfall stecken, müsse die Bahn Konsequenzen ziehen und ihre Systeme besser absichern, so Schnieder. Hier bei uns lebt gut jede und jeder Fünfte alleine. Laut Statistischem Bundesamt sind das mehr als 17 Millionen Menschen. Vor 20 Jahren sah das noch ganz anders aus. Claudia Wächter mit den Einzelheiten.
2: Daten, warum nicht? Aber zusammenleben? Nein, viele junge Leute, die leben allein, Frauen etwas häufiger als Männer. Aber top in Sachen Solo-Haushalt, das ist die Gruppe der über 65-Jährigen, da ist fast jeder dritte Single. Und im EU-Vergleich, da liegen wir in Sachen Single-Haushalte über dem Durchschnitt.
1: Lokales Radio und Fernsehen sollen auch in Zukunft eine starke Rolle spielen. Das hat Bayerns Ministerpräsident Söder bei den Lokalmedientagen in Nürnberg versprochen. Er wolle politisch alles dafür tun, dass lokale Medien auch künftig bestehen können. Gleichzeitig rät Söder den Sendern, verstärkt auf Social Media zu setzen. Lokalmedien stehen wirtschaftlich unter Druck. Die Bayerische Landeszentrale für neue Medien fordert deshalb mehr Unterstützung für den Lokaljournalismus.
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3: Ich bin Dirk Wake. Bei Neustadt-Aisch ist am Nachmittag ein Auto auf die Bahngleise gekippt. Ein 34-Jähriger war mit seinem Hochdach-Kombi aus Birkenfeld kommend Richtung Süden unterwegs, so die Polizei. Am Bahnübergang geriet er zu weit nach rechts. Dann verriss der Fahrer das Lenkrad und sein Fahrzeug kippte mitten auf das Gleis. Der Bahnverkehr musste auf der Strecke gestoppt werden. Ein Notfallmanager der Bahn wurde eingeschaltet. Nach 1,5 Stunden konnte das Gleis für den Bahnverkehr wieder freigegeben werden. Das Wetter in Mittelfranken in der Nacht um 17 Grad, sonst weiter heiß die nächsten Tage. 35 bis 38 Grad mit ganz viel Sonnenschein.
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3: Schauen wir auf die Straßen in Mittelfranken. Die A6 Nürnberg-Heilbronn zwischen Lichtenau und Ansbach. Hier Gefahr durch einen defekten LKW bis 15 Uhr. Hier der rechte Fahrstreifen blockiert. Blitze aufgebaut. B14 Wickleskreuth in Niedorf an der Engstelle in Sommersdorf von Burg Oberbach kommt. In Großenried an der Kirche ortseinwärts sowie in Weißenburg. Augsburger Straße Stadt einwärts Höhe Stabilo hier.

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1: Die besten Freizeittipps, die gibt's ja täglich bei uns hier auf Radio 8 im Sommerspaß. Und da schauen wir heute nach Ansbach. Dort erwartet Sie am kommenden Samstag eine wirklich tolle, interessante Stadtführung, die Sie vielleicht so auch noch nicht erlebt haben. Und es geht um die Wurst. Es geht um die Ansbacher Bratwurst. Und bei dieser Ansbacher Bratwurstführung am kommenden Samstag, da erwartet Sie eine wirklich kulinarische Stadtführung. Ihr Stadtführer verrät Wissenswertes sowie Kurioses zur Herkunft und zur Herstellung dieser Ansbacher Spezialität. Und es geht auch um die Wirtshaustradition in der Stadt. Und zum krönenden Abschluss kehren Sie auch ein in eine heimische Gaststätte. Treffpunkt ist dazu am Schlossplatz am Anskavallo. Und diese Stadtführung, die sollten Sie am besten bis spätestens 3 Tage im Voraus buchen bei der Touristinfo in Ansbach oder online über tourismus-ansbach.de. Dort gibt's alle Infos. Wir wünschen viel Spaß.
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1: Ich bin Dirk Wahrke, grüß Gott. Bei Neustadt-Aisch ist am Nachmittag ein Auto auf die Bahngleise gekippt. Ein 34-Jähriger war mit seinem Hochdach-Kombi aus Birkenfeld kommend Richtung Süden unterwegs. Am Bahnübergang geriet er zu weit nach rechts. Dann verriss der Fahrer das Lenkrad und sein Fahrzeug kippte mitten auf das Gleis. Der Bahnverkehr musste auf der Strecke gestoppt werden. Ein Notfallmanager der Bahn wurde eingeschaltet. Nach 1,5 Stunden konnte das Gleis für den Bahnverkehr wieder freigegeben werden. Vielleicht ist diesen 3 Jugendlichen in Wendelstein die Hitze zu Kopf gestiegen. Dafür müssen sie sich jetzt wegen versuchter Brandstiftung verantworten. Ein Anwohner sah, dass sie wohl mit alten Zeitungen eine Holzhütte auf dem Spielplatz in der Karosserstraße in Brand setzen wollten. Der Anwohner erkannte das zum Glück und rief die Polizei. Die konnte die 3 15 und 16 Jahre alten Jugendlichen festnehmen. Mit einem Feuerlöscher löschten die Polizisten den Brand. Den Rest erledigte die Feuerwehr Wendelstein. Auf die 3 Jugendlichen kommt eine Anzeige zu. Menschen menschlich behandeln und mit Respekt. Das sagt ein Mann, der schon über 1000 Bundesligaspiele geleitet hat. Einer der bekanntesten Schiedsrichter Deutschlands, Dennis Aytekin, war am Abend zu Gast beim Sparkassenforum in der Ansbacher Orangerie. Aytekin ist nach seiner Karriere als Schiedsrichter nun weiter Unternehmer und Coach. Über 600 Besucher verfolgten seinen Vortrag. Führen, entscheiden, menschlich bleiben.
2: Ja, es geht natürlich unter anderem auch um das Thema, wie geht man in Drucksituationen mit Menschen respektvoll um. Auch das ist ein Thema natürlich. Ja, ich habe in meiner Karriere eben festgestellt, dass wenn man Menschen vernünftig behandelt, dass man auch in schwierigen Positionen durchaus respektiert werden kann. Und das heißt auch nicht, dass es darum geht, dass man sich immer beliebt machen muss, sondern in der Sache klar zu sein, aber den Menschen herzlich zu behandeln und vernünftig zu behandeln. Das ist so das, was ich versuche jetzt auch hier als Kernbotschaft natürlich mit dem Aufhänger Fußball. Ja.
1: Das war Franken um halb. 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
1: Schauen wir auf die Straßen in Mittelfranken. Die A6 Nürnberg-Heilbronn zwischen Lichtenau und Ansbach hier. Gefahr durch einen defekten LKW bis 15 Uhr. Hier der rechte Fahrstreifen blockiert. Blitze aufgebaut. B14 Wickleskreuth in Niedorf an der Engstelle in Sommersdorf von Burgoberbach kommt. In Großenried an der Kirche ortseinwärts sowie in Weißenburg, Augsburger Straße, Stadt einwärts, Höhe Stabilo hier.
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1: Mittelfranken schwitzt weiter unter der Hitzeglocke, also mobile Gartendusche aufstellen, viel Obst essen und schön abkühlen. Und bitte denken Sie auch an die Tiere da draußen. Auch die haben teils ganz schön zu kämpfen bei diesen Temperaturen. Am besten Wasserschalen in Gärten oder Balkonen aufstellen. Wir bringen Sie gut durch den Sommer, genießen Sie ihn mit einfach guter Musik und morgen schauen wir dann mal voraus auf die Theaterpremieren in Mittelfranken und das Deutschlandspiel morgen Abend bei der WM. Es geht ja gegen Ecuador. Morgen früh ab 6.
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1: Ich bin Florian Klaus. Die meisten Menschen in Deutschland lassen sich von gestiegenen Preisen nicht vom Reisen abhalten. 62% der Befragten haben in einer Umfrage gesagt, dass sie in den kommenden 3 Monaten in den Urlaub fahren wollen. Knapp über 40% sind dafür innerhalb Deutschlands unterwegs. Fast genauso viele haben angegeben, ins Ausland fahren zu wollen. Dass Kerosin und Sprit teurer geworden sind, hat die Reisepläne nur bei 13% der Leute beeinflusst. In mehreren Ländern wird über Social-Media-Verbote für Kinder und Jugendliche diskutiert. Australien hat so etwas sogar schon. In Deutschland will Familienministerin Prien einen weniger strikten Weg gehen. Sie will eine Altersgrenze für unter 13-Jährige. Die sollen nur noch nachweislich kindgerechte Angebote nutzen können. Für Teenager bis 18 soll es abgestufte Schutzvorkehrungen geben. Eine Expertenkommission hatte vorher über die Vorschläge beraten. In Bayern fehlen bis 2035 rund 290.000 Fachkräfte. Das hat eine Studie im Auftrag der Vereinigung der Bayerischen Wirtschaft ergeben. Die Lücke ist damit aber kleiner als noch vor 4 Jahren erwartet. Janina Singer berichtet.
2: Das Jobangebot geht zwar auch wegen der Krise zurück, unterm Strich fehlen aber trotzdem Fachkräfte und das würde laut Studie auch so bleiben, wenn die Krise anhält. Am größten ist die Lücke bei Lkw-Fahrern und in Reinigungsjobs. Aber VBW-Hauptgeschäftsführer Brosshard rät jungen Menschen, sich nicht verrückt machen zu lassen.
1: Der Drogenkonsum unter Jugendlichen und jungen Erwachsenen nimmt zu. Das zeigt eine Studie, zu der sich der Drogenbeauftragte Streeck geäußert hat. Fast 20% der 18- bis 25-Jährigen hat demnach schon Erfahrungen mit illegalen Drogen gemacht. 2023 waren es gut 13%. Streeck sagt, an Drogen kommen junge Menschen immer einfacher über digitale Kanäle. Besonders alarmierend sei der steigende Kokainkonsum. Deutschland kauft keine neuen Fregatten vom Typ F-126. Verteidigungsminister Pistorius hat das milliardenschwere Rüstungsprojekt gestoppt. Der Grund: ein beauftragtes niederländisches Unternehmen kann Zeit- und Kostenvorgaben nicht einhalten. Insgesamt sollten 6 Fregatten gebaut werden für rund 10 Milliarden Euro. Die bisher entstandenen Kosten von rund 2,3 Milliarden Euro müssen wohl größtenteils abgeschrieben werden.
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3: Ich bin Dirk Warke. Untersuchungen einer Nürnberger Ermittlungskommission haben jetzt dazu geführt, dass 2 Männer in Untersuchungshaft sitzen. Wie berichtet, ermittelt die Eco Kajal im Umfeld des Nelson Mandela Platzes. Männer sollen sich mit kleinen Geschenken hier speziell an junge Mädchen und Frauen aus schwierigen Verhältnissen rangemacht haben. Sie sollen sie absichtlich mit Medikamenten und Drogen abhängig gemacht haben, um die Opfer dann unter anderem sexuell zu missbrauchen. Bei den beiden Männern handelt es sich um Syrer im Alter von 24 und 26 Jahren. Bei dem Älteren fanden Ermittler Drogen und 2.000 Euro in bar. Der Jüngere steht unter Verdacht, schweren sexuellen Missbrauch von Kindern begangen zu haben. Die Eco Kajal setzt ihre Ermittlungen fort.
4: Vielen Dank, Dirk. Und mehr aus Mittelfranken hören Sie dann in Franken um 20:30. Ja, bei uns in der Region haben wir heute Nachmittag Sonne. Ein paar harmlose Quellwolken sind auch noch mit dabei. 33 Grad aktuell in Großwaldhausen. Und Gina meldet 32 Grad in Oberweiler. Heute Nacht kühlt es dann ab auf 18 bis 15 Grad und es bleibt klar. Morgen gibt es auch wieder viel Sonne und ein paar Schönwetterwolken sind auch noch unterwegs. Die Temperaturen maximal 34 bis 37 Grad und Freitag bis Sonntag, da gibt es viel, viel Sonnenschein. Und die Hitzewelle, die erreicht dann auch ihren Höhepunkt mit rekordverdächtigen 36 bis 39 Grad. Sonntag kommen dann teils kräftige Gewitter. 15 Uhr und gleich 4 Minuten. Hier ist Radio 8 mit dem Service die A6 Heilbronn Richtung Nürnberg zwischen Feuchtwangen Nord und Aurach. Vorsicht, ein defekter LKW, der rechte Fahrstreifen ist blockiert. Dann haben wir die B2 A6 Weißenburg Richtung Heilbronn zwischen der Einfahrt Rot und Schwabach Süd. Vorsicht, hier liegt nämlich ein Metallteil auf der Fahrbahn. Blitzer haben wir auf der B14 in Wickleskreuth in Nedorf an der Engstelle. Sommersdorf in Richtung Kleinried, in Großenried an der Kirche ortseinwärts, B2 Höhe Röttbach am Sportplatz auf der Brücke in Fahrtrichtung Weißenburg. Da haben wir auch noch einen. Dankeschön Daniel, Karin, Renate, Manu und Oleg. Ja, und jetzt sind Sie dran. Wenn Sie gerade in diesem Moment noch was gesehen haben auf Frankenstraßen, einfach kurz durchklingeln oder uns eine WhatsApp-Nachricht schicken. Beides geht auf der 0981 63 00. Ich wünsche Ihnen gute und sichere Fahrt.
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4: Ah, wie ist das schön. Hier ist Irene Vandenberg auf Radio 8 und ich habe jetzt einen Geburtstagsgruß. Und zwar von Kerstin aus Gmünden.
5: Mein Stiefel, der Heinz Schuh, hat heute Geburtstag, der wird 66. Ja, und ich wünsche ihm alles Gute für ein neues Lebensjahr. Grüße von uns, Harald Sendner und Kerstin Rübig.
4: Also Happy Birthday, Heinz. Alles Liebe Ihnen auch vom gesamten Radio 8 Team und natürlich auch allen anderen, die heute einen ganz besonderen Tag feiern. Und da passt doch einfach gute Musik dazu. Für Sie alle gibt's jetzt von den Simple Minds hier auf Radio 8. Don't you forget about me.
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1: Meier mit EI oder EY oder vielleicht sogar AI. Schmidt mit DT oder TT oder wie jetzt nochmal? Und wohnen die jetzt in der Geckenheimer Straße oder im Geckenheimer Steig? Also Namen, ja, die können ganz schön verwirrend sein manchmal. Hört sich erstmal witzig an, aber in Uffenheim, da gibt es genau deshalb ein Problem. Birte Montasseri aus der Radio 8 Lokalredaktion heute Morgen in Guten Morgen Mittelfranken.
2: In Uffenheim gibt es tatsächlich die von dir erwähnten Straßennamen Geckenheimer Straße und Geckenheimer Steig. Früher gab es da vielleicht nur einen Postboten, der sich bestens auskannte, die Menschen mit Namen in der Geckenheimer Straße oder eben im Geckenheimer Steig. Aber mittlerweile brummen da ja wie überall die verschiedensten Lieferdienste hin und her und immer wieder kommt es zu Verwechslungen. Ist doch nicht so schlimm, meinen Sie vielleicht? Doch, erst recht, wenn man die Adresse nur mit ST abkürzt. Eine Anwohnerin hatte wohl die Nase voll und schlug vor, lasst uns doch einfach einer Straße einen anderen Namen geben und dann haben wir das Problem gelöst, heißt es in der FLZ. Aber wenn es denn so einfach wäre.
1: Ja, aber das klingt doch nach einer praktikablen Lösung.
2: Ja, auf den ersten Blick vielleicht schon, aber wie so oft in Deutschland gibt es lauter gute Argumente, warum man auf keinen Fall die praktikable Lösung nehmen kann. Dann müssten nämlich zahlreiche Anwohnerinnen und Anwohner aus der jeweiligen Straße ihre Adresse ändern. Ich sage nur Ausweis, Banken, Versicherungen und wenn es den Steig erwischt, ja, dann müsste die Stadt auch noch die Adresse ihrer Kläranlage, ihrer Stadtwerke und ihres Bauhofs ändern. Für Bürgermeister Thomas Schmidt steht das alles nicht im Verhältnis. Also müssen die Pizza- und Paketboten in Uffenheim weiter irrlichternd herumfahren zwischen Geckenheimer Straße und Geckenheimer Steig oder Steg oder wie auch immer.
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0: Da haben die Bahnmitarbeiter in Neustadt-Aisch ganz bestimmt geschaut, als da plötzlich ein Auto auf die Gleise gekippt ist. Die ganze Geschichte, die erzählt uns gleich Dirk Walke in Franken um halb, Radio 8 Regional.
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15: Mittelfranken schwitzt weiter unter der Hitzeglocke, also mobile Gartendusche aufstellen, viel Obst essen und schön abkühlen. Und bitte denken Sie auch an die Tiere da draußen. Auch die haben teils ganz schön zu kämpfen bei diesen Temperaturen. Am besten Wasserschalen in Gärten oder Balkonen aufstellen. 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

0: Die ersten 7 Sekunden im Leben eines Neugeborenen, ja, davon handelt gleich der besondere Song. Nene Cherry und Yusundur, 7 Seconds, spielen wir gleich hier auf Radio 8.
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0: Dirk Walk ist bei mir. Grüß dich, Dirk.
2: Hallo, Renny. Servus.
0: Ja, bei Neustadt-Aisch ist am Nachmittag ein Auto auf die Bahngleise gekippt.
2: Ein 34-Jähriger war mit seinem Hochdach-Kombi aus Birkenfeld kommend Richtung Süden unterwegs, so die Polizei. Am Bahnübergang geriet er zu weit nach rechts. Dann verriss der Fahrer das Lenkrad und sein Fahrzeug kippte mitten auf das Gleis. Der Bahnverkehr musste auf der Strecke gestoppt werden. Ein Notfallmanager der Bahn wurde eingeschaltet. Nach 1,5 Stunden konnte das Gleis für den Bahnverkehr wieder freigegeben werden. Mit einer echt wilden Geschichte hat das jetzt die Ansbacher Verkehrspolizei bei Aurach zu tun. Eine Streife kontrolliert hier den Fahrer eines Porsche mit spanischer Zulassung. Am Steuer ein Brite mit Wohnsitz in Spanien, der angab, das Auto in die Slowakei zu überführen. Um die Verwirrung komplett zu machen, zeigt er dem Beamten einen gefälschten irischen Führerschein. Zwar habe er eine gültige britische Fahrerlaubnis, aber aus Faulheit habe er die nicht umschreiben lassen, sagt er. Gegen ihn läuft nun ein Verfahren wegen Urkundenfälschung und ohne Fahrerlaubnis. Ob ein Ausflug in den Freizeitpark, ein Besuch im Freibad oder ein Töpferkurs, das Programm des 49. Ansbacher Ferienpasses steht und seit gestern gibt es den auch zu kaufen. 15 Euro kostet der Ferienpass. Ab dem dritten Kind oder unter anderen Voraussetzungen ist er auch kostenlos. Welche Veranstaltungen dabei bei den Kindern und Jugendlichen traditionell hoch im Kurs stehen, weiß Udo Seidel von der Kommunalen Jugendarbeit.
3: Ja, der Klassiker ist halt immer Legoland. Das wird eigentlich jedes Jahr voll. Das ist auch ein nahegelegenes Ausflugsziel. Wir fahren ja nur eine gute Stunde oder 1,5 Stunden mit dem Bus dahin. Aber es ist immer unterschiedlich. Ich lasse mich jedes Jahr überraschen, was denn so die Highlights bei den Anmeldungen sind. In einem Jahr war es zum Beispiel die Polizei mit über 200 Anmeldungen. Im nächsten Jahr war es nur die Hälfte oder noch weniger. Also das ist immer flexibel.
2: Alle Infos zum 49. Ansbacher Ferienpass auf unser-ferienprogramm.de/ansbach. 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
4: Wir stecken mittendrin in der heißesten Phase des Jahres möglicherweise und das schon gegen Ende Juni. Viel Sonne gibt's auch durch den Nachmittag in unserer Region bei 34 Grad. In der Nacht kühlt's kaum unter 18 Grad ab. Trotzdem lohnt es sich durchzulüften, denn Sonne von früh bis spät, das gibt's auch von morgen bis einschließlich Sonntag und die Temperaturen werden möglicherweise neue Juni-Rekorde knacken, indem wir 35 bis allemal 38 Grad erleben.
0: Dankeschön, Radio 8 Wetterkönig Christian König. Die aktuellen Temperaturen 33 Grad in Brunn und Melanie, sie meldet 33 Grad in Zirndorf. 15 Uhr und gleich 33 Minuten. Hier ist Radio 8 mit dem Service. Die A6 Heilbronn Richtung Nürnberg zwischen Feuchtwang Nord und Aurach. Bitte Vorsicht, ein defekter LKW, der rechte Fahrstreifen, der ist blockiert. Blitze gibt's auf der B14 in Wickleskreuth in Nedorf an der Engstelle. Sommersdorf in Richtung Kleinried, in Großenried an der Kirche ortseinwärts. B2 Höhe Röttenbach am Sportplatz auf der Brücke Fahrtrichtung Weißenburg und in Dennenlohe. Und zwar bei der Firma C in Richtung Bechhofen in der 70er-Zone. Dankeschön an alle, die was gemeldet haben. Und wenn Sie auch noch was haben, Sie können es auch jederzeit tun, telefonisch oder auch per WhatsApp. Die Nummer dafür ist die 0981 63 00.
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0: Es ist schon ganz schön heiß heute. Die nächsten Tage, haben Sie ja gerade gehört, wird es ja noch heißer werden. Und ja, so ein leckeres Eis tut einem schon gut. Oder auch eine andere Erfrischung. Hat Ihr Chef oder Ihre Chefin, Sie und Ihre Kollegen, schon überrascht bei der Hitze? Das würden wir wirklich gerne von Ihnen wissen. Und dazu haben wir eine Facebook-Umfrage gestartet. Und Suse, sie arbeitet im Klinikum Ansbach. Sie hat zum Beispiel geschrieben, dass es morgen wieder Eis für alle geben wird. Und Dankeschön, sagt sie außerdem. Ilona, die hat sogar gestern auf der Leerung der schwarzen Tonne gewartet und den drei Mitarbeitern Eis und kaltes Cola spendiert. Also Das finden wir von Radio 8 auch sehr, sehr toll. Also vielleicht möchten Sie uns ja auch mitteilen, was Sie oder Ihr Chef oder Chefin Gutes tut für Sie und auch vielleicht für andere bei dieser Hitze. Also wir freuen uns auf jeden Fall über Ihre Beiträge. Ich bin die Rainy Thunderberg und ich bin mir ganz, ganz sicher, dass sich viele von Ihnen jetzt auch freuen auf dem besonderen Song hier auf Radio 8. Ist aus den 90ern Nene Cherry und Yusundur mit 7 Seconds.

0: Einfach gute Musik von New Kids on the Block hier auf Radio 8 Tonight. Und ich kenne viele Leute, ja, die freuen sich auch auf den heutigen Abend, denn da wird es auf jeden Fall ein bisschen kühler werden. Ja, und tagsüber Hitze, nachts kaum Abkühlung. Ja, Deutschland schwitzt also in der aktuellen Hitzewelle rund um die Uhr. Und in den kommenden Nächten, da wird es laut deutschem Wetterdienst noch wärmer. In anderen Teilen Europas ist es aktuell aber teilweise noch krasser mit den Temperaturen. Julia Macher ist unsere Radio 8 Reporterin in Spanien. Wie geht ihr alle damit um und gab es schon irgendwelche Vorfälle wegen der Hitze bei euch in Spanien?
1: Hier in Barcelona sind es vergleichsweise milde 28 Grad, wobei man hier wegen der drückenden Schwüle immer noch ein paar Grad mehr gefühlte Hitze dazu rechnen muss. Doch das ist nichts zu den 42 Grad weiter im Landesinnern in Lleida und den, Achtung, 45 Grad in Jaén. Das gab's noch nie in Spanien im Juni. Mehrere Menschen mussten wegen Kreislaufproblemen ärztlich behandelt werden. Aber generell bereitet man sich in Spanien immer besser auf solche extremen Temperaturen vor. Die Arbeitszeiten werden angepasst. Behörden verteilen Trinkwasser und Sonnenschutz an Obdachlose und die für heute Abend vielerorts vorgesehenen traditionellen Johannisfeuer wurden teils abgesagt.
0: Kann ich verstehen. Schauen wir mal in Richtung Großbritannien, nach London. Philipp Detlefs, wie schaut es bei euch da so aus?
2: Ja, hier in Großbritannien warnt der Wetterdienst vor extremer Hitze in den nächsten Tagen in Teilen von England und Wales. Mancherorts könnten die Temperaturen gar bis auf 38 Grad klettern, deutlich höher als der bisherige Juni-Rekord von 35,6 Grad, der wurde schon vor 50 Jahren gemessen. Es gibt hitzefrei mancherorts, hunderte von Schulen in Großbritannien wurden geschlossen und das Wetter hat auch Auswirkungen auf den Verkehr. In der Nacht gab es hier heftige Gewitter, es gab Überschwemmungen und deshalb fällt die U-Bahn-Linie Elizabeth Line, die zum Flughafen Heathrow fährt, vorübergehend aus.
0: Boah, das ist natürlich blöd für die Leute, die vielleicht nach London fliegen wollen. Europa steht auf jeden Fall unter einer außergewöhnlichen Hitzeglocke. Frankreich, Spanien und Italien, die sind bislang von der Hitze besonders betroffen. Und am Wochenende soll es dann bei uns in Deutschland ganz besonders heiß werden.

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Schlaglöcher in Deutschland selbst melden. Das können Handynutzer ab sofort mit einer App. Und gleich erfahren wir mehr hier in den Nachrichten um 16 Uhr auf Radio 8.

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1: Ich bin Florian Klaus. Funklöcher in Deutschland selbst melden. Das können Handynutzer ab sofort mit einer App. Das Bundesdigitalministerium und die Bundesnetzagentur starten eine einwöchige Mitmachaktion. Mit der App Mobilfunkcheck können Nutzer schlechten oder ganz fehlenden Empfang dokumentieren. Das soll Behörden und Netzbetreibern zeigen, wo im Land die größten Lücken im Mobilfunknetz sind. Wegen Sabotageverdachts hat die Bundesanwaltschaft heute Räume in Frankfurt und Berlin durchsuchen lassen. Ein 51-Jähriger steht im Verdacht, dass er die deutsche Gasversorgung stören wollte. Es geht dabei um eine ehemalige Tochter des russischen Energiekonzerns Gazprom. Die Firma sollte verkauft werden, wohl mit dem Ziel, Gasspeicher in Deutschland außer Betrieb zu nehmen. Das verhinderte das Bundeswirtschaftsministerium damals aber. Familienministerin Prien will Kinder unter 13 Jahren von sozialen Netzwerken wie TikTok, Instagram und Snapchat fernhalten. Sie fordert eine gesetzliche Altersgrenze, am liebsten auf europäischer Ebene.
2: Ich will keinen Hehl daraus machen, dass ich eine große Sympathie für die Altersgrenze 13 bei der eigenständigen Nutzung sozialer Medien habe. Ich glaube auch, dass Eltern und Großeltern in diesem Land erwarten, dass die Politik hier auch klare Vorgaben macht.
1: Prien bezieht sich mit ihren Plänen auf Empfehlungen einer Expertenkommission. Rund 2 Stunden lang standen gestern am späten Abend die Züge in Deutschland still. Von der Bahn heißt es inzwischen, dass bei planmäßigen Wartungsarbeiten wohl ein technischer Fehler aufgetreten sein soll. Bundesweit war der digitale Bahnfunk gestört. Das hat nicht nur den Fahrgästen einigen Ärger bereitet. Güterzüge fahren vor allem nachts und waren darum besonders stark betroffen. Die Lage sei extrem angespannt, hieß es von einem Branchenverband. Bei der Fußball-WM werden Kritiker der Regeln des Mammutturniers heute genau hinschauen. Es spielen die Nationalmannschaften der Schweiz und Kanada gegeneinander und bei einem Unentschieden würden beide ins 16-Finale einziehen. Die Trainer haben solche Gedankenspiele bestritten. Parallel spielen ab 21 Uhr Bosnien-Herzegowina und Katar gegeneinander.
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3: Ich bin Dirk Wake. Der tödliche Chemieunfall in einem Nürnberger Betrieb ist nun wohl geklärt. Demnach war es wohl menschliches Versagen, das zu dem Unglück geführt hat. Das erklärte ein Sprecher des Polizeipräsidiums Mittelfranken. Am 15. Mai konnte bei dem Betrieb Schwefelwasserstoff austreten und sich mit anderen Stoffen verbinden. Wahrscheinlich habe jemand einen Fehler bei der Handhabung gemacht. Es werde aber kein Ermittlungsverfahren eröffnet, heißt es weiter. Bei dem Unfall kam eine Person ums Leben. Rund 70 Mitarbeiterinnen und Mitarbeiter hatte die Feuerwehr aus dem Gebäude geholt.
4: Vielen Dank, Dirk. Und einfach mehr Mittelfranken. Dann wieder um halb in Franken um halb. 33 Grad in Streudorf. Hans meldet 33 Grad in Wiebelsheim. Ja, heute gibt's viel Sonne und harmlose Quellwolken in der Region. Und in der Nacht ist es klar, es kühlt sich auf 18 bis 15 Grad ab. Morgen wieder viel Sonnenschein. Ein paar Schönwetterwolken sind auch noch unterwegs, aber die Temperaturen, die gehen noch einen Ticken weiter rauf auf 34 bis 37 Grad. Freitag bis Sonntag gibt es auch weiterhin viel Sonnenschein und die Hitzewelle, die erreicht ihren Höhepunkt mit rekordverdächtigen 36 bis 39 Grad. Aber am Sonntag, da kommen dann teilweise kräftige Gewitter.
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4: 16:03 Uhr, hier ist Radio 8 mit dem Service. Hallo liebe Autofahrer, aktuell habe ich keine Meldungen. Vorsicht, Blitzer, und zwar auf der B14 in Wickleskreuth, in Nedorf an der Engstelle, Sommersdorf in Richtung Kleinried, in Großenried an der Kirche ortseinwärts, auf der B2 Höhe Rottenbach am Sportplatz auf der Brücke, Fahrt Richtung Weißenburg und in Dennenlohe bei der Firma C in Richtung Bechhofen in der 70er-Zone. Dankeschön an unsere vielen Blitzerfunker. Und wenn Sie auch jetzt einen Blitzer gesehen haben oder Sie haben eine andere Verkehrsmeldung für uns, rühren Sie sich doch einfach telefonisch oder per WhatsApp. Die Nummer ist die 0981 63 00. Ich wünsche Ihnen gute und sichere Fahrt.
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4: Ja, morgen ist es soweit. Dann steigt das dritte WM-Gruppenspiel für die deutsche Nationalmannschaft. Gegner ist Ecuador. Und wie es unseren Jungs aktuell geht und was sie morgen in New York erwartet, das erklären wir gleich hier auf Radio 8. Ich bin Irene van der Berg und jetzt gibt's für Sie einfach gute Musik. Dauert ja nicht mehr lange bis zum Feierabend. Hier ist Queen mit Another One Bites the Dust auf Radio 8.

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2: Die deutsche Fußballnationalmannschaft, die absolviert heute in Winston-Salem ihr Abschlusstraining. Danach geht's für das Team von Julian Nagelsmann mit dem Flieger nach New York. In der Nähe findet morgen das dritte WM-Gruppenspiel gegen Ecuador statt. Frage an unseren Radio 8 WM-Reporter Thomas Bremser. Wie geht denn die deutsche Mannschaft damit um, dass sie den Gegner erst kurz vor knapp kennen?
3: Ja, ich denke, der Bundestrainer würde sich schon wünschen, den Gegner frühzeitig zu kennen. Spielern wie Jamie Leveling ist das eher egal.
4: Die anderen müssen oder wissen es ja auch 2-3 Tage erst davor. Deswegen gleiches Recht für alle.
3: Da hat er recht. Deutschland spielt auf jeden Fall gegen einen der besten Gruppendritten. Es gibt dafür aktuell fast 500 verschiedene Szenarien. Kein Witz, es ist ein irre komplizierter WM-Modus. Am wahrscheinlichsten sind aktuell Schottland, Paraguay oder Australien.
2: Okay, aber jetzt wartet erstmal Ecuador in New Jersey bei New York. Was erwartet denn die deutsche Mannschaft da?
3: Ja, ein Gegner, der relativ verunsichert sein dürfte nach dem blamablen 0:0 gegen WM-Neuling Curaçao. Dennoch warnt der Stuttgarter Jamie Leveling.
4: Also man kennt die Spieler, die spielen auf höchstem Niveau in Europa. Die sind natürlich immer noch gefährlich.
3: Ecuador steht jedenfalls unter Druck mit nur einem Punkt. Also die müssen schon was riskieren. Das kann der deutsche Mannschaft natürlich in die Karten spielen. Denn die kann befreit aufspielen.
2: Ja, also das deutsche Team macht sich jetzt auf den Weg nach New York erst einmal. Dann geht es weiter nach New Jersey. Und dort spielt das Team morgen um 22 Uhr unserer Zeit gegen Ecuador.
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Rund um den Nelson-Mandela-Platz in Nürnberg ist es jetzt erneut zu Festnahmen gekommen. Dirk Walke, der erzählt uns gleich, was da genau passiert ist. Und zwar in Franken um halb, Radio 8 Regional.

0: So ein bisschen New Wave Sound der 80er haben wir gleich für Sie hier auf Radio 8. Ultravox Vienna, gleich der besondere Song in dieser Stunde.
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0: Mit Dirk Weike, grüß dich Dirk.
2: Hallo, servus, grüß dich.
0: Die Ermittlungen gehen weiter.
2: Untersuchungen in einer Nürnberger Ermittlungskommission haben dazu geführt, dass jetzt zwei Männer in Untersuchungshaft sitzen. Wie berichtet ihr, ermittelt ja die Eco Kajal im Umfeld des Nelson Mandela Platzes. Männer sollen sich mit kleinen Geschenken hier speziell an junge Mädchen und Frauen aus schwierigen Verhältnissen herangemacht haben.
3: Sie sollen sie absichtlich mit Medikamenten und Drogen abhängig gemacht haben, um die Opfer dann unter anderem sexuell zu missbrauchen. Bei den beiden Männern handelt es sich um Syrer im Alter von 24 und 26 Jahren. Bei dem Älteren fanden Ermittler Drogen und 2000 Euro in bar. Der Jüngere steht unter Verdacht, schweren sexuellen Missbrauch von Kindern begangen zu haben. Die Eco Kajal setzt ihre Ermittlungen weiter fort. Andreas Fischer, Radio 8 in Nürnberg.
2: Bei Neustadt-Aisch ist am Nachmittag ein Auto auf die Bahngleise gekippt. Ein 34-Jähriger war mit seinem Hochdach-Kombi aus Birkenfeld kommend Richtung Süden unterwegs. Am Bahnübergang geriet er zu weit nach rechts. Dann verriss der Fahrer das Lenkrad und sein Fahrzeug kippte mitten auf das Gleis. Der Bahnverkehr musste auf der Strecke gestoppt werden. Ein Notfallmanager der Bahn wurde eingeschaltet. Nach 1,5 Stunden konnte das Gleis für den Bahnverkehr wieder freigegeben werden. Menschen menschlich behandeln und mit Respekt. Das sagt ein Mann, der schon über 1000 Bundesligaspiele geleitet hat. Einer der bekanntesten Schiedsrichter Deutschlands, Dennis Aytekin, war am Abend zu Gast beim Sparkassenforum in der Ansbacher Orangerie. Aytekin ist nach seiner Karriere als Schiedsrichter nun weiter Unternehmer und Coach. Über 600 Besucher verfolgten seinen Vortrag. Führen, entscheiden, menschlich bleiben.
4: Ja, es geht natürlich unter anderem auch um das Thema, wie geht man in Drucksituationen mit Menschen respektvoll um. Auch das ist ein Thema natürlich. Ja, ich habe in meiner Karriere eben festgestellt, dass wenn man Menschen vernünftig behandelt, dass man auch in schwierigen Positionen durchaus respektiert werden kann. Und das heißt auch nicht, dass es darum geht, dass man sich immer beliebt machen muss, sondern in der Sache klar zu sein, aber den Menschen herzlich zu behandeln und vernünftig zu behandeln. Das ist so das, was ich versuche jetzt auch hier als Kernbotschaft natürlich mit dem Aufhänger Fußball.
2: Das war Franken um halb, alles zum Nachlesen jederzeit auf radio8.de und natürlich auch in der Radio 8 App. Das Wetter mit Christian König, Ihrem Radio 8 Wetterkönig.
5: Wir stecken mittendrin in der heißesten Phase des Jahres möglicherweise und das schon gegen Ende Juni. Viel Sonne gibt es auch durch den Nachmittag in unserer Region bei 34 Grad. In der Nacht kühlt es kaum unter 18 Grad ab. Trotzdem lohnt es sich durchzulüften, denn Sonne von früh bis spät, das gibt's auch von morgen bis einschließlich Sonntag. Und die Temperaturen werden möglicherweise neue Juni-Rekorde knacken, indem wir 35 bis allemal 38 Grad erleben.
0: Vielen Dank, Christian König, unserem Radio 8 Wetterkönig. Die aktuellen Temperaturen bei uns in der Region 33 Grad in Käferbach und Hermine meldet 33 Grad in Buchklingen. Hier ist Radio 8 mit dem Service Vorsicht auf der A7. Ulm Richtung Würzburg zwischen Bad Windsheim und Offenheim-Langensteinach. Hier liegt ein Plastikteil auf der Fahrbahn. Blitzer haben wir auf der B14 in Wickleskreuth in Niedorf an der Engstelle. Sommersdorf in Richtung Kleinried, in Großenried an der Kirche ortseinwärts. B2 Höhe Röttenbach am Sportplatz auf der Brücke Fahrtrichtung Weißenburg. Und in Dennenlohe bei der Firma Zäh in Richtung Bechhofen in der 70er-Zone. Vielen Dank an alle Blitzerfunker. Und wenn Sie unterwegs auch noch sind und was gesehen haben, melden Sie es doch bitte gerne per Telefon, per WhatsApp, wie Sie möchten. Die Nummer, das ist die 0981 63 00. Ich wünsche Ihnen gute und vor allem sichere Fahrt.
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0: Ja, so klingt die Orgel in der kleinen Dorfkirche hier in Schalkhausen. Also gar nicht so weit weg von unserem Radio 8 Funkschlösschen. Naja, klang die Orgel, denn am vergangenen Wochenende Da ist sie zum letzten Mal dort erklungen, denn einige Teile der Orgel, die funktionieren nicht mehr ganz so richtig, quietschen sogar zum Teil. Und jetzt wird eine neue, gebrauchte Orgel eingebaut. Ab wann diese erklingen wird, das erfahren Sie schon am kommenden Sonntag bei Kreuz und Quer ab 8 hier auf Radio 8. Ich bin die Rainy van der Berg und ich würde jetzt sagen, wir lauschen jetzt dem besonderen Song in dieser Stunde. Hier sind Ultravox mit Vienna.
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0: Shanice, I love your smile. Einfach gute Musik für Ihren Mittwochnachmittag hier auf Radio 8. Ja, egal ob Taylor Swift oder Bruce Springsteen, US-Präsident Trump, er lästert ja gerne über Pop- und Rockstars, wenn sie nicht nach seiner Pfeife tanzen. Und jetzt sorgen auch die Feiern zum 250. Jubiläum der Unabhängigkeitserklärung für Zoff. Heute will Trump mit einem eigenen Festkonzert punkten. Klaus Braun aus unserer Radio 8 Redaktion. Was hat er sich denn für heute ausgedacht?
1: Das wird natürlich eine Veranstaltung der Superlative. Darunter macht Trump ja nicht. Er nennt es a Rally to End All Rallies, also sozusagen die Mutter aller Kundgebungen, mit der besten Musik, die es je zu hören gab. Musik, die die Menschen seit Jahren lieben. So hat es Trump auf seiner Plattform Truth Social gepostet. Aber wer denn da nun konkret auftreten wird, da sind die Infos dann schon dünner gesät. Da finden sich im Grunde nur ein Country-Sänger und ein Klassik-Pop-Tenor, beide nicht gerade aus der ersten Liga, und dazu diverse Militärkapellen und Chöre. Das klingt jetzt nicht unbedingt nach dem weltbewegenden Musikprogramm, von dem Trump geschwärmt hat.
0: Also du hast ja auch erzählt, ursprünglich war ja eine ganze Konzertserie ab morgen geplant. Was ist denn überhaupt daraus geworden?
1: Geplant war ein zweiwöchiges Festival unter dem Motto Freedom 250. Da wären zum Beispiel die Commodores aufgetreten, auch Rapper und Country-Stars, die zumindest in den USA schon einen Namen haben. Denen ist allerdings erst später klar geworden, dass das Ganze weniger eine Feier der amerikanischen Verfassung sein soll, sondern eher eine Feier von Trump und seiner Regierung. Daraufhin haben die alle ihre Auftritte gecancelt. Trump ist natürlich schwer beleidigt. Sein Kommentar: Das sind sowieso alles nur untalentierte und überteuerte Musiker, die die Menschen nur zum Gähnen bringen. Immerhin ein Musiker wäre nicht abgesprungen, Vanilla Ice. Gut, dessen einziger Hit Ice Ice Baby ist auch schon etwas her. Der hat nur gesagt: Ich spiele auch für Putin und den Iran, wenn Sie mich bitten.
0: Okay, also spätestens morgen, da werden wir auf jeden Fall ganz sicher erfahren, wie das Konzert gelaufen ist und vor allem, welche Stars dann überhaupt vor Ort waren. Vielen Dank, Klaus Braun aus unserer Radio 8 Redaktion.

0: Mit künstlicher Intelligenz, da lassen sich täuschend echte Fälschungen erstellen. Und genau dagegen will Bayerns Justizminister Eisenreich jetzt härter vorgehen. Gleich mehr von Florian Klaus in den Nachrichten um 17 Uhr hier auf Radio 8.
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1: Ich bin Florian Klaus. Kein TikTok, Instagram oder Snapchat für unter 13-Jährige. Bundesfamilienministerin Prien will eine gesetzliche Altersgrenze für soziale Medien. Für Jugendliche soll es dann je nach Alter abgestufte Schutzkonzepte geben. Eine Expertenkommission hatte vorher Empfehlungen für den Jugendschutz ausgearbeitet. Zu denen gehört zum Beispiel auch, dass in Schulen die private Nutzung von Handys bis zur 7. Klasse verboten sein soll. Deutschlands Handynetze sind besser geworden, teils ist die Verbindung aber immer noch ziemlich mies. Über eine App sollen Nutzer jetzt Funklöcher melden. Die Aktion geht vom Bundesdigitalministerium und der Bundesnetzagentur aus. Tanja Wagner berichtet.
2: Aktuell gibt es immer noch Orte in Deutschland, an denen keines der großen Handynetze von Telekom, Vodafone und O2 standardmäßig funktioniert. Das sind immer noch gut 786 Quadratkilometer. Über die App Mobilfunkcheck sollen wir diese Woche melden, wo die Funklöcher sind. Das hilft den Anbietern und der Bundesnetzagentur einzustufen, wie die Situation vor Ort ist und sorgt am Ende dafür, dass die Netzabdeckung in Summe besser wird.
1: Mit künstlicher Intelligenz lassen sich täuschend echte Fälschungen erstellen. Und genau dagegen will Bayerns Justizminister Eisenreich härter vorgehen. Der CSU-Politiker fordert für sogenannte Deepfakes einen Strafrahmen von bis zu 5 Jahren Haft. Bei diesen Fälschungen werden Bilder von echten Menschen verwendet, obwohl sie nie dabei waren, auch in Pornos. Das könne bei den Betroffenen großen Schaden anrichten, hieß es. In Zweibrücken hat der Prozess begonnen, in dem es um den gewaltsamen Tod eines Zugbegleiters in Rheinland-Pfalz geht. Der 26-jährige Angeklagte hat dabei die volle Verantwortung übernommen. Er soll den Schaffner Anfang Februar nahe Landstuhl bei einer Fahrkartenkontrolle so heftig geschlagen haben, dass dieser 2 Tage später starb. Der Fall löste eine bundesweite Debatte über Sicherheit im Bahnverkehr aus. Nach dem rund 2-stündigen Bahnausfall in Deutschland gestern fallen jetzt in Westfrankreich bis Freitag viele Züge aus. Grund dafür ist aber keine technische Störung, sondern die extreme Hitze. Die Eisenbahnanlagen sollen geschont werden, hieß es. Teils sind außerdem die Klimaanlagen in alten Wagen den Temperaturen tagsüber nicht mehr gewachsen. Bis zu 44 Grad sind in Frankreich gestern gemessen worden.
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3: Ich bin Dirk Wake. Bei Neustadt-Aisch ist am Nachmittag ein Auto auf die Bahngleise gekippt. Ein 34-Jähriger war mit seinem Hochdach-Kombi aus Birkenfeld kommend Richtung Süden unterwegs, so die Polizei. Am Bahnübergang geriet er zu weit nach rechts. Dann verriss der Fahrer das Lenkrad und sein Fahrzeug kippte mitten auf das Gleis. Der Bahnverkehr musste auf der Strecke gestoppt werden. Ein Notfallmanager der Bahn wurde eingeschaltet. Nach 1,5 Stunden konnte das Gleis für den Bahnverkehr wieder freigegeben werden.
4: Vielen Dank, Dirk. Einfach mehr Mittelfranken, dann wieder um halb in Franken um halb. Und hier ist Radio 8 mit einer ganz wichtigen Durchsage. Hallo, liebe Autofahrer, bitte Vorsicht auf der B2 Weißenburg-Nürnberg zwischen Rednitz-Hembach und Schwabach-Penzendorf in beiden Richtungen. Ihnen kommt ein Falschfahrer entgegen. Bitte nicht überholen. Vorsicht auf beiden Richtungsfahrbahnen. Auf der B2 Weißenburg-Nürnberg zwischen Rednitz-Hembach und Schwabach-Penzendorf. Hier kommt Ihnen ein Fahrzeug entgegen. Bitte Vorsicht und gute Fahrt. Und jetzt kommen wir mal zu den aktuellen Temperaturen. 33 Grad sind es in Leitzmühle und Sabine meldet 33 Grad in Käferbach. Ja, heute gibt es viel Sonnenschein und harmlose Wolken sind auch noch mit dabei. Heute Nacht, da kühlt es sich dann ab auf 18 bis 15 Grad. Morgen gibt es dann ein bisschen Sonnenschein. Nicht nur ein bisschen, sondern ganz viel. Und ein paar schöne Wetterwolken sind dabei. Und es wird auch ziemlich heiß, nämlich 34 bis 37 Grad. Freitag bis Sonntag gibt es dann auch viel Sonnenschein. Und es wird auch noch hitzerekordverdächtig. Die Hitzewelle schlägt nämlich richtig zu. 36 bis 39 Grad sind dann drin und Sonntag brodeln dann teilweise kräftige Gewitter.
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4: 17 Uhr und 4 Minuten, hier ist Radio 8 mit dem Service. Nochmal der Hinweis auf der B2 Weißenburg-Nürnberg zwischen Rednitz-Hembach und Schwabach-Penzendorf in beiden Richtungen. Bitte Vorsicht, Ihnen kommt ein Falschfahrer entgegen. Bitte nicht überholen, Vorsicht auf beiden Richtungsfahrbahnen. Dann haben wir die A7 Ulm Richtung Würzburg zwischen Bad Windsheim und Offenheim-Langensteinach. Bitte Vorsicht, hier liegt ein Plastikteil auf der Fahrbahn. Ja, und gerade eben frisch reingekommen die Meldung, der Fahrer auf der B2, der hat die Fahrbahn verlassen, also wieder freie Fahrt für Sie, liebe Autofahrer. Dann haben wir Blitzer in Nedorf in der Engstelle, Sommersdorf in Richtung Kleinried, B2 Höhe Röttenbach am Sportplatz auf der Brücke in Fahrt Richtung Weißenburg und in Dennenlohe bei der Firma Zäh in Richtung Bechhofen in der 70er Zone. Dankeschön an alle, die was gemeldet haben. Und Sie können sich auch jederzeit melden, telefonisch oder per WhatsApp. Die Nummer dafür ist die 0981 63 00. Ich wünsche Ihnen gute und sichere Fahrt.
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4: Viele Güterzüge, die stehen ja nach der bundesweiten Störung der Bahn weiter still und der zuständige Verband bezeichnet die Lage als wirklich extrem angespannt und rechnet auch noch mit mehreren Tagen, bis die Situation sich wieder normalisiert. Und vielleicht sind Sie ja auch regelmäßig mit der Bahn unterwegs und wir von Radio 8, wir möchten gerne wissen, wie schaut's denn da aktuell bei Ihnen aus? Also fährt Ihr Zug wieder? Melden Sie sich doch auf unserer kleinen Umfrage auf unserer Radio 8 Facebook-Seite und teilen uns das mal mit. Wir freuen auf jeden Fall von Ihnen zu hören. Ich bin die Rainy Thunderberg und ich würde sagen, jetzt der einfach gute Start in Ihren Feierabend. Und wie machen wir das? Natürlich mit einfach guter Musik. Kommt gleich von Meredith Brooks. Michael Patrick Kelly ist dabei und jetzt sind die Fine Young Cannibals dran mit Good Thing.
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0: Menschen menschlich behandeln mit Respekt, das sagt ein Mann, der in seinem Leben schon über 1000 Bundesligaspiele auf dem Fußballplatz geleitet hat. Dennis Aitekin, einer der bekanntesten Schiedsrichter Deutschlands, der fast 2 Meter Mann, kommt aus der Nähe von Nürnberg, hat seine Karriere als Schiedsrichter beendet, ist aber weiterhin Unternehmer und Coach. Und am Abend war Dennis Aitekin zu Gast in der Ansbacher Orangerie beim Sparkassen-Kulturforum. Rund 600 Besucher waren gekommen. Wir von Radio 8 waren auch mit dabei und sein Vortrag stand unter dem Titel Führen, Entscheiden, Menschlich bleiben. Die rund 600 Besucher im blauen Saal der Ansbacher Orangerie lauschten interessiert dem Vortrag von Dennis Aitekin und den kurzweiligen Filmsequenzen aus den Fußballstadien.
1: Eigentlich sehr viel Positives. Die Menschlichkeit steht natürlich sehr im Vordergrund und Entscheidungen, wie wir alle hier unter Druck eigentlich sehr überlegt sein sollten. Genau, war sehr schön.
2: Also ich finde, es war ganz interessant eigentlich, weil man achtet gar nicht so drauf, was mit dem Schiedsrichter ist. Ich werde die Spiele, glaube ich, ein bisschen anders in Zukunft anschauen.
3: Sehr sympathisch. Ja, er hat Witz, Charme und nimmt sich auch selbst auf die Schippe.
0: Ja, und mit Begeisterung verfolgt hat den Vortrag auch der Ansbacher Sparkassenchef Werner Fries. Er und sein Team haben sich lange bemüht, den Bundesliga-Schiedsrichter nach Ansbach holen zu können.
4: Man nimmt den Fußball und den Schiedsrichterberuf, die Schiedsrichteraufgabe als Beispiel, aber es geht eigentlich um den Alltag. Es geht ums Leben, es geht um den Umgang miteinander, es geht auch, ich sag mal, um das Thema Führen. Und das macht es eigentlich so spannend, weil es ist nicht ein reiner Erlebnisbericht, den man hört, wo man sagt, ja, fand ich jetzt interessant, mal zu hören und geht raus, sondern es bleibt halt was übrig. Es sind Botschaften, die uns alle betreffen, die sind verständlich. Manchmal erwischt man sich selber, dass man sagt, genau das, so geht's dir auch, genau das geht verloren, genau das beachtest du nicht. Und das fand ich so spannend.
0: Ja, und wir haben natürlich auch ganz viele Menschen gelobt, aber wir haben einige Menschen vergessen, nämlich die vielen Kellner und Servicekräfte der Orangerie. Die haben nämlich am Abend alles gegeben und dafür gesorgt, dass die Platten stets mit leckeren Köstlichkeiten gefüllt waren und auch der Wein gut gekühlt war. Vielen Dank dafür!

0: Viele sind froh, es ist Sommer, die Sonne, die scheint wirklich den ganzen Tag, aber eine Person oder vielleicht sogar mehrere, die haben sich nicht so sehr gefreut, und zwar ist nämlich die Sonne schuld an einem Unfall bei Feuchtwangen. Und gleich erfahren wir darüber mehr von Dirk Walke in Franken um halb, Radio 8 Regional.
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2: Mittelfranken schwitzt weiter unter der Hitzeglocke, also mobile Gartendusche aufstellen, viel Obst essen und schön abkühlen. Und bitte denken Sie auch an die Tiere da draußen, auch die haben teils ganz schön zu kämpfen bei diesen Temperaturen. Am besten Wasserschalen in Gärten oder Balkonen aufstellen. Wir bringen Sie gut durch den Sommer, genießen Sie ihn mit einfach guter Musik, und morgen schauen wir dann mal voraus auf die Theaterpremieren in Mittelfranken und das Deutschlandspiel morgen Abend bei der WM. 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

0: Der besondere Song ist gleich dran und der stammt von Celine Dion und den Bee Gees. So ein Song zum Runterkommen. Immortality spielen wir gleich auf Radio 8.
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0: Dirk Feig ist bei mir. Grüß dich, Dirk.
2: Hallo, servus.
0: Ja, die Ermittlungen gehen weiter.
2: Untersuchungen einer Nürnberger Ermittlungskommission haben dazu geführt, dass jetzt zwei Männer in Untersuchungshaft sitzen, berichtet die Polizei. Wie berichtet, ermittelt ja die Eco Kajal im Umfeld des Nelson Mandela Platzes. Männer sollen sich mit kleinen Geschenken hier speziell an junge Mädchen und Frauen aus schwierigen Verhältnissen gemacht haben.
3: Sie sollen sie absichtlich mit Medikamenten und Drogen abhängig gemacht haben, um die Opfer dann unter anderem sexuell zu missbrauchen. Bei den beiden Männern handelt es sich um Syrer im Alter von 24 und 26 Jahren. Bei dem Älteren fanden Ermittler Drogen und 2000 Euro in bar. Der Jüngere steht unter Verdacht, schweren sexuellen Missbrauch von Kindern begangen zu haben. Die Eco Kajal setzt ihre Ermittlungen weiter fort. Andreas Fischer, Radio 8 in Nürnberg.
2: Die morgendliche Sonne ist einer Autofahrerin in Feuchtwangen jetzt zum Verhängnis geworden. Wie die Polizei berichtet, war die Frau mit ihrem Wagen auf der Ortsumfahrung Richtung Dürrwangen unterwegs. Vermutlich hat die Sonne die Autofahrerin dann so stark geblendet, dass sie eine Verkehrsinsel übersah. Nachdem sie daraufhin den Bordstein überfahren hatte, fuhr sie noch gegen ein Verkehrszeichen. Verletzt wurde niemand. In Elpersdorf ist anscheinend der Hund einer Frau durch einen Giftköder vergiftet worden im eigenen Garten. Die Frau hatte ihren Hund zwischen Dienstag 0.30 Uhr und 7.30 Uhr zweimal in ihrem Grundstück in der Wendenstraße in den Garten gelassen. Als ihm danach immer schlechter ging, brachte ihn sie ihn zum Tierarzt und hier bestätigte sich der Verdacht, dass er vergiftet wurde. Der Hund befindet sich in einem kritischen Zustand. Die Polizei ermittelt und hofft auf Zeugenhinweise. Das war Franken um halb. 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
4: Wir stecken mittendrin in der heißesten Phase des Jahres möglicherweise und das schon gegen Ende Juni. Viel Sonne gibt's auch durch den Nachmittag in unserer Region bei 34 Grad. In der Nacht kühlt's kaum unter 18 Grad ab. Trotzdem lohnt es sich durchzulüften, denn Sonne von früh bis spät, das gibt's auch von morgen bis einschließlich Sonntag und die Temperaturen werden möglicherweise neue Juni-Rekorde knacken, indem wir 35 bis allemal 38 Grad erleben.
0: Vielen Dank, Christian. Die aktuellen Temperaturen, die habe ich auch noch für Sie. 33 Grad in Obererlbach und Uta, sie meldet 33 Grad in Dürnhof.
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0: 17.32 Uhr, hier ist Radio 8 mit dem Service. Die A7 Ulm Richtung Würzburg zwischen Dinkelsbühl, Fichtenau und Feuchtwang West. Vorsicht bitte, hier liegen Reifenteile auf der Fahrbahn. Und auf der A7 Ulm Richtung Würzburg zwischen Bad Windsheim und Offenheim-Langensteinach. Da liegt ein Plastikteil auf der Fahrbahn. Und zwischen Offenheim-Langensteinach und Gollhofen, da ist ein defekter LKW. Der blockiert den rechten Fahrstreifen. Deswegen ist der auch gesperrt. Und zwar voraussichtlich von 18 Uhr bis 20 Uhr. Blitzer haben wir in Nedorf an der Engstelle und in Dennenlohe bei der Firma Zäh in Richtung Bechhofen in der 70er-Zone. Dankeschön Manu, Daniel, Christine und Gerhard. Und wenn Sie noch was für uns haben, melden Sie es einfach per WhatsApp, per Telefon. Die Nummer dafür, die gebe ich Ihnen natürlich auch. Das ist die 0981 63 00. Gute Fahrt Ihnen.
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0: Also es ist schon ganz schön heiß heute. Und es wird auch noch heißer werden in den nächsten Tagen. Und ja, ich muss da ehrlich gestehen, ich bin ein Fan von Eiscreme. Und ich finde es ganz besonders toll, wenn der Chef vorbeikommt und uns ein Eis bringt. Ja, bisher leider noch nicht passiert. Aber vielleicht ist es Ihnen schon so ergangen. Der Chef oder die Chefin kam schon vorbei und hat Sie überrascht und Ihre Kollegen und hat Ihnen ein Eis oder etwas anderes zum Abkühlen mitgebracht. Also wir würden das wirklich gerne wissen und haben deswegen auch eine Facebook-Umfrage gestartet. Und Suse, sie arbeitet zum Beispiel im Klinikum Ansbach und ja, sie hat geschrieben, morgen wird es wieder Eis für alle geben. Berlin. Finde ich toll. Und Ilona, die hat sogar gestern bei der Leerung der schwarzen Tonnen extra auf die Mitarbeiter gewartet. Und drei waren dann da und die bekamen dann ein Eis und eine Cola spendiert. Eine kalte Cola. Also ich finde das toll. Vielleicht möchten sie ja uns auch mitteilen, wie es bei Ihnen so in der Firma ist. Und wir von Radio 8, wir freuen uns natürlich über Ihre Beiträge. Ich bin die Rainy Vanderburg und ich bin mir ganz sicher, Sie freuen sich jetzt auch auf den besonderen Song hier bei uns. Hier ist Celine Dion zusammen mit Bee Gees und Immortality.
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0: Der Alternative Sound der 90er hier auf Radio 8 REM mit Losing My Religion. Ja, seit knapp über 25 Jahren gibt es sie, die Integrationskurse an der Volkshochschule Gunzenhausen. Ein wichtiger Baustein für Menschen aus dem Ausland, und zwar um schnell Deutsch zu lernen und auf dem Arbeitsmarkt Fuß zu fassen. Aktuell kämpfen die mittelfränkischen Volkshochschulen allerdings gegen einen Zulassungsstopp für diese Kurse. Den hat das Bundesinnenministerium, wie berichtet, im Februar bekannt gegeben. Dazu Geschäftsstellenleiterin Michaela Amdieck.
1: Mit dieser Entscheidung betrifft es ca. 130.000 Menschen, die freiwillig einen Integrationskurs besuchen würden. Ein Integrationskurs bedeutet, es ist ein intensiver Deutschkurs und es hat den Abschluss des Sprachniveaus B1. Das würde sie auf das Arbeitsleben in Deutschland vorbereiten.
0: Ja, und um auf dieses Thema aufmerksam zu machen, veranstaltet die VHS Gunzenhausen morgen auch eine öffentliche Infoveranstaltung, und zwar unter dem Motto Integration findet vor Ort statt.
1: Vom Ablauf her haben wir uns überlegt, dass wir auch einmal eine Deutschstunde darstellen, natürlich in kurzen Blöcken. Es können Kursteilnehmende befragt werden, was ihnen der Deutschkurs bringt. Wir haben Redebeiträge von unserem Bürgermeister, von der VHS Gunzenhausen. Ja, es wird ein buntes Programm sein, einfach um diese Information bezüglich der Sprachkurse weiterzugeben, die Bürger zu informieren.
0: Ein Zulassungsstopp für Integrationskurse sorgt an der VHS Gunzenhausen für große Sorgen. Und viele Menschen, die gerne einen Sprachkurs besuchen möchten, wird dadurch der Zugang verwehrt. Von 8 bis 11 informiert morgen die VHS deshalb bei einer Infoveranstaltung auf dem Marktplatz darüber und verdeutlicht dabei auch die Hintergründe und Auswirkungen eines solchen Zulassungsstopps. Weitere Infos finden Sie unter vhs-gunzenhausen.de.

0: Die Funklöcher in Deutschland, die sollen gestopft werden. Und dafür wollen das Bundesdigitalministerium und die Bundesnetzagentur herausfinden, wo die Not am größten ist. Und wie sie das herausfinden wollen, das erzählt uns gleich Florian Klaus in den Nachrichten um 18 Uhr auf Radio 8.
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1: Ich bin Florian Klaus. Die Funklöcher in Deutschland sollen gestopft werden. Dafür wollen das Bundesdigitalministerium und die Bundesnetzagentur herausfinden, wo die Not am größten ist. Dabei setzen sie auf die Mithilfe der Menschen im Land. Über die App Mobilfunkcheck können wir festhalten, wo das Netz schlecht ist oder gar nicht funktioniert. Die Aktion soll eine Woche dauern. Die Bundesanwaltschaft ermittelt gegen einen Russen wegen möglicher Sabotageversuche an der Gasversorgung in Deutschland. In Berlin und Frankfurt am Main hat es Durchsuchungen gegeben. Es geht um eine ehemalige Tochterfirma des staatlichen russischen Energiekonzerns Gazprom. Tanja Wagner berichtet.
2: Es geht um einen Zeitraum zu Beginn des Ukraine-Kriegs. Damals wollte ein angeblich neuer Eigentümer die Gazprom Germania aus dem Nichts heraus liquidieren, hieß es von der Bundesanwaltschaft. Das hätte die Gasversorgung in Deutschland in einer ohnehin kritischen Phase weiter erschweren können. Das Bundeswirtschaftsministerium bekam Wind von der geplanten Aktion und verhinderte sie.
1: Plötzlich herrscht in den Zügen in Deutschland Funkstille und darum dann auch Stillstand auf den Gleisen. Laut Bahn ist der Bahnfunk gestern Abend deswegen ausgefallen, weil es bei Wartungsarbeiten ein Problem gegeben hat. Bevor die Backup-Lösungen für so einen Fall genutzt werden konnten, musste demnach erst die Ursache des Problems gefunden werden. Darum musste der komplette Zugverkehr eingestellt werden. Viele Reisende saßen dadurch über mehrere Stunden fest. Der Zugang zu Drogen wird immer leichter. Das beklagt der Drogenbeauftragte der Bundesregierung Streeck. Der Anteil der jungen Erwachsenen, die schon Erfahrungen mit illegalen Drogen gemacht haben, ist in den vergangenen Jahren gestiegen. Bei den 18- bis 25-Jährigen sind es jetzt knapp 19%. Vor 3 Jahren waren es noch unter 14%. Besonders der steigende Kokainkonsum macht Streeck Sorgen. Bei der Fußball-WM werden Kritiker der Regeln des Mammutturniers heute genau hinschauen. Es spielen die Nationalmannschaften der Schweiz und Kanada gegeneinander und bei einem Unentschieden würden beide ins 16-Finale einziehen. Die Trainer haben solche Gedankenspiele bestritten. Parallel spielen ab 21 Uhr Bosnien-Herzegowina und Katar gegeneinander.
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3: Ich bin Dirk Walke. Untersuchungen einer Nürnberger Ermittlungskommission haben jetzt dazu geführt, dass 2 Männer in Untersuchungshaft sitzen. Wie berichtet, ermittelt die Eco Kajal im Umfeld des Nelson-Mandela-Platzes. Männer sollen sich mit kleinen Geschenken hier speziell an junge Mädchen und Frauen aus schwierigen Verhältnissen rangemacht haben. Sie sollen sie absichtlich mit Medikamenten und Drogen abhängig gemacht haben, um die Opfer dann unter anderem sexuell zu missbrauchen. Bei den beiden Männern handelt es sich um Syrer im Alter von 24 und 26 Jahren. Bei dem Älteren fanden Ermittler Drogen und 2.000 Euro in bar. Der Jüngere steht unter Verdacht, schweren sexuellen Missbrauch von Kindern begangen zu haben. Die Eco Kajal setzt ihre Ermittlungen fort.
4: Vielen Dank, Dirk. Und mehr Nachrichten aus Mittelfranken gibt's dann in Franken um halb. Auch heute Nachmittag gab's viel Sonne. Ein paar harmlose Quellwolken sind auch noch unterwegs. 32 Grad aktuell in Zollhaus. Sibylle meldet 32 Grad in Wölmetzhofen. Heute Nacht ist es klar, es kühlt sich ab auf 18 bis 15 Grad und morgen auch wieder viel Sonne. Ein paar Schönwetterwolken und Temperaturen zwischen 34 bis 37 Grad am Nachmittag. Freitag bis Sonntag gibt es weiterhin viel Sonnenschein und die Hitzewelle. Die erreicht dann ihren Höhepunkt mit rekordverdächtigen 36 bis 39 Grad. Am Sonntag kommen dann teilweise kräftige Gewitter auf uns zu.
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4: 18 Uhr und gleich 4 Minuten. Hier ist Radio 8 mit dem Service die A7 Ulm Richtung Würzburg zwischen Bad Windsheim und Offenheim-Langensteinach. Vorsicht, da liegt ein Plastikteil auf der Fahrbahn und zwischen Offenheim-Langensteinach und Gollhofen. Gefahr durch einen defekten LKW. Der rechte Fahrstreifen ist bis etwa 20 Uhr gesperrt. Blitzer haben wir in Nedorf an der Engstelle. Danke Manu und Daniel. In Dennenlohe bei der Firma Zähen Richtung Bechhofen. Da wird in der 70er-Zone geblitzt. Dankeschön, Christine und Gerhard. Und vom Jürgen haben wir auch noch einen auf der B2. Und zwar in Richtung Weißenburg. Einmal Höhe Rottenbach an der Brücke und einmal Höhe Zollhaus-Pleinfeld am Parkplatz. Vielleicht haben Sie unterwegs auch noch was entdeckt auf Frankenstraßen. Melden Sie es einfach per Telefon oder auch per WhatsApp. Die Nummer dafür ist die 0981 63 00. Ich wünsche Ihnen gute und sichere Fahrt.
0: Ja.

0: No Doubt, Don't Speak auf Radio 8. Hinter vielen Erfindungen, die uns bis heute im Alltag begleiten, steckt ja eine spannende Geschichte. Und heute in unserer Radio 8 Rubrik Kluge Köpfe, geniale Erfindungen geht es um eine Erfindung, die unser Innerstes nach außen kehrt.
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2: Die Röntgenstrahlen. Im Jahr 1895 experimentiert der deutsche Physiker Wilhelm Conrad Röntgen in seinem Labor mit Strahlung. Der Raum ist abgedunkelt, die Geräte surren und summen. Plötzlich bemerkt Röntgen etwas Seltsames. In der Nähe beginnt ein beschichteter Schirm schwach zu leuchten. Und das, obwohl er gar nicht direkt angestrahlt wird. Röntgen wird neugierig. Er hält verschiedene Gegenstände zwischen die Strahlungsquelle und den Schirm und sieht erstmal nur Schatten. Aber dann legt er seine Hand dazwischen. Auf dem Schirm erscheinen plötzlich die Knochen seiner Finger. Und in diesem Moment macht es Klick.
3: Was, wenn sich mit diesen Strahlen in den menschlichen Körper hineinschauen lässt?
2: Röntgen hat eine völlig neue Art von Strahlung entdeckt. Später wird sie sogar nach ihm benannt. Schon kurze Zeit später revolutioniert die Röntgenstrahlung die Medizin. Bis heute gehören Röntgenbilder in Krankenhäusern zum ganz normalen Alltag. Ein dunkles Labor, geheimnisvolle Strahlen, eine durchleuchtete Hand und eine Entdeckung, die bis heute für medizinischen Durchblick sorgt.
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1: Ich bin Dirk Warke. Guten Abend. Der tödliche Chemieunfall in einem Nürnberger Betrieb ist nun wohl geklärt. Demnach war es wohl menschliches Versagen, das zu dem Unglück geführt hat. Das erklärte ein Sprecher des Polizeipräsidiums Mittelfranken. Am 15. Mai konnte bei dem Betrieb Schwefelwasserstoff austreten und sich mit anderen Stoffen verbinden. Wahrscheinlich habe jemand einen Fehler bei der Handhabung gemacht. Es werde aber kein Ermittlungsverfahren eröffnet, heißt es weiter. Bei dem Unfall kam eine Person ums Leben. Rund 70 Mitarbeiterinnen und Mitarbeiter hatte die Feuerwehr aus dem Gebäude geholt. Untersuchungen einer Nürnberger Ermittlungskommission haben dazu geführt, dass jetzt zwei Männer in Untersuchungshaft sitzen. Wie berichtet, ermittelt die Eko Kajal im Umfeld des Nelson Mandela Platzes. Männer sollen sich mit kleinen Geschenken hier speziell an junge Mädchen und Frauen aus schwierigen Verhältnissen rangemacht haben.
2: Sie sollen sie absichtlich mit Medikamenten und Drogen abhängig gemacht haben, um die Opfer dann unter anderem sexuell zu missbrauchen. Bei den beiden Männern handelt es sich um Syrer im Alter von 24 und 26 Jahren. Bei dem Älteren fanden Ermittler Drogen und 2000 Euro in bar. Der Jüngere steht unter Verdacht, schweren sexuellen Missbrauch von Kindern begangen zu haben. Die Eko Kajal setzt ihre Ermittlungen weiter fort. Andreas Fischer, Radio 8 in Nürnberg.
1: Menschen menschlich behandeln und mit Respekt. Das sagt ein Mann, der schon über 1000 Bundesligaspiele geleitet hat, einer der bekanntesten Schiedsrichter Deutschlands, Dennis Aytekin. Er war am Abend zu Gast beim Sparkassenforum in der Ansbacher Orangerie. Aytekin ist nach seiner Karriere als Schiedsrichter nun weiter Unternehmer und Coach. Über 600 Besucher verfolgten seinen Vortrag. Führen, entscheiden, menschlich bleiben.
3: Ja, es geht natürlich unter anderem auch um das Thema, wie geht man in Drucksituationen mit Menschen respektvoll um. Auch das ist ein Thema natürlich. Ja, ich habe in meiner Karriere eben festgestellt, dass wenn man Menschen vernünftig behandelt, dass man auch in schwierigen Positionen durchaus respektiert werden kann. Und das heißt auch nicht, dass es darum geht, dass man sich immer beliebt machen muss, sondern in der Sache klar zu sein, aber den Menschen herzlich zu behandeln und vernünftig zu behandeln. Das ist so das, was ich versuche jetzt auch hier als Kernbotschaft, natürlich mit dem Aufhänger Fußball. Ja.
1: Das war Franken um halb. 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Schauen wir auf die Straßen in Mittelfranken aktuell. Die A7 Ulm-Würzburg zwischen Bad Windsheim und Uffenheim-Langensteinach. Hier ein defekter LKW. Der rechte Fahrstreifen ist gesperrt noch bis 20 Uhr. Blitzer aufgebaut auf der B2 Nürnberg Richtung Weißenburg. Einmal für Röttenbach an der Brücke und einmal für Zollhaus-Pleinfeld hier am Parkplatz.

0: Shania Twain, That Don't Impress Me Much. Heutzutage herrscht Ausnahmezustand, wenn Taylor Swift oder BTS auf Deutschland-Tour gehen. Aber vor genau 60 Jahren war die Hölle los, weil die Beatles gekommen sind. Die hatten schon 1960 in Hamburg in kleinen Clubs gespielt, bevor sie berühmt wurden. Aber heute, vor genau 60 Jahren, haben die Beatles auf dem Höhepunkt des Erfolgs in München ihre einzige Deutschlandtournee gestartet, die Bravo Beatles Blitztournee, organisiert von der Teenie-Zeitschrift. Die Polizei war auf hysterische bis randalierende Fans vorbereitet.
1: Nun sind sie also da, die berühmtesten Vertreter der Beatmusik. In Einsatzbesprechungen beim Kommando der Schutzpolizei mit Vertretern des Bravo-Verlages, des Veranstalters, der Jugendbehörde und anderen betroffenen Institutionen waren Einzelheiten festgelegt worden, um einen störungsfreien und reibungslosen Verlauf des Gastspiels zu gewährleisten.
0: Die Beatles haben an 3 Tagen hintereinander jeweils 2 Konzerte in München, Essen und Hamburg gegeben. Dazwischen haben sie auch noch Zeit für Pressekonferenzen gefunden.
2: Ob wir müde sind? Nein, wenn wir keine Lust mehr hätten, würden wir ja aufhören. Das Geld dazu haben wir schon lange. Wir machen weiter, weil es uns Spaß macht. Das ist der einzige Grund.
0: Alle Konzerte waren natürlich sofort ausverkauft. Zwischen 10 und 25 D-Mark hat eine Karte damals gekostet. Und die Presse, die hat damals über die horrenden Ticketpreise geschimpft. Na, heute wären wir froh, wenn es nur so viel kosten würde. Auf jeden Fall gibt's jetzt für Sie einfach gute Musik von den Beatles hier auf Radio 8. Hier sind sie mit Hey Jude. Hey.

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1: Ich bin Florian Klaus. In mehreren Ländern wird über Social-Media-Verbote für Kinder und Jugendliche diskutiert. Australien hat so etwas sogar schon. In Deutschland will Familienministerin Prien einen weniger strikten Weg gehen. Sie will eine Altersgrenze für unter 13-Jährige mit Ausnahmen für nachweislich kindgerechte Angebote. Prien will dafür im besten Fall eine europäische Regelung. Nach dem bundesweiten Ausfall des Zugverkehrs gestern hat die Aufarbeitung begonnen. Beim Tausch einer technischen Komponente im digitalen Funksystem sei ein Problem aufgetreten, heißt es von der Bahn. Thomas Thunfeld berichtet.
2: Das Verständnis für die Probleme mit der technischen Komponente hält sich in Grenzen. Wenn es an Hardware oder einem Update-Problem eines Servers gelegen habe, müsse die Bahn dafür sorgen, dass sich sowas nicht wiederholt, so die klare Erwartung von Bundesverkehrsminister Schnieder. Die Probleme zeigen, dass die Systeme der Bahn dringend modernisiert werden müssen, sagt der Vorsitzende des Verkehrsausschusses im Bundestag, Al-Wazir.
1: Bayern werden bis 2035 rund 290.000 Arbeitskräfte fehlen. Davon geht die Vereinigung der Bayerischen Wirtschaft aus. Der Mangel trifft vor allem den Norden und Nordosten des Freistaats. Besonders gesucht sein werden Fahrer, Reinigungskräfte und Fachleute für Gebäudetechnik. Auf der anderen Seite rechnen die Forscher mit einem Überangebot, zum Beispiel in Marketing-, Medien- und naturwissenschaftlichen Berufen. Deutschland kauft keine neuen Fregatten vom Typ F-126. Verteidigungsminister Pistorius hat das milliardenschwere Rüstungsprojekt gestoppt. Der Grund: ein beauftragtes niederländisches Unternehmen kann Zeit- und Kostenvorgaben nicht einhalten. Insgesamt sollten 6 Fregatten gebaut werden für rund 10 Milliarden Euro. Die bisher entstandenen Kosten von rund 2,3 Milliarden Euro müssen wohl größtenteils abgeschrieben werden. Wann wird der neue Tiefbahnhof fertig? Diese Frage beschäftigt die Menschen in Stuttgart schon lange und die Antwort hat sich in der Zeit mehrfach geändert. Jetzt soll Stuttgart 21 Ende 2031 in Betrieb gehen. Das haben Bahnvertreter laut Teilnehmern im Verkehrsausschuss des Bundestags gesagt. Dass ein Teil des Bahnhofs schon in diesem Jahr eröffnet wird, war im November abgesagt worden. Unter anderem wegen Problemen bei der Digitalisierung.
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3: Ich bin Dirk Wagrip. Der tödliche Chemieunfall in einem Nürnberger Betrieb ist nun wohl geklärt. Demnach war es wohl menschliches Versagen, das zu dem Unglück geführt hat. Das erklärte ein Sprecher des Polizeipräsidiums Mittelfranken. Am 15. Mai konnte bei dem Betrieb Schwefelwasserstoff austreten und sich mit anderen Stoffen verbinden. Wahrscheinlich habe jemand einen Fehler bei der Handhabung gemacht. Es werde aber kein Ermittlungsverfahren eröffnet, heißt es weiter. Bei dem Unfall kam eine Person ums Leben. Rund 70 Mitarbeiterinnen und Mitarbeiter hatte die Feuerwehr aus dem Gebäude geholt. Das Wetter in Mittelfranken ist und bleibt weiter heiß. In der Nacht sowas um 17 Grad. Die nächsten Tage weiter viel Sonnenschein bei 35 bis 38 Grad. Schauen wir auf die Straßen in Mittelfranken aktuell. Die A7 Ulm-Würzburg zwischen Bad Windsheim und Uffenheim-Langensteinach. Hier ein defekter LKW. Der rechte Fahrstreifen ist gesperrt noch bis 20 Uhr. Blitzer aufgebaut auf der B2 Nürnberg Richtung Weißenburg. Einmal für Röttenbach an der Brücke und einmal für Zollhaus-Pleinfeld hier am Park. Platz.
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1: 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Also mobile Gartendusche aufstellen, viel Obst essen und schön abkühlen. Und bitte denken Sie auch an die Tiere da draußen. Auch die haben teils ganz schön zu kämpfen bei diesen Temperaturen. Am besten Wasserschalen in Gärten oder Balkonen aufstellen. 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
1: Ich bin Dirk Warke. Guten Abend. Der tödliche Chemieunfall in einem Nürnberger Betrieb ist nun wohl geklärt. Demnach war es wohl menschliches Versagen, das zu dem Unglück geführt hat. Das erklärte ein Sprecher des Polizeipräsidiums Mittelfranken. Am 15. Mai konnte bei dem Betrieb Schwefelwasserstoff austreten und sich mit anderen Stoffen verbinden. Wahrscheinlich habe jemand einen Fehler bei der Handhabung gemacht. Es werde aber kein Ermittlungsverfahren eröffnet, heißt es weiter. Bei dem Unfall kam eine Person ums Leben. Rund 70 Mitarbeiterinnen und Mitarbeiter hatte die Feuerwehr aus dem Gebäude geholt. Diese Fahrt hätte ein 32-Jähriger lieber nicht antreten sollen. Laut Polizei war er mit seinem Pedelec auf dem Gehsteig in Langfurt unterwegs. Den Beamten fiel der Mann auf, weil er sichtbar fahruntüchtig war und einen Joint rauchte. Im Rahmen einer Verkehrskontrolle zeigte der Mann dann noch deutliche Ausfallerscheinungen. Er wollte mit dem Pedelec von Ansbach bis nach Langfurt fahren. Gegenüber der Polizei gab er an Alkohol getrunken und mehrere Joints geraucht zu haben. Ein Alkoholtest ergab 2 Promille. Er musste zur Blutentnahme. Ihn erwartet ein Verfahren. In Elpersdorf ist anscheinend der Hund einer Frau durch einen Giftköder vergiftet worden, im eigenen Garten. Die Frau hatte ihren Hund zwischen Dienstag 0.30 Uhr und 7.30 Uhr 2-mal in ihrem Grundstück in der Wendenstraße in den Garten gelassen. Als ihm danach immer schlechter ging, brachte sie ihn zum Tierarzt. Hier bestätigte sich der Verdacht, dass er vergiftet wurde. Der Hund befindet sich in einem kritischen Zustand. Die Polizei Ansbach ermittelt und hofft auf Zeugenhinweise. Das war Franken um halb. 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Es ist und bleibt den nächsten Tagen weiter heiß, Sonne pur, von früh bis spät bei 35 bis 38 Grad. Der Blick auf die Straßen in Mittelfranken, die A7 Ulm-Würzburg zwischen Offenheim-Langensteinach und Kollhofen, hier Gefahr durch den defekten LKW, noch bis 20 Uhr hier der rechte Fahrstreifen gesperrt. Blitzer aufgebaut auf der W2 in Nürnberg Richtung Weißenburg, einmal auf Höhe Röttenbach an der Brücke und einmal auf Höhe Zollhaus-Pleinfeld am Parkplatz.
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4: Blindheit ist eine besonders gravierende Erkrankung, zumal weil sie das gesamte Leben der betroffenen Person deutlich einschränkt bzw. in andere Bahnen lenkt. Im Privaten, beruflich, emotional, was Beziehungen angeht. Erst in den letzten Jahrzehnten haben sich Medizin, Forschung, karitative Werke solchen Leidenssituationen intensiver gewidmet. Bei einem Besuch kürzlich bei Kirchen in Nepal besuchte ich ein Krankenhaus, das mich staunen lehrte. Im Südosten des Landes liegt eine Klinik für Augenmedizin. Sie hat sich in 4 Jahrzehnten zur größten Augenklinik Asiens entwickelt. Fast 7 Millionen Menschen aus Nepal und benachbarten Ländern kommen jährlich, um Hilfe zu finden. Täglich 2000 Patienten bei 200 Operationen von 33 Fachärzten und Fachärztinnen. Dadurch konnte der Blindenanteil der Bevölkerung allein in Nepal von 1% auf 0,2% reduziert werden. Das Management des Krankenhauses zeigte eindrücklich, welche Hilfe da geschieht. Sozusagen ein säkulares Krankenhaus, in dem auch die deutsche Christoffel-Blinden-Mission seit den Anfängen mitarbeitet. Ein deutscher Arzt wollte vor fast 40 Jahren nur 3 Jahre lang dort arbeiten, wirkte dann aber 3 Jahrzehnte lang in diesem Krankenhaus segensreich mit. Nach solch einem Besuch bin ich umso dankbarer, ausreichende Sehkraft zu haben, Zugang zu einem Augenarzt samt Behandlung und Medizin. Ich denke aber auch an das innere Sehen, die Beziehung zu Gott. Wissen wir, dass er mich und alles sieht, voller Liebe. Sein Sohn Jesus spricht uns allen zu, in ihm jemand Einzigartiges zu entdecken. Wer mich sieht, der sieht den Vater. Wie das geht, das können wir im Neuen Testament gut nachlesen oder erfahren.
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1: Ich bin Dirk Waake. Die Playmobil-Produktion in Dietenhofen ruht schon eine Woche vor dem zunächst genannten Termin am 30. Juni. Bei Neustadt-Aisch ist am Nachmittag ein Auto auf die Bahngleise gekippt. In Wendelstein haben 3 Jugendliche an einer Holzhütte gezündelt. Und das fränkische Seenland wird in diesem Jahr 40 Jahre alt.
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2: Ich bin Florian Klaus. Die Bundesanwaltschaft ermittelt gegen einen Russen wegen möglicher Sabotageversuche an der Gasversorgung in Deutschland. In Berlin und Frankfurt am Main hat es Durchsuchungen gegeben. Es geht um eine ehemalige Tochterfirma des staatlichen russischen Energiekonzerns Gazprom. Tanja Wagner berichtet.
3: Es geht um einen Zeitraum zu Beginn des Ukraine-Kriegs. Damals wollte ein angeblich neuer Eigentümer die Gazprom Germania aus dem Nichts heraus liquidieren, hieß es von der Bundesanwaltschaft. Das hätte die Gasversorgung in Deutschland in einer ohnehin kritischen Phase weiter erschweren können. Das Bundeswirtschaftsministerium bekam Wind von der geplanten Aktion und verhinderte sie.
2: Extreme Hitze ist aus Sicht der Weltgesundheitsorganisation eine der gefährlichsten Folgen des Klimawandels. Rund eine 500.000 Menschen sterben laut WHO-Chef Tedros weltweit jährlich an Hitzefolgen. Viele der Todesfälle seien aber vermeidbar. Besonders Risikogruppen sollten geschützt werden, so die WHO. Dazu gehören nicht nur Alte, Kranke, Schwangere und Kinder, sondern auch Arbeiter und sozial benachteiligte Menschen. Rund 2 Stunden lang standen gestern am späten Abend die Züge in Deutschland still. Von der Bahn heißt es inzwischen, dass bei planmäßigen Wartungsarbeiten wohl ein technischer Fehler aufgetreten sein soll. Bundesweit war der digitale Bahnfunk gestört. Das hat nicht nur den Fahrgästen einigen Ärger bereitet. Güterzüge fahren vor allem nachts und waren darum besonders stark betroffen. Die Lage sei extrem angespannt, hieß es von einem Branchenverband. Der Drogenkonsum unter Jugendlichen und jungen Erwachsenen nimmt zu. Das zeigt eine Studie, zu der sich der Drogenbeauftragte Streeck geäußert hat. Fast 20% der 18- bis 25-Jährigen hat demnach schon Erfahrungen mit illegalen Drogen gemacht. 2023 waren es gut 13%. Streeck sagt, an Drogen kommen junge Menschen immer einfacher über digitale Kanäle. Besonders alarmierend sei der steigende Kokainkonsum. Wenn sich Kanada und die Schweiz heute bei der Fußball-WM unentschieden trennen, sind beide sicher weiter. Sie stehen in Gruppe B gerade beide bei 4 Punkten. Die Trainer haben aber vor dem Spiel beide klargemacht, der Gruppensieg soll her. Bei einem Remis läge Kanada vorne. Um 21 Uhr geht es los. Gleichzeitig spielt Bosnien-Herzegowina gegen Katar. Es ist jetzt 8:15. Bleibt der Himmel großteils klar. Die Temperaturen sinken dann auf 21 bis 13 Grad. Von morgen bis Sonntag bleibt es weiterhin sonnig und ungewöhnlich heiß. Entlang des Mains klettern die Temperaturen auf bis zu 40 Grad. Am Wochenende wird es zunehmend gewitterig, vor allem am Sonntag.

Servus, schönen Abend zusammen. Heute am 24. Juni, ein besonderer Tag auch für alle Feinschmecker unter euch. Heute endet ja ganz offiziell die Spargelsaison. Da freut sich also schon mal der Gaumen drauf, wenn es bei euch in den nächsten Tagen nochmal Spargel gibt. Und die Ohren, die freuen sich jetzt auf die nächsten drei Hits am Stück am Mittwochabend. Und los geht's mit den Eurythmics, When Tomorrow Comes.

0: In These Arms. Schönen Abend zusammen. Und der gekühlte Kinosaal ist, glaube ich, gerade ein sehr gefragter Ort in diesen Tagen. Natürlich nicht nur, weil sich dort die Hitze gut aushalten lässt, sondern auch, weil gute Filme laufen. Zum Beispiel Obsession, Du sollst mich lieben. Der Horrorfilm, der hat bei einem Mini-Budget schon über 200 Millionen Euro eingespielt und gilt damit schon jetzt als echte Kinosensation. Der Horror-Hit, der ist außerdem der erfolgreichste Film in der Geschichte der Produktionsfirma Studio Focus Feature, die zu Universal Pictures gehört. Meine Kollegin Pia Wagner hat sich den Film für euch schon mal angeschaut.
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1: 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Nikki entwickelt eine immer stärkere, unkontrollierbare Fixierung zu Bear. Sie wird quasi zu seinem Schatten.
5: Alter, ist das sie verhext oder sowas?
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3: Sie ist also für immer am Arsch, oder was?
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0: Ab morgen auch bei uns im Kino. Obsession, du sollst mich lieben.

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1: Ich bin Florian Klaus. Die Bundesanwaltschaft ermittelt gegen einen Russen wegen möglicher Sabotageversuche an der Gasversorgung in Deutschland. In Berlin und Frankfurt am Main hat es Durchsuchungen gegeben. Es geht um eine ehemalige Tochterfirma des staatlichen russischen Energiekonzerns Gazprom. Tanja Wagner berichtet.
2: Es geht um einen Zeitraum zu Beginn des Ukraine-Kriegs. Damals wollte ein angeblich neuer Eigentümer die Gazprom Germania aus dem Nichts heraus liquidieren, hieß es von der Bundesanwaltschaft. Das hätte die Gasversorgung in Deutschland in einer ohnehin kritischen Phase weiter erschweren können. Das Bundeswirtschaftsministerium bekam Wind von der geplanten Aktion und verhinderte sie.
1: Extreme Hitze ist aus Sicht der Weltgesundheitsorganisation eine der gefährlichsten Folgen des Klimawandels. Rund 500.000 Menschen sterben laut WHO-Chef Tedros weltweit jährlich an Hitzefolgen. Viele der Todesfälle seien aber vermeidbar. Besonders Risikogruppen sollten geschützt werden, so die WHO. Dazu gehören nicht nur Alte, Kranke, Schwangere und Kinder, sondern auch Arbeiter und sozial benachteiligte Menschen. Das waren die Nachrichten um 5:30. Bleibt der Himmel großteils klar. Die Temperaturen sinken dann auf 21 bis 13 Grad. Von morgen bis Sonntag bleibt es weiterhin sonnig und ungewöhnlich heiß. Entlang des Mains klettern die Temperaturen auf bis zu 40 Grad. Am Wochenende wird es zunehmend gewitterig, vor allem am Sonntag.
3: Der Ventilator läuft auf höchster Stufe. Die Klimaanlage im Auto ist auf 18 Grad eingestellt. Und im Radio laufen für euch die coolen Hits am Mittwochabend zum Runterkühlen. Ja, so lässt sich die Sommerhitze, glaube ich, aushalten bei uns in Bayern. Gleich mit ABC und The Look of Love. Vorher noch Kelly Clarkson. Und los geht's mit einem Klassiker von Murray Head, One Night in Bangkok. Ich bin Florian Künstler. Schönen Mittwochabend.

mit der besten Musik durch den Mittwochabend für euch. ABC und The Look of Love. Ganz Amerika war 1997 nach drei Brüdern im Alter von 16, 14 und 11 Jahren verrückt. Ja, so verrückt, dass die drei sogar vor einem super wichtigen Sportevent die amerikanische Nationalhymne singen durften. Nämlich vor dem ersten Finalspiel der Baseball-Profiliga.

Und auch bei uns in Deutschland hat die drei Brüder damals so ziemlich jeder gekannt oder zumindest ihren Urwurm, mit dem sie heute vor 29 Jahren auch in unteren Charts auf Platz 1 waren. Das Trio Hanson mit Bob. Hier ist unser Tageshit für euch.

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1: Ich bin Florian Klaus. Deutschlands Handynetze sind besser geworden, teils ist die Verbindung aber immer noch ziemlich mies. Über eine App sollen Nutzer jetzt Funklöcher melden. Die Aktion geht vom Bundesdigitalministerium und der Bundesnetzagentur aus. Tanja Wagner berichtet.
2: Aktuell gibt es immer noch Orte in Deutschland, an denen keines der großen Handynetze von Telekom, Vodafone und O2 standardmäßig funktioniert. Das sind immer noch gut 786 Quadratkilometer. Über die App Mobilfunkcheck sollen wir diese Woche melden, wo die Funklöcher sind. Das hilft den Anbietern und der Bundesnetzagentur einzustufen, wie die Situation vor Ort ist und sorgt am Ende dafür, dass die Netzabdeckung in Summe besser wird.
1: Kein TikTok, Instagram oder Snapchat für unter 13-Jährige. Bundesfamilienministerin Prien will eine gesetzliche Altersgrenze für soziale Medien. Für Jugendliche soll es dann je nach Alter abgestufte Schutzkonzepte geben. Eine Expertenkommission hatte vorher Empfehlungen für den Jugendschutz ausgearbeitet. Zu denen gehört zum Beispiel auch, dass in Schulen die private Nutzung von Handys bis zur 7. Klasse verboten sein soll. Plötzlich herrscht in den Zügen in Deutschland Funkstille und darum dann auch Stillstand auf den Gleisen. Laut Bahn ist der Bahnfunk gestern Abend ausgefallen, weil eine technische Komponente ausgetauscht wurde. Wie das genau zu der Störung geführt hat, die zeitweise den kompletten Zugverkehr lahmgelegt hat, wird analysiert. Viele Reisende saßen über mehrere Stunden fest. Nach dem rund zweistündigen Bahnausfall in Deutschland gestern fallen jetzt in Westfrankreich bis Freitag viele Züge aus. Grund dafür ist aber keine technische Störung, sondern die extreme Hitze. Die Eisenbahnanlagen sollen geschont werden, hieß es. Teils sind außerdem die Klimaanlagen in alten Wagen den Temperaturen tagsüber nicht mehr gewachsen. Bis zu 44 Grad sind in Frankreich gestern gemessen worden. In diesen Minuten beginnen bei der Fußball-WM die ersten Spiele des dritten Spieltags. Kanada und die Schweiz liegen in Gruppe B beide bei 4 Punkten. Jetzt spielen sie um den Gruppensieg. Bei einem Unentschieden wären beide sicher weiter. Kanada würde dann auf Platz 1 bleiben. Im anderen Spiel der Gruppe treffen außerdem Bosnien-Herzegowina und Katar aufeinander. Es ist jetzt 9:15. Klarer Himmel über Bayern. Die Temperaturen sinken in der Nacht auf 21 bis 13 Grad. Von morgen bis Sonntag bleibt es weiterhin sonnig und ungewöhnlich heiß. Entlang des Mains klettern die Temperaturen auf bis zu 40 Grad. Am Wochenende wird es zunehmend gewitterig, vor allem am Sonntag. Der A6 Heilbronn Richtung Nürnberg. Zwischen Neundettelsau und Schwabach-West liegen Gegenstände auf der Fahrbahn. Hier bitte vorsichtig fahren. Auf der A7 Füssenreute Richtung Ulm zwischen Memmingen Süd und dem Kreuz Memmingen ist außerdem der linke Fahrstreifen gesperrt. Und auf der A8 München Richtung Salzburg zwischen Bad Reichenhall und dem Grenzübergang Bad Reichenhall ist die Richtungsfahrbahn komplett gesperrt. Hier wird die Fahrbahn erneuert. Eine Umleitung ist eingerichtet. Allen unterwegs eine gute Fahrt.

schönen guten Abend am Mittwoch. Wir schwitzen uns gemeinsam durch den Feierabend. Ihr seid hoffentlich mit kühlen Getränken ausgestattet. Und wir mixen für euch den coolen Sound jetzt mit den nächsten drei Hits am Stück. Ich bin Florian Künstler. Servus.

0: Das ist der Sound am Mittwochabend für euch aus dem Radio hier bei uns. Ja, vielleicht geht's gleich noch raus zum Spazieren. Jetzt wird's ja langsam wieder ein bisschen erträglicher mit den Temperaturen. Oder ihr macht gerade noch das tägliche Fitnessprogramm auf Terrasse und Balkon. Gießkannen schleppen. Ja, die Pflanzen sind sehr, sehr durstig bei dieser Hitze. Kollege Oliver Urbanke, fangen wir mal am besten mit Balkon und Terrasse an. Das haben wahrscheinlich die meisten von uns. Worauf muss ich denn da achten beim Gießen?
1: Pflanzen sind hier ja vor allem in kleinen Kästen, Kübeln oder Blumenampeln gepflanzt und da haben sie nicht so viel Platz, um tiefe Wurzeln zu treiben. Je weniger Erde, desto weniger Wasser wird auch gespeichert. Bei heißem Wetter können wir unsere Balkonpflanzen deswegen auch gerne bis zu zweimal am Tag gießen. Wenn das nicht reicht und die Pflanzen trotzdem schlapp machen, kann ein Wasserbad helfen. Die Pflanze dazu mit einem Topf in einen Eimer Wasser stellen. Wenn im Wasser keine Luftblasen mehr zu sehen sind, ist die Erde wieder gut gewässert. Danach einfach wieder regelmäßig gießen und überschüssiges Wasser entfernen.
0: Und welche Tipps gibt's für die Glücklichen, die einen schönen Garten zu Hause haben?
1: Am besten werden Gärten früh morgens gewässert, wenn es noch nicht so warm ist und das Wasser Zeit hat, in Ruhe im Boden zu versickern. Statt immer wieder ein bisschen zu gießen, ist es besser, nur alle 2 bis 3 Tage zu gießen, dafür aber länger und mit mehr Wasser. So sammelt sich genug Feuchtigkeit im Boden, die die Pflanzen dann mit ihren Wurzeln aufnehmen können. Am besten mit Gießkanne oder Gartenschlauch bewässern, Rasensprenger sind eher ungeeignet. Wer dazu noch ein bisschen Wasser sparen möchte, kann Perlschläuche verwenden. Die verteilen über kleine Löcher im Schlauch das Wasser.

0: Wasser gleichmäßig in der Erde und schützen so vor Verdunstung. Und das kann mit einer Zeitschaltuhr auch gut getimt werden.
1: Richtig gießen im Sommer, das waren Tipps von Kollege Oliver Urbanke. Danke dir und euch jetzt viel Spaß weiterhin beim Wassertragen.

0: Ich bin Florian Klaus. Deutschlands Handynetze sind besser geworden, teils ist die Verbindung aber immer noch ziemlich mies. Über eine App sollen Nutzer jetzt Funklöcher melden. Die Aktion geht vom Bundesdigitalministerium und der Bundesnetzagentur aus. Tanja Wagner berichtet.
1: Aktuell gibt es immer noch Orte in Deutschland, an denen keines der großen Handynetze von Telekom, Vodafone und O2 standardmäßig funktioniert. Das sind immer noch gut 786 Quadratkilometer. Über die App Mobilfunkcheck sollen wir diese Woche melden, wo die Funklöcher sind. Das hilft den Anbietern und der Bundesnetzagentur einzustufen, wie die Situation vor Ort ist und sorgt am Ende dafür, dass die Netzabdeckung in Summe besser wird.
0: Kein TikTok, Instagram oder Snapchat für unter 13-Jährige. Bundesfamilienministerin Prien will eine gesetzliche Altersgrenze für soziale Medien. Für Jugendliche soll es dann je nach Alter abgestufte Schutzkonzepte geben. Eine Expertenkommission hatte vorher Empfehlungen für den Jugendschutz ausgearbeitet. Zu denen gehört zum Beispiel auch, dass in Schulen die private Nutzung von Handys bis zur 7. Klasse verboten sein soll. Das waren die Nachrichten um 5:30. Klarer Himmel über Bayern. Die Temperaturen sinken in der Nacht auf 21 bis 13 Grad. Von morgen bis Sonntag bleibt es weiterhin sonnig und ungewöhnlich heiß. Entlang des Mains klettern die Temperaturen auf bis zu 40 Grad. Am Wochenende wird es zunehmend gewitterig, vor allem am Sonntag.
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3: Kurz nach 10 an diesem heißen Sommerabend in Bayern, den ihr vielleicht gerade draußen auf der Couch verbringt, auf dem Balkon, der Terrasse, vor euch ein paar kühle Drinks und im Ohr habt ihr das Summen der Mücken. Und jetzt den Sound der 80er hier bei uns mit Frankie Goes to Hollywood und Relax. Ich bin Florian Künstler, schönen Abend.

Der Sound für den Mittwochabend für euch, die beste Musik hier bei uns. Und wenn es euch jetzt um kurz vor 10 auch immer noch viel zu heiß ist draußen in Bayern, vielleicht kühlt euch ja das jetzt

0: Abend. Ja, ich will es nur gesagt haben, nicht, dass es dann heißt, mich hat keiner vorgewarnt wegen Geschenke und so. Kollege Ronny Thorau, wie bereiten sich denn schlaue Menschen jetzt schon auf Weihnachten vor?
1: Ja, ich kann nur sagen, Angebot und Nachfrage. Zum Beispiel, manche Menschen buchen ihre Weihnachtsunterkünfte ja schon sehr früh, etwa im Frühjahr. Aber jetzt gerade, wo die Hitze brütet, da denkt ja wohl keiner dran. Jetzt ist also eine gute Zeit, noch Unterkunftsschnäppchen zu buchen, bevor dann im Herbst wieder alle dran denken. Genauso bei Weihnachtsdeko zum Beispiel, online ja das ganze Jahr zu kriegen, aber im Moment eben mangels Nachfrage oft günstiger. Und vielleicht ergattert man sogar jetzt noch Restposten vom letzten Jahr. Auch nicht zu vergessen, der bekannte Ratschlag, kümmere dich früher um Geschenke, der meint ja genau jetzt. Und jetzt hat man keine proppevollen Läden. Und wer Geschenke gern bastelt, der könnte jetzt auch stressfrei damit anfangen oder zum Beispiel auch Fotos mit den Großeltern machen für den späteren Enkelfotokalender. Und noch ein Tipp, jetzt noch Urlaub für die Weihnachtsfeiertage beantragen ist vielleicht auch ganz schlau, bevor dann alle Kollegen schneller waren.
0: Ja, kann man machen. Gerade das mit dem Urlaub und das mit dem Geschenke kaufen natürlich auch. Oder dann halt eben doch wie immer erst wieder am 23. Dezember. Danke dir, Ronny.

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1: Ich bin Yves Simon. Wer noch keine 13 Jahre alt ist, soll draußen bleiben. Bundesfamilienministerin Prien will eine gesetzliche Altersgrenze für Social Media. Ausnahmen soll es aber geben, und zwar für nachweislich kindgerechte Angebote. Prien will das bevorzugt auf europäischer Ebene regeln. Falls das aber nicht klappt, dann bereitet sie nationale Regelungen vor. Eine Expertenkommission hatte an Vorschlägen gearbeitet, um den Jugendschutz im digitalen Raum zu verbessern. Nach dem bundesweiten Ausfall des Zugverkehrs gestern hat die Aufarbeitung begonnen. Beim Tausch einer technischen Komponente im digitalen Funksystem ist offensichtlich ein Problem aufgetreten, heißt es heute von der Bahn. Thomas Thonfeld berichtet für uns.
2: Das Verständnis für die Probleme mit der technischen Komponente hält sich in Grenzen. Wenn es an Hardware oder einem Update-Problem eines Servers gelegen habe, müsse die Bahn dafür sorgen, dass sich sowas nicht wiederholt, so die klare Erwartung von Bundesverkehrsminister Schnieder. Die Probleme zeigen, dass die Systeme der Bahn dringend modernisiert werden müssen, sagt der Vorsitzende des Verkehrsausschusses im Bundestag, Al-Wazir.
1: Die Funklöcher in Deutschland sollen kleiner werden. Dafür wollen das Bundesdigitalministerium und die Bundesnetzagentur herausfinden, wo die Not am größten ist. Und dabei setzen sie auf die Mithilfe der Menschen im Land. Über die App Mobilfunkcheck kann jede und jeder festhalten, wo das Netz schlecht ist oder gar nicht funktioniert. Die Aktion soll eine Woche dauern. Wegen Sabotageverdachts hat die Bundesanwaltschaft heute Räume in Frankfurt und auch in Berlin durchsuchen lassen. Ein 51-Jähriger steht im Verdacht, dass er die deutsche Gasversorgung stören wollte. Es geht dabei um eine ehemalige Tochter des russischen Energiekonzerns Gazprom. Die Firma sollte verkauft werden, wohl mit dem Ziel, Gasspeicher bei uns in Deutschland außer Betrieb zu nehmen. Das allerdings hat das Bundeswirtschaftsministerium verhindert. Der Zugang zu Drogen wird immer leichter. Das beklagt der Drogenbeauftragte der Bundesregierung Streeck. Der Anteil der jungen Erwachsenen, die schon Erfahrungen mit illegalen Drogen gemacht haben, ist in den letzten Jahren gestiegen. Bei den 18- bis 25-Jährigen sind es jetzt knapp 19%. Vor 3 Jahren waren es noch weniger als 14. Besonders der steigende Kokainkonsum macht Streeck große Sorgen. Es ist jetzt kurz nach 10. Heute Nacht sind nur wenige Wolken über dem Freistaat unterwegs. An vielen Stellen bleibt es auch sternenklar. Es geht runter auf 21 bis 13 Grad, also am besten nochmal ordentlich lüften. Denn morgen wird es wieder richtig, richtig heiß. Bis Sonntag bleibt es weiterhin so sonnig und heiß. Wir bekommen teilweise bis zu 40 Grad. Entlang des Mains erwarten wir das. Am Wochenende wird es dann auch zunehmend gewitterig, vor allem dann am Sonntag. A3 Würzburg Richtung Nürnberg zwischen Geiselwind und Schlüsselfeld. Hier liegen Reifenteile auf der Fahrbahn. Und die A92 Deggendorf Richtung München am Kreuz Landshut. Da gab es einen Unfall und es sind hier auch Personen auf der Fahrbahn. Allen unterwegs eine gute und sichere Fahrt.

kurz nach 10, schönen Mittwochabend. Ich bin Florian Künstler, der 24. Juni. In einem halben Jahr ist Heiligabend. Ich will es nur gesagt haben, falls ihr die Geschenke mal frühzeitig besorgen wollt. Und musikalisch beschenke ich euch jetzt mit den nächsten drei Hits am Stück. Und los geht's mit David Bowie und China Girl.

0: Das sind die Ohrwürmer aus den 90ern, Donna Lewis und I Love You Always Forever. Schönen Mittwochabend. Und jetzt geht's in den schönen klimatisierten Kinosaal. Ah ja, der ist gerade sehr gefragt bei dieser Hitze. Und im Kino läuft ab morgen Supergirl.
1: Weißt du, ich mache mir Sorgen, ob du hier klarkommst. Wenn du ständig die Erde verlässt, Kara.
2: Die großen Comic-Universen im Kino von Marvel und DC sind immer noch ein bisschen in der Krise. Marvel ringt um alte Größe und DC versuchte es zuletzt mit einem Neustart unter Federführung von Guardians of the Galaxy-Regisseur James Gunn.
1: Ich habe Sorge, dass du keine Leute triffst.
3: Tja, das ist das Ding, Clark. Ich habe keine Leute.
2: Supergirl ist der zweite Film der neuen DC-Ära. Der erste, Superman, wirkte allerdings noch etwas überfrachtet.
4: Und wie ist Superman so?
5: Er sieht in jedem das Gute. Ich sehe die Wahrheit.
2: Auch Supergirl hat in den ersten Kritiken ein gemischtes Echo bekommen. Viel Lob gibt's allerdings für Supergirl-Hauptdarstellerin Millie Alcock und ihre lässig-rotzige Verkörperung einer Heldin mit Ecken und Kanten.
6: Sieht nicht so aus, als würde das hier gut ausgehen. Also für euch.
0: Kollege Ronny Thorau hat für euch den Film schon gesehen. Supergirl ab morgen in den bayerischen Kinos.

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1: Ich bin Yves Simon. Wer noch keine 13 Jahre alt ist, soll draußen bleiben. Bundesfamilienministerin Prien will eine gesetzliche Altersgrenze für Social Media. Ausnahmen soll es aber geben, und zwar für nachweislich kindgerechte Angebote. Prien will das bevorzugt auf europäischer Ebene regeln. Falls das aber nicht klappt, dann bereitet sie nationale Regelungen vor. Eine Expertenkommission hatte an Vorschlägen gearbeitet, um den Jugendschutz im digitalen Raum zu verbessern. Nach dem bundesweiten Ausfall des Zugverkehrs gestern hat die Aufarbeitung begonnen. Beim Tausch einer technischen Komponente im digitalen Funksystem ist offensichtlich ein Problem aufgetreten, heißt es heute von der Bahn. Thomas Thonfeld berichtet für uns.
2: Das Verständnis für die Probleme mit der technischen Komponente hält sich in Grenzen. Wenn es an Hardware oder einem Update-Problem eines Servers gelegen habe, müsse die Bahn dafür sorgen, dass sich sowas nicht wiederholt, so die klare Erwartung von Bundesverkehrsminister Schnieder. Die Probleme zeigen, dass die Systeme der Bahn dringend modernisiert werden müssen, sagt der Vorsitzende des Verkehrsausschusses im Bundestag, Al-Wazir.
1: Das waren die Nachrichten um 5:30. Heute Nacht sind nur wenige Wolken über dem Freistaat unterwegs. An vielen Stellen bleibt es auch sternenklar. Es geht runter auf 21 bis 13 Grad. Also am besten nochmal ordentlich lüften. Denn morgen wird es wieder richtig, richtig heiß. Bis Sonntag bleibt es weiterhin so sonnig und heiß. Wir bekommen teilweise bis zu 40 Grad. Entlang des Mains erwarten wir das. Am Wochenende wird es dann auch zunehmend gewitterig. Vor allem dann am Sonntag.
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4: Viel trinken, wenig bewegen, das ist ja gerade die Zauberformel, um gut durch die heißen Tage zu kommen. Und vor allem jetzt entspannen und genießen ist auch immer gut mit den nächsten Hits. Gleich ganz gemütlich Cyndi Lauper und True Colors, vorher noch die Rocker aus Finnland. Sunrise Avenue und Dreamer. Und jetzt gibt's einen Klassiker von Rick Astley. Never gonna give you up. Ich bin Florian Künstler. Schönen Mittwochabend.

0: Ganz entspannt am Mittwochabend mit Cyndi Lauper und True Colors hier bei uns. Heutzutage herrscht der Ausnahmezustand, wenn Taylor Swift oder BTS auf Deutschland-Tour gehen. Vor genau 60 Jahren war die Hölle los, weil die Beatles gekommen sind. Die hatten schon 1960 in Hamburg in kleinen Clubs gespielt, bevor sie berühmt wurden. Aber heute, vor genau 60 Jahren, haben die Beatles auf dem Höhepunkt des Erfolgs in München ihre einzige Deutschland-Tournee gestartet, die Bravo Beatles Blitz-Tournee, organisiert von der Teenie-Zeitschrift. Die Polizei, die war auf hysterische bis randalierende Fans vorbereitet.
1: Nun sind sie also da, die berühmtesten Vertreter der Beatmusik. In Einsatzbesprechungen beim Kommando der Schutzpolizei mit Vertretern des Bravo-Verlages, des Veranstalters, der Jugendbehörde und anderen betroffenen Institutionen waren Einzelheiten festgelegt worden, um einen störungsfreien und reibungslosen Verlauf des Gastspiels zu gewährleisten.
0: Die Beatles haben an 3 Tagen hintereinander jeweils 2 Konzerte in München, Essen und Hamburg gegeben. Dazwischen haben sie auch noch Zeit für Pressekonferenzen gefunden.
2: Ob wir müde sind? Nein, wenn wir keine Lust mehr hätten, würden wir ja aufhören. Das Geld dazu haben wir schon lange. Wir machen weiter, weil es uns Spaß macht. Das ist der einzige Grund.
0: Und alle Konzerte waren damals natürlich sofort ausverkauft. Zwischen 10 und 25 D-Mark hat eine Karte gekostet. Und die Presse hat anno dazu mal über die horrenden Ticketpreise geschimpft. Und wir freuen uns jetzt über die Beatles im Radio. Here Comes the Sun.

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1: Ich bin Yves Simon. In zwei Wochen findet in der türkischen Hauptstadt Ankara ein NATO-Gipfel statt und den bereiten die größeren europäischen Partner gerade zusammen in Berlin vor. Bundeskanzler Merz hat die Staats- und Regierungschefs von Frankreich, Großbritannien, Italien und Polen zu sich ins Kanzleramt eingeladen. Vor den Gesprächen, da hat Merz nochmal den Willen zur Stärkung der NATO bekräftigt.
2: Wir gehen diesen Weg gemeinsam. Ich sage mit Bedacht, nationale Alleingänge in unserer Verteidigungspolitik wären ein Irrweg. Wir wollen mehr Zusammenarbeit, transatlantisch und europäisch.
1: Ein klarer Wink aus Europa in Richtung USA und vor allem in Richtung Präsident Trump. Deutschland, Frankreich, Großbritannien, Italien und Polen nennen sich gemeinsam E5, angelehnt an den Begriff der G7. Im Prozess um den Tod eines Zugbegleiters in Rheinland-Pfalz hat der angeklagte Schwarzfahrer die Tat eingeräumt und sich bei den Angehörigen entschuldigen lassen, das Ganze aber über seine Anwaltschaft. Er selbst hat nicht gesprochen. Der 26-Jährige soll den Zugbegleiter bei einer Fahrkartenkontrolle nahe Landstuhl so heftig geschlagen haben, dass dieser an einer Hirnblutung gestorben ist. Die Familie bezweifelt die Aufrichtigkeit der Entschuldigung. Im Gericht wurde ein Video der Tat gezeigt. Im Saal kam es zu emotionalen Szenen. Im ehemaligen Gefängnis von Ingolstadt sollen in Zukunft beschleunigte Asylverfahren stattfinden. Die Stadt wird nach dem Münchner Flughafen der zweite Standort bei uns in Bayern für diese sogenannten Außengrenzverfahren. Betroffen sind Menschen mit geringen Chancen auf Asyl in Deutschland. Sie sollen binnen 12 Wochen einen Bescheid bekommen und dürfen in dieser Zeit die Einrichtung nicht verlassen. Der Airbus A380 gilt als einer der beliebtesten Passagierjets auf der Welt und er ist vor allem auch das größte Passagierflugzeug. 16 dieser Riesenflieger müssen jetzt allerdings erstmal am Boden bleiben und kurzfristig überprüft werden wegen möglicher Risse an wichtigen Flügelteilen. Betroffen sind vor allem Maschinen von Emirates und eine von Qantas, der australischen staatlichen Airline. 5 Flugzeuge dürfen erst nach einem Check wieder mit Passagieren starten. Die Lufthansa gibt aber Entwarnung, bei ihren 8 in München stationierten A380 wurden keine Risse gefunden. Seit einer Weile ist ja bekannt, dass TV-Moderator Jörg Pilawa und Bundestagspräsidentin Julia Klöckner ein Paar sind. Jetzt hat Pilawa seine Partnerin bei der Arbeit besucht. Im Netz gibt's gerade Bilder, wie Pilawa im sommerlichen Sakko und mit einer Sonnenbrille auf der Besuchertribüne sitzt und einer Plenarsitzung lauscht. Es ist jetzt 11:15. Heute Nacht sind nur wenige Wolken über dem Freistaat unterwegs. An vielen Stellen bleibt es auch sternenklar. Es geht runter auf 21 bis 13 Grad. Also am besten nochmal ordentlich lüften. Denn morgen wird es wieder richtig, richtig heiß. Bis Sonntag bleibt es weiterhin so sonnig und heiß. Wir bekommen teilweise bis zu 40 Grad entlang des Mains, erwarten wir das. Am Wochenende wird es dann auch zunehmend gewitterig, vor allem dann am Sonntag. A92 Deckendorf Richtung München am Kreuz Landshut. Da gab es einen Unfall. Hier sind auch Personen auf der Fahrbahn. Schauen wir ins Stadtgebiet München auf den Mittleren Ring. Zwischen München-Sendling und dem Candidplatz hier aktuell 1 Kilometer Stau. Das dauert 12 Minuten länger. Allen unterwegs eine gute und sichere Fahrt.
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3: Kurz nach 11 am Mittwochabend und so langsam laufen die Ventilatoren in den bayerischen Schlafzimmern wieder auf höchster Stufe. Ja, das ist manchmal zwar ganz schön laut, finde ich, aber viel Wahl haben die meisten ja nicht. Entweder laut oder schwitzen. Und im Radio entscheiden wir uns jetzt fürs Genießen. Jetzt mit den nächsten 3 Hits am Stück und den Anfang macht für euch Michael Cimbello und Maniac. Ich bin Florian Künstler, servus.

0: Das sind die Rocker mit dem sanften Kern für euch, Mr. Big und To Be With You. Schönen Mittwochabend. Wenn ihr KIs wie ChatGPT oder Gemini fragt, ob sie bayerisch können, dann werden sie schon antworten. Aber beim Dialekt ist noch Luft nach oben. Darum gibt's jetzt ein Projekt, um der KI besseres Bayerisch beizubringen. Und dahinter steht neben Wissenschaftlern von der LMU der Bayerische Landesverein für Heimatpflege. Der Geschäftsführer Rudolf Neumeier hat das Ziel so hier erklärt.
1: Also wir sind in der KI ein großes Potenzial dafür, dass die Vielfalt unserer bayerischen Dialekte erhalten werden kann. Die KI kann ja schon ein bisschen bayerisch. Man sieht, wie sie zum Beispiel die Texte von Monika Gruber transkribiert und Ähnliches. Aber die KI kann noch nicht gut bayerisch. Und vor allem kann sie noch nicht unterscheiden zwischen den unterschiedlichen Regionen und den spezifischen Mundarten, die dort gesprochen werden.
0: Um die KI zu trainieren, werden jetzt erstmal Sprachaufnahmen von Leuten gemacht, die in ihrem Dialekt reden. Das Projekt konzentriert sich dabei erstmal auf Oberbayern und dort konkret auf Mittenwald und die Gegend rund um Mühldorf.
1: Dann schauen wir, wie schnell die KI lernt. Und dann können wir mal schauen, ob wir die KI weiter füttern müssen mit einem wissenschaftlichen Projekt oder ob es vielleicht auch möglich ist, dass die KI durch das, was sie bei uns lernt, durch Leute wie Sie und mich gefüttert werden kann, die sagen, okay, ich speise jetzt meinen Dialekt, den ich jetzt in Hintertupfing spreche, da ein und dann kann die KI erkennen, in welche Sprachvariantenfamilie ich passe.
0: Ja, bis es soweit ist, dass die KI so ganz genau erkennen kann, wo wir herkommen, wird es wohl noch ein bisschen dauern. Längerfristig könnte es aber möglich sein, dass sie uns antwortet, als wäre sie in unserer Nachbarschaft aufgewachsen.

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1: Ich bin Yves Simon. In 2 Wochen findet in der türkischen Hauptstadt Ankara ein NATO-Gipfel statt und den bereiten die größeren europäischen Partner gerade zusammen in Berlin vor. Bundeskanzler Merz hat die Staats- und Regierungschefs von Frankreich, Großbritannien, Italien und Polen zu sich ins Kanzleramt eingeladen. Vor den Gesprächen, da hat Merz nochmal den Willen zur Stärkung der NATO bekräftigt.
2: Wir gehen diesen Weg gemeinsam. Ich sage mit Bedacht, nationale Alleingänge in unserer Verteidigungspolitik wären ein Irrweg. Wir wollen mehr Zusammenarbeit, transatlantisch und europäisch.
1: Ein klarer Wink aus Europa in Richtung USA und vor allem in Richtung Präsident Trump. Deutschland, Frankreich, Großbritannien, Italien und Polen nennen sich gemeinsam E5, angelehnt an den Begriff der G7. Im Prozess um den Tod eines Zugbegleiters in Rheinland-Pfalz hat der angeklagte Schwarzfahrer die Tat eingeräumt und sich bei den Angehörigen entschuldigen lassen, das Ganze aber über seine Anwaltschaft. Er selbst hat nicht gesprochen. Der 26-Jährige soll den Zugbegleiter bei einer Fahrkartenkontrolle nahe Landstuhl so heftig geschlagen haben, dass dieser an einer Hirnblutung gestorben ist. Die Familie bezweifelt die Aufrichtigkeit der Entschuldigung. Im Gericht wurde ein Video der Tat gezeigt. Im Saal kam es zu emotionalen Szenen. Das waren die Nachrichten um 5:30. Heute Nacht sind nur wenige Wolken über dem Freistaat unterwegs. An vielen Stellen bleibt es auch sternenklar. Es geht runter auf 21 bis 13 Grad, also am besten nochmal ordentlich lüften, denn morgen wird es wieder richtig, richtig heiß. Bis Sonntag bleibt es weiterhin so sonnig und heiß. Wir bekommen teilweise bis zu 40 Grad entlang des Mains, erwarten wir das. Am Wochenende wird es dann auch zunehmend gewitterig, vor allem dann am Sonntag.
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3: Kurz nach 12 am Mittwochabend. Ja, wer ist jetzt noch wach um diese Uhrzeit? Alle, die schon in der Nachtschicht sind natürlich. Alle, die noch Fußball-WM schauen. Und alle, die zu Hause nicht schlafen können, weil es einfach viel zu warm ist. Und für alle gibt's gleich diesen Sound. Nick Kershaw und Wouldn't It Be Good. Vorher noch J-Lo. Jennifer Lopez und Ain't It Funny. Und jetzt starten wir mit Michael Jackson und Beat It. Ich bin Florian Künstler. Servus.

0: Schönen Mittwochabend mit dem Sound von Nick Kershaw hier bei uns. Und Mittwoch heißt, wir schauen für euch schon mal auf das Kinoprogramm von morgen. Jetzt stellt euch Kollege Ronny Thorau den Film Power Ballad, der Song meines Lebens, vor.
1: Der Regisseur von Musikfilmperlen wie Once, John Carney, bringt diese Woche Power Ballad ins Kino. Ein abgehalfterter Hochzeitssänger beschuldigt hier einen angesagten Boygroup-Star, seinen Song geklaut zu haben.
2: Das ist mein Refrain und mein Vers, den Song habe ich geschrieben.
1: Der Film wirkt manchmal etwas altmodisch, aber vor allem Ant-Man-Star Paul Rudd überzeugt als tragischer Held. Und ansonsten trägt viel gute Musik den Film.
3: Das ist es, was einen guten Song ausmacht. Er hat die Fähigkeit, vielen Menschen was komplett Unterschiedliches zu bedeuten.
0: Power Ballad, der Song meines Lebens, läuft ab morgen auch bei uns in den bayerischen Kinos.

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1: Ich bin Yves Simon. Bundeskanzler Merz hat sich im Bundestag zum zweiten Mal in diesem Jahr den Fragen der Abgeordneten gestellt. Nach einem kurzen Eingangsstatement hat die Fragerunde etwa eine Stunde noch gedauert. Eindeutiges Hauptthema war die geplante Rentenreform. Merz hat nochmal für die 33 Empfehlungen der Rentenkommission geworben.
2: Wenn die Menschen länger leben und älter werden, dann müssen sie auch, um ein auskömmliches Einkommen im Alter zu erzielen, wenigstens einen Teil davon auch länger arbeiten. Das ist möglich und das werden wir auch machen müssen, damit dieses System in sich trägt.
1: Außerdem hat Merz angekündigt, dass demnächst ein Entlastungspaket für die Wirtschaft kommt. Bundesfamilienministerin Prien spricht sich für eine gesetzliche Altersgrenze von 13 Jahren für die eigenständige Nutzung von Social Media, wie zum Beispiel TikTok, Instagram oder auch Snapchat aus. Jüngere Kinder sollen nur nachweislich kindgerechte Angebote nutzen dürfen. Für 13- bis 18-Jährige sind dann abgestufte Schutzvorkehrungen geplant. Eine Expertenkommission fordert vor allem, die Plattformen mit strengen Vorgaben zu kindgerechten Voreinstellungen in die Pflicht zu nehmen. Der neue freiwillige Wehrdienst kommt gut an. Das Verteidigungsministerium meldet 24% mehr Bewerbungen und auch 11% mehr Neueinstellungen bei der Bundeswehr als im Vorjahr. Auch die Wehrerfassung läuft. 96% der jungen Männer haben den verpflichtenden Fragebogen ausgefüllt. Mehr als jeder Fünfte zeigt auch Interesse an der Bundeswehr. Gegen die übrigen 4% wird jetzt ein Ordnungswidrigkeitsverfahren geprüft. Da sitzen gerade einige vor dem Rechner und wollen eine Bestellung abgeben, denn nach fast 13 Jahren Wartezeit ist es jetzt soweit. GTA 6 kann jetzt ab Mitternacht offiziell vorbestellt werden. Das Spiel soll dann am 19. November auf PlayStation 5 und Xbox-Versionen auf den Markt kommen. PC-Spieler müssen sich noch weiter gedulden. Neben der Standardversion für etwa 80 Euro bietet Rockstar Games eine Ultimate Edition für etwa 100 Euro an. Bei der Fußball-Weltmeisterschaft hat der letzte Spieltag der Gruppenphase am Abend begonnen. Die Spiele in Gruppe B, die sind auch schon vorbei. Die Schweiz hat Co-Gastgeber Kanada mit 2-1 besiegt und zieht damit als Gruppensieger ins 16-Finale ein vor Kanada. Und im anderen Spiel hat Bosnien-Herzegowina mit 3-1 gegen Katar gewonnen, den Gastgeber der WM 2022. Katar ist damit sicher ausgeschieden. Bosnien-Herzegowina könnte als Gruppendritter noch weiterkommen, das entscheidet sich aber erst noch. Es ist jetzt kurz nach 12. Heute Nacht sind wenig Wolken bei uns im Freistaat unterwegs. Oft ist der Himmel auch sternenklar. Die Temperaturen gehen runter auf 21 bis 13 Grad. Also das ist nicht wirklich kühl, aber am besten trotzdem nochmal Fenster aufreißen. Denn auch heute am Donnerstag wird es wieder sonnig und richtig heiß. Bis Sonntag bleibt es weiter sonnig und die Temperaturen kratzen teilweise an der 40-Grad-Marke, vor allem entlang des Mains. Am Wochenende wird es dann auch zunehmend gewittrig, vor allem am Sonntag. A3, Passau Richtung Nürnberg, zwischen Garham, Vilshofen und Igensbach. Hier ein Pannen-LKW, die rechte Spur ist dicht. Und die A7, Würzburg Richtung Ulm, zwischen Ellwangen und Aalen-Westhausen, ein unbeleuchtetes Fahrzeug auf dem Standstreifen.

Und da starten wir rein in eine hochsommerliche Donnerstagnacht. Servus zusammen. Hier ist Dominik Kollmann, kurz nach Mitternacht mittlerweile. Fußball Deutschland muss heute mal wieder verdammt lange durchhalten, denn das Spiel gegen Ecuador, das wird erst um 22 Uhr angepfiffen. Aber wie packt man das am besten? Hilft vielleicht Vorschlafen wirklich? Und dürfen die Kinder eigentlich bis Mitternacht vor dem Fernseher sitzen? Wir klären das Ganze gleich hier bei mir in ein paar Minuten. Mit der besten Musik, wie gewohnt, durch diese Nacht. Hier ist Whitney Houston für euch. How will I know?

0: I've been thinking about you, London Beats, in dieser Donnerstagnacht. Nun erwischt es auch deutsche Fußballfans, denn erstmals wird heute ein deutsches Spiel unter der Woche erst sehr, sehr spät angepfiffen. Und zwar gegen Ecuador spielen wir Deutschen heute an diesem Donnerstag und zwar ab 22 Uhr. Da stellt sich natürlich die Frage, sollte man Kinder da mitschauen lassen und lohnt sich vielleicht ein bisschen vorzuschlafen? Kollege Ronny Thorau hat ein paar Tipps, auch für Erwachsene, die das Spiel schauen wollen, aber Freitag halt früh raus müssen. Ronny, knifflige Frage für Eltern. Sollte man Kinder das deutsche Spiel heute gegen Ecuador schauen lassen, wenn sie morgen wieder früh in die Schule müssen?
1: Ja, wie schon beim Spiel gegen die Elfenbeinküste kann das ja heute bis Mitternacht dauern, bevor man im Bett ist. Aber es gibt mehrere gute Nachrichten. Erstens ist der Donnerstag ja heute noch recht günstig, weil man danach nur einen müden Freitag vor dem Wochenende durchstehen muss. Erst recht, wenn man ab Freitag dann schon Sommerferien

0: Sommerferien hat, wie in Hessen, Rheinland-Pfalz und im Saarland. Experten sagen aber auch, WM-Spiele gucken als Ausnahme ab dem Grundschulalter ist okay. Das schafft nämlich bleibende Erinnerungen oft und ist es auch okay, mal die Erfahrung zu machen, dafür eben am nächsten Tag müde zu sein. Ja. Entscheidend sei, sagen die Experten, dass die Kinder aber wirklich Interesse am Fußball haben, also überreden sollte man sie nicht.
1: Okay, jetzt haben wir über die Kinder gesprochen. Wie schafft man es eigentlich als Erwachsener? Mitternacht ins Bett, aber vielleicht schon wieder früh raus zu müssen. Gibt es da auch ein paar Tipps?
0: Ja, ein paar Tricks helfen. Vorschlafen zum Beispiel, vor allem wenn man sonst früh ins Bett geht. Dann aber auch auf Alkohol, schweres Essen und abendlichen Fithalte-Kaffee oder sonstiges mit Koffein verzichten, weil das alles auch den ja dann sowieso verkürzten Schlaf noch weiter verschlechtert. Und nachdem man ja vielleicht ein dramatisches Spiel gesehen hat und dann erstmal runterkommen muss, sollte man nicht etwa Schlafmittel nehmen, raten Experten, sondern eher Entspannungstechniken versuchen. Mhm. Auch ein Trick, seine Schlafzeit nach dem typischen Schlafzyklus von 1,5 Stunden ausrichten. Also wenn man so den Wecker stellt, dass man 1,5 Stunden, 3 Stunden, 4,5 oder 6 Stunden schläft, dann ist man vergleichsweise fit. Und am Tag danach hilft ein Powernap von 10 bis 20 Minuten, aber nicht länger, um den Tag dann einigermaßen gut durchzustehen.
1: Und dann heißt es trotzdem Daumen drücken. Wir spielen heute Abend ab 22 Uhr gegen Ecuador bei der Fußball-Weltmeisterschaft. Ronny, danke dir für die Infos.

0: Ich bin Yves Simon. Bundeskanzler Merz hat sich im Bundestag zum zweiten Mal in diesem Jahr den Fragen der Abgeordneten gestellt. Nach einem kurzen Eingangsstatement hat die Fragerunde etwa eine Stunde noch gedauert. Eindeutiges Hauptthema war die geplante Rentenreform. Merz hat nochmal für die 33 Empfehlungen der Rentenkommission geworben.
1: Wenn die Menschen länger leben und älter werden, dann müssen sie auch, um ein auskömmliches Einkommen im Alter zu erzielen, wenigstens einen Teil davon auch länger arbeiten. Das ist möglich und das werden wir auch machen müssen, damit dieses System in sich trägt.
0: Außerdem hat Merz angekündigt, dass demnächst ein Entlastungspaket für die Wirtschaft kommt. Bundesfamilienministerin Prien spricht sich für eine gesetzliche Altersgrenze von 13 Jahren für die eigenständige Nutzung von Social Media, wie zum Beispiel TikTok, Instagram oder auch Snapchat aus. Jüngere Kinder sollen nur nachweislich kindgerechte Angebote nutzen dürfen. Für 13- bis 18-Jährige sind dann abgestufte Schutzvorkehrungen geplant. Eine Expertenkommission fordert vor allem, die Plattformen mit strengen Vorgaben zu kindgerechten Voreinstellungen in die Pflicht zu nehmen. Das waren die Nachrichten um 9:30. Heute Nacht sind wenig Wolken bei uns im Freistaat unterwegs. Oft ist der Himmel auch sternenklar. Die Temperaturen gehen runter auf 21 bis 13 Grad. Also das ist nicht wirklich kühl, aber am besten trotzdem nochmal Fenster aufreißen. Denn auch heute am Donnerstag wird es wieder sonnig und richtig heiß. Bis Sonntag bleibt es weiter sonnig und die Temperaturen kratzen teilweise an der 40-Grad-Marke, vor allem entlang des Mains. Am Wochenende wird es dann auch zunehmend gewitterig, vor allem am Sonntag.
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3: Wir haben es kurz nach 9:30 mittlerweile. Servus zusammen, hier ist Dominik Kollmann und wir feiern heute ein bisschen Geburtstag, denn Popsängerin Leonie feiert heute ihren 29. Und wir hoffen einfach mal, dass in ihrem Postfach heute ausschließlich Liebe landet. Ihr glaubt nämlich gar nicht, mit was für heftigen Hasskommentaren sich die Musikerin im Netz normalerweise so rumschlagen muss. Wie genial und souverän sie jetzt auf Instagram auf diesen ganzen Hate reagiert hat, das verrate ich euch gleich vor der besten Musik und erwarten Tears for Fears auf euch. Schaut!

The Weeknd und Daft Punk, I Feel It Coming in dieser Donnerstagnacht. Und ich hoffe wirklich sehr, dass Leonie heute an diesem Donnerstag ihren 29. Geburtstag nicht nur schön feiern wird, sondern auch nur nette Nachrichten bekommt. Denn ihr könnt euch vielleicht gar nicht vorstellen, mit welchen Kommentaren sich die Sängerin normalerweise rumschlagen muss. Zum Glück geht Leonie damit relativ souverän um. Auf Instagram hat sie so einen Hasskommentar jetzt einfach mal vertont.

Und ich sage euch eins, die schlimmsten Stellen habe ich jetzt tatsächlich sogar weggelassen. Es kann wohl nicht jeder damit umgehen, wenn eine Frau so erfolgreich ist wie sie. Und obendrein schreibt sie nicht nur ihre eigenen Hits, sondern auch immer wieder Songs für andere Musikerinnen und Musiker. Wir sagen Happy Birthday zum 29. und hören sie mit Friendships.

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1: Ich bin Yves Simon. Bundeskanzler Merz hat angekündigt, dass bis zum Ende des Jahres klar sein soll, wie die Rente in Zukunft genau geregelt wird und ab wann die Änderungen greifen. Bei einer Regierungsbefragung im Bundestag hat Merz dafür geworben, auch wirklich alle 33 Empfehlungen der Rentenkommission umzusetzen, und zwar in Form mehrerer Gesetze. Diese soll jetzt dann während der Sommerpause vorbereitet werden. Es gibt aber auch schon Widerstand gegen einige der Punkte. Unter anderem wehren sich die Landwirtschaft, die Gastronomie und Studierendenverbände gegen das Aus für Minijobs. Die USA und der Iran wollen ihre Gespräche in der nächsten Woche fortsetzen. Nach Angaben von US-Außenminister Rubio sollen die Verhandlungen am Montag oder Dienstag wieder in der Schweiz stattfinden. Dort hatten sich schon am Sonntag Vertreter beider Länder sowie der Vermittler Pakistan und auch Katar getroffen. Ziel ist es, den seit Februar laufenden Krieg gegen den Iran auf Basis eines Rahmenabkommens innerhalb von 60 Tagen endgültig beizulegen. Der ADAC ist ja eigentlich der Club der Autofahrer. Aber jetzt hat der ADAC mal die Deutsche Bahn getestet. Nach 118 ICE-Fahrten in Deutschland haben die Testerinnen und Tester der Bahn ein, gemischtes Zeugnis ausgestellt. Nur 104 Fahrten haben überhaupt stattgefunden. Pünktlich waren nur 41%. Und oft haben die Anschlüsse nicht geklappt. Infos in der DB-App waren oft nicht so ganz zuverlässig. Und gute Noten gab es aber auch, vor allem für die Sauberkeit, fürs Klima, fürs WLAN und das Bordbistro. Im oberbayerischen Nussdorf am Inn hat sich eine Schülerin im Schulbus mit Pfefferspray gewehrt, nachdem ein Mitschüler sie mit einer Wasserpistole nass gespritzt hatte. Der Junge hatte die volle Wolke ins Gesicht bekommen und wurde laut Polizei leicht verletzt. Danach haben im Bus dann noch mehrere Schüler über Atemwegsbeschwerden geklagt. Die Jugendliche wollte eigentlich abhauen, wurde aber schnell von der Polizei gestellt und muss sich jetzt wegen gefährlicher Körperverletzung verantworten. Bei der Fußball-Weltmeisterschaft sind alle Spiele in Gruppe B zu Ende gegangen. Die Schweiz und Co-Gastgeber Kanada stehen sicher im 16. Finale. Die Schweizer haben mit 2:1 gegen Kanada gewonnen und die Gruppe damit vor den Kanadiern gewonnen. Beide Teams können damit in der nächsten Runde erstmal nicht auf Deutschland treffen. Sicher ausgeschieden ist Katar nach einem 1:3 gegen Bosnien-Herzegowina. Es ist jetzt 1:15. Heute Nacht ist kaum Abkühlung in Sicht. Die Temperaturen in Günzburg in Schwaben gerade 20 Grad, Deggendorf in Niederbayern 23 und Schonungen in Unterfranken auch jetzt immer noch 25 Grad. Regen heute Nacht Fehlanzeige und auch der Donnerstag wird wieder richtig, richtig heiß. Wir haben Sonne pur von der Rhön bis runter zu den Alpen. Es sind nur harmlose Wolken am Himmel unterwegs. Es geht rauf auf 33 bis 37 Grad. In Mainfranken können es sogar bis zu 39 werden. Und vor allem in Schwaben und im Allgäu ein bisschen Wind zumindest. Das wirkt dann fast schon wieder Abkühlung. Momentan haben wir keine Meldungen vorliegen. Wir wünschen eine gute und sichere Fahrt durch die Nacht.

hochsommerliche Donnerstagnacht geht's mit mir, Dominik Hollmann, hier für euch. Servus zusammen, kurz nach eins mittlerweile. Ich weiß nicht, habt ihr euch beim Fußballschauen auch schon mal gefragt, wie viel Technik eigentlich mittlerweile auf so einem Rasen steckt? So ein riesiges Highlight ist ja der neue WM-Ball Trionda, der randvoll mit Sensoren ist und quasi in Echtzeit Daten funkt. Wie dieser Ball den Schiris das Leben leichter macht, hat sich unsere Sportexpertin Pia Wegner mal genauer angeschaut und gleich erfahren wir mehr dazu. Mit der besten Musik durch die Nacht. Chea ist gleich mit dabei. Jason Mraz und die Dire Straits machen mit einem Legendentitel den Anfang für diese Stunde. Money for Nothing. Kurz nach eins mittlerweile.

0: Auch so ein zeitloser Klassiker von Chia in dieser Donnerstagnacht, Believe. Von außen schaut er aus wie so ein ganz normaler Fußball. Tatsächlich steckt im offiziellen WM-Ball Trionda aber jede Menge Hightech. Der Ball, der kann quasi messen, er kann funken und er kann sogar den Videoschiedsrichter unterstützen. Und wie er das macht, beziehungsweise was genau in dem Ball steckt, das weiß meine Kollegin Pia Wegner aus der Sportredaktion. Pia, WM-Bälle mit Hightech sind ja jetzt grundsätzlich nichts Neues. Was macht denn diesen WM-Ball so besonders?
1: Ja, im Inneren steckt ein kleiner Sensor, der jede Bewegung des Balls misst. Und das passiert 500 Mal pro Sekunde. Vereinfacht gesagt merkt der Ball, wann er geschossen, berührt oder abgefälscht wird. Die Daten, die werden dann in Echtzeit an den Videoschiedsrichter geschickt. Deshalb müssen die WM-Bälle auch vor jedem Spiel aufgeladen werden, fast so wie ein Smartphone.
0: Mhm. Und kann man sagen, was das den Schiedsrichtern am Ende genau konkret bringt?
1: Der Ball unterstützt vor allem bei knappen Abseitsentscheidungen. Der Sensor kann nämlich extrem genau bestimmen, wann ein Pass gespielt wurde. Und zusammen mit den Kameras im Stadion lässt sich dadurch dann besser berechnen, ob ein Spieler jetzt im Abseits stand oder eben nicht. Mhm. Neu bei dieser WM ist, dass bei klaren Abseitsstellungen der Schiedsrichter vom Sensor im Ball direkt einen Hinweis auf sein Headset bekommt. Das spart Zeit, weil die Situation ja dann gar nicht mehr erst überprüft werden muss.
0: Mhm. Und ganz kurz noch, was ist mit Handspielen, die sorgen ja auch sehr regelmäßig für Diskussionen. Registriert der Ball die auch am Ende des Tages?
1: Ja, auch bei Handspielentscheidungen unterstützt Trionda. Der Sensor, der reagiert selbst bei der kleinsten Berührung des Balls. Also wenn der Ball jetzt zum Beispiel nur leicht die Fingerspitzen streift, dann hinterlässt das einen messbaren Ausschlag in den Daten. Dadurch kann der Videoschiedsrichter besser erkennen, ob überhaupt ein Kontakt stattgefunden hat. Und wenn ja, dann entscheidet aber trotzdem weiterhin der Schiedsrichter, welche Konsequenz diese Berührung hat. Die Technik liefert also die Daten. Bewerten müssen sie aber immer noch die Menschen.
0: Okay, danke dir, Pia, für die Infos. Also die Aufregerentscheidungen, die werden damit sicher nicht ausbleiben, aber vielleicht ja ein bisschen weniger. Genügend Gesprächsstoff liefert diese Weltmeisterschaft ja sowieso.

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1: Ich bin Yves Simon. Bundeskanzler Merz hat angekündigt, dass bis zum Ende des Jahres klar sein soll, wie die Rente in Zukunft genau geregelt wird und ab wann die Änderungen greifen. Bei einer Regierungsbefragung im Bundestag hat Merz dafür geworben, auch wirklich alle 33 Empfehlungen der Rentenkommission umzusetzen, und zwar in Form mehrerer Gesetze. Diese soll jetzt dann während der Sommerpause vorbereitet werden. Es gibt aber auch schon Widerstand gegen einige der Punkte. Unter anderem wehren sich die Landwirtschaft, die Gastronomie und Studierendenverbände gegen das Aus für Minijobs. Die USA und der Iran wollen ihre Gespräche in der nächsten Woche fortsetzen. Nach Angaben von US-Außenminister Rubio sollen die Verhandlungen am Montag oder Dienstag wieder in der Schweiz stattfinden. Dort hatten sich schon am Sonntag Vertreter beider Länder sowie der Vermittler Pakistan und auch Katar getroffen. Ziel ist es, den seit Februar laufenden Krieg gegen den Iran auf Basis eines Rahmenabkommens innerhalb von 60 Tagen endgültig beizulegen. Das waren die Nachrichten um 9:30. Heute Nacht ist kaum Abkühlung in Sicht. Die Temperaturen in Günzburg in Schwaben gerade 20 Grad, Deggendorf in Niederbayern 23 und Schonungen in Unterfranken auch jetzt immer noch 25 Grad. Regen heute Nacht Fehlanzeige und auch der Donnerstag wird wieder richtig, richtig heiß. Wir haben Sonne pur von der Rhön bis runter zu den Alpen. Es sind nur harmlose Wolken am Himmel unterwegs. Es geht rauf auf 33 bis 37 Grad. In Mainfranken können es sogar bis zu 39 werden. Und vor allem in Schwaben und im Allgäu ein bisschen Wind zumindest, das wirkt dann fast schon wieder Abkühlung.
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2: Schöne Donnerstagnacht zusammen. Hier ist Dominik Kollmann, kurz nach 2:30 mittlerweile. Und ich weiß nicht, ob ihr es wusstet, dass Shakira ihr Liebes- und Familienglück quasi der Fußball-Weltmeisterschaft zu verdanken hat. Beim Dreh zum Video ihres Megahits Waka Waka hat sie sich nämlich damals Hals über Kopf in Gerard verliebt, mit dem sie dann später 2 Söhne bekommen hat. Das Ganze ist jetzt schon wieder ein Weilchen her. Heute vor genau 16 Jahren stand die Nummer sogar ganz oben an der Spitze der deutschen Charts. Welcher das ist, das hört ihr gleich bei mir. Davor gibt's Cool in the Gang auf die Ohren mit Cherish. Schöne Nacht zusammen.

0: Adventure of a Lifetime, das sind Coldplay hier bei mir. Und auch hier bei mir hört ihr gleich das Lied, das Shakira zur zweifachen Mutter gemacht hat. Ohne dieses Lied, kann man sagen, hätte sie nämlich nie den zukünftigen Vater ihrer beiden Kinder kennengelernt.
1: It's such an important song because I think that because of this song, I had my kids. No? I met the father of my kids during the World Cup. And I blame it on the song.
0: Shakira spricht hier natürlich von ihrem Song Waka Waka für die Fußball-WM 2010. Bei den Dreharbeiten zum Video hat sie dann den Fußballer Gerard kennengelernt. 12 Jahre waren die beiden ein Paar und sie haben 2 gemeinsame Söhne. Waka Waka ist aber nicht nur ein wichtiger Song für das Privatleben von Shakira gewesen, sondern natürlich auch für ihre Karriere. Er ist nämlich einer ihrer größten Hits und hat heute an diesem Donnerstag vor 16 Jahren auch die deutschen Charts angeführt. Kleine Zeitreise zurück, hier ist sie, Shakira mit Waka Waka.

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1: Ich bin Yves Simon. Im Bundestag wird heute über neue Wege zu mehr Organspenden beraten. Eine fraktionsübergreifende Gruppe wirbt für die Widerspruchsregelung, nach der alle Erwachsenen als Spender gelten, wenn sie nicht aktiv widersprechen. Im zentralen Online-Register haben bisher etwa 579.000 Menschen ihre Haltung festgehalten. Über 80% stimmen einer Organentnahme zu. Ende letzten Jahres haben etwa 8.200 Menschen in Deutschland auf ein Spenderorgan gewartet. Die Ukraine verstärkt offenbar ihre Angriffe auf Russland massiv. Unter anderem sind Ziele auf der besetzten Krim getroffen worden. In Sewastopol ist den ganzen Tag über der Strom ausgefallen und Benzin ist auch knapp. Auch in Russland selbst führen ausgefallene Raffinerien zu langen Schlangen an Tankstellen. Moskau bittet deswegen Kasachstan um zusätzliche Benzinlieferungen. Deutschland ist Single oder lebt zumindest ganz gerne allein in der Wohnung. Im letzten Jahr hat es laut Statistischem Bundesamt 17,3 Millionen Single-Haushalte gegeben. Das war gut jede fünfte Person. Im Vergleich zum Vorjahr hat sich nicht viel geändert. Aber wenn man sich die letzten 20 Jahre so anschaut, da ist der Anstieg der Single-Zahlen schon bemerkenswert. Claudia Wächter berichtet.
2: Daten, warum nicht? Aber zusammenleben? Nein, viele junge Leute, die leben allein, Frauen etwas häufiger als Männer. Aber top in Sachen Solo-Haushalt, das ist die Gruppe der über 65-Jährigen, da ist fast jeder dritte Single. Alleinstehende wohnen übrigens eher in Großstädten als auf dem Land. Und im EU-Vergleich, da liegen wir in Sachen Single-Haushalte über dem Durchschnitt.
1: Der bayerische Digitalminister Mehring übt scharfe Kritik an Bundesfamilienministerin Prien. Sie hatte ja ein Social-Media-Verbot für Jugendliche unter 13 gefordert. Mehring wirft Prien Verbotsfantasien vor und Verbote hält der Politiker der Freien Wähler für einen Holzweg. Er spricht sich dagegen für verlässliche Alterskontrollen aus, damit dann altersgerechter Content ausgespielt wird. Der Times Square in New York voll mit Deutschlandfahnen. In New York haben sich hunderte Deutschlandfans am Times Square auf das letzte WM-Gruppenspiel der DFB 11 heute Abend eingestimmt. In weißen Trikots und mit schwarz-rot-goldenen Fahnen wurde gesungen, gehüpft und natürlich gefeiert. Deutschland hat den Gruppensieg vor der Partie gegen Ecuador heute Abend ja schon sicher. Für die Südamerikaner geht es aber noch um den Einzug in die K.O.-Phase. Die werden also versuchen, ordentlich dagegen zu halten. Auch eine Gruppe Ecuador-Fans hat es am Times Square mitgefeiert. Es ist jetzt kurz nach 2. Die Nacht bei uns im Freistaat ist wirklich sehr, sehr mild. Wir haben in Neudrossenfeld in Oberfranken und Cham in der Oberpfalz 18 Grad. Wolfertschwenden im Allgäu sogar 19 Grad um diese Uhrzeit. Wolken momentan wenig am Himmel zu sehen, von Regen überhaupt keine Spur. Es wird auch wieder ein richtig heißer Donnerstag mit Temperaturen zwischen 33 und 37 Grad in der Fläche. In Mainfranken geht sogar auf 39 Grad hoch. In Schwaben und im Allgäu, da weht ein teilweise böiger Ostwind. Das ist allerdings bei diesen Temperaturen eher eine Wohltat. A9 Nürnberg in Richtung Berlin zwischen Münchberg Nord und Hof West. Hier steht ein Bus mit Panne auf dem Standstreifen. Ansonsten allen unterwegs eine gute und sichere Fahrt.